0: 10 nach 2 ist es schon. Und blick mal wieder ins Postfach hier, ard-hitnacht@mdr.de. Das ist die E-Mail-Adresse zu mir ins Studio für Ihre unverhofften Begegnungen. Und Hans hat geschrieben, hallo Hanno, 1984, lange her, war es noch eine Tortur, zum Nordkap zu kommen. Ich schaffte das mit meiner Partnerin und wir standen im Nebel. Nur ein einziger weiterer Tourist stand auch dort. Ich sagte, very nice place. Und er antwortete, jawohl. Und ich, ach was, auch aus Deutschland? Und er, ja, von wo? Münster. Ich auch. Wo wohnst du da? Eimermacherweg. Ich auch. Er wohnte 50 Hausnummern von mir entfernt. So klein ist die Welt. Hans, super Geschichte. Das finde ich wirklich irre.
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0: Und Hans hat noch geschrieben, übrigens, meine Partnerin lernte ich auf dem Schiff nach Oslo kennen und wir sind jetzt seitdem 42 Jahre befreundet. Na, so ist es schön. Da passt doch Foreigner. 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

Supertramp, It's Raining Again. Aber nichts mit Regen, gar kein Regen auf dem Niederschlagsradar. Weder zur Stunde noch in den Vorstunden. Heute am 8.8. 2.20 Uhr ist es jetzt und Elisabeth aus Tarsdorf in Schleswig-Holstein hat eine besondere Nachwende-Wiederbegegnungsgeschichte ins Studio gesendet. Sie schreibt: Lieber Hanno, hier meine Story einer unverhofften Begegnung. 1978 arbeitete ich in einem großen Kombinat der DDR und war neben meiner Arbeit noch als Betriebssanitäterin tätig. Der in diesem Betrieb als Betriebsarzt und Landarzt beschäftigte Arzt hatte mit mir ein sehr nettes Arbeitsverhältnis. Kurz nachdem er sich für sich und seine Familie die Ausreise in die Bundesrepublik gestellt hatte, war er plötzlich verschwunden und auch seine Familie urplötzlich und niemand wusste, was geschehen war. Wir waren alle sehr traurig, vermissten ihn und erfuhren aber auch nicht, was passiert ist. Nach der Wende kam ich wegen der Liebe nach Schleswig-Holstein. 1994 war es, da saß ich mit meiner Tochter in einem Straßeneiscafé in Neumünster. Wir schleckerten gemütlich einen Eisbecher und beobachteten dabei die zahlreichen Passanten, wie jeden Samstag in der belebten Innenstadt. Inmitten der vielen Menschen sah ich ein Gesicht, das mir sofort bekannt vorkam. Ich rief überrascht den Namen des Arztes aus, der einst vor mehr als 15 Jahren mein Kollege war. Er blieb umgehend stehen, drängte sich zu uns durch und dann lagen wir uns in den Armen und auch seine Frau, die etwas hinter ihm nachfolgte, konnte einen Freudenaufschrei nicht vermeiden. Weinend und lachend umarmten wir uns und wir erfuhren dann seine Geschichte. Sie waren verhaftet worden, saßen im Stasi-Gefängnis, wurden freigekauft und fingen an mit einer Praxis in Bayern. Sie hatten in Dänemark Urlaub gemacht und in Neumünster eine kurze Rast eingelegt und dabei haben wir uns also zufällig wieder getroffen. Danach brach der Kontakt zwischen uns nie wieder ab. Ist doch eine schöne, wahre Geschichte, oder? Viele liebe Grüße. Und dann hat sie noch geschrieben, ich bearbeite gerade Massen an Augustäpfeln zu Apfelmus. Herzliche Grüße. Elisabeth in Tarsdorf, Dankeschön für diese wunderschöne Geschichte. Und wo hört man sowas? On the radio, natürlich. Hier ist Donner Summer in der ARD Nacht.

0: Take it easy, wir sind schon mitten in der Nacht. 2.30 Uhr ist es. Und damit Zeit für den Verkehrsservice der ARD-Hitnacht A1. Die Norderelbbrücke wird wegen eines Schwertransports in beiden Richtungen immer mal kurzfristig gesperrt. Die A2 Dortmund Richtung Braunschweig ist zwischen Dreieck Hannover West und Hannover Lahe wegen Bauarbeiten gesperrt. Die A24 Berlin Richtung Hamburg ist zwischen Fähr Berlin und Neuruppin Süd nach einem Unfall gesperrt. Die A31 Gronau Richtung Oberhausen ist zwischen Lembeck und Schermbeck nach einem Unfall gesperrt. Die A45 Gießen Richtung Hagen ist zwischen Dillenburg und Haiger-Burbach gesperrt. Und die Autobahn 70 Bamberg Richtung Schweinfurt-Werneck, hier ist zwischen Bamberg und Bamberghafen wegen einer Nachtbaustelle gesperrt. Gute Fahrt Ihnen unterwegs.
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0: Mit Hanna Bauer in Magdeburg. Ich wünsche einen schönen Samstag.

0: Hier ist die ARD Hitnacht mit unverhofften Begegnungen, die Sie uns schildern. Entweder unter ard-hitnacht@mdr.de oder unter 0800 80 80 110. Ja, ein bisschen Geduld ist gefragt, denn es haben schon ganz schön viele Menschen mitgemacht. Und vor allem Promi-Begegnungen, ja, fällt mir auf, scheint es öfter zu geben, als man so denken mag. Ich habe so den Eindruck, man muss ja regelrecht vor den Promis weglaufen, um keine zu haben.
1: Ich bin Almut Kleinoth aus Großburg-Wedel bei Hannover und vor vielen Jahren haben wir eine wunderbare Busreise unternommen und zwar Dresden-Spreewald und Erlebnis Berlin. Und da wir Dresden schon ganz gut kannten, mein Mann und ich, haben wir den Stadtrundgang nicht mitgemacht, sondern haben uns selbstständig mal zum Spazieren gegangen und sind auf der Rückseite der Sächsischen Staatsoper, da fährt ein Mercedes vor, und er steigt aus. Ein Herr, der uns sehr bekannt vorkam, es war Gunther Emmerich. Und dann bin ich auf ihn zugegangen, gefragt, ob ich ihn ansprechen darf. Selbstverständlich. Und dann sind wir mit ihm sehr nett ins Gespräch gekommen. Und er hat uns eingeladen, abends an der Generalprobe teilzuhaben, beziehungsweise er wollte uns die Karten geben. Dann haben wir gesagt, das würden wir liebend gerne machen, müssen aber zu unserem Bedauern jetzt zum Bustreffpunkt, um nach Berlin zu fahren. Das war wirklich schon etwas Besonderes und wir wären gerne zur Generalprobe gegangen. Ja, das war's. Schönen Abend noch und lieben Gruß an Hanno.
0: Ja, danke. Angekommen. Vielleicht laufen wir uns ja auch mal über den Weg. Ich habe zwar nicht so eine schöne tiefe Stimme wie Gunther Emmerich, ja. Und bin auch kein Star, aber wer weiß, was alles passiert im Leben. Die

0: The Animals, House of the Rising Sun in der ARD-Hitnacht. 2.45 Uhr wird's gleich. Und ich arbeite mich so peu à peu durch die Nachrichten des Anrufbeantworters. Und ich freue mich, dass Rosi in Leipzig in der Leitung war und sich auch gemeldet hat, um bei uns mitzumachen. Rosi? Nö, jetzt muss ich erstmal hier die Leitung aufmachen. Genau, dann hören wir auch die Rosi.
1: Ja, guten Morgen oder wie man jetzt sagen soll. Lieber Hanno, hier ist die Rosi aus Leipzig. Ich erzähle auch von einer hübschen Begegnung, von einer unverhofften. Da arbeitete ich noch auf dem Gericht und eines Tages ging dort die Tür auf und da kam ein ehemaliger Chef von mir rein, der hatte auch ein Anliegen, mit dem ich bei Starkstromanlagenbau früher schon zusammengearbeitet hatte. Und er nahm mich in die Arme und freute sich und meinte, ich entschuldige mich für alles, was ich dir überhaupt schon angetan habe. Ich wüsste zwar nicht was. Und jedenfalls haben wir uns beide sehr gefreut, dass wir uns nach vielen, vielen Jahren wiedergesehen haben. Es hätte zwar einen besseren Ort gegeben als das Gericht, aber es war nun einmal so. Aber sowas Schlimmes wollte er nicht. Nee. War schon alles in Ordnung. Also dann, tschüss.
0: Also, ich sag mal, besser vor Gericht als hinter Gittern, oder Rosi? Und der Chef, der scheint ja wirklich ein sehr, sehr netter Chef gewesen zu sein. So einen, der sich erstmal pauschal dafür entschuldigt, was er so alles angestellt haben könnte. Das findet man auch nicht so oft.
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0: Tolle Geschichte.

Mit einer flotten Kylie Minogue geht's ja immer weiter rein in den Samstag, ja auf den Morgen zu, würde ich mal sagen, denn wir haben es ja auch schon 7 Minuten vor um 3. Das bedeutet, gleich gibt's die 3 Uhr Nachrichten nach Musik von Nick Kershaw. Und erstmal hören wir aber noch Lenny Kravitz zum Ende der Stunde. Geniale Musik, unsere Spezialität hier in der ARD-Hitnacht.

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1: Um 3 Uhr mit Lydia Wagner. OpenAI will bei der Entwicklung seines neuen KI-Modells Astra die Sicherheitsmaßnahmen verschärfen. Der Grund sind Bedenken bezüglich der Fähigkeiten des Modells. Die Firma hat mitgeteilt, dass diese mittlerweile kritisch sein könnten. Antje Sieb aus Los Angeles erklärt, was das bedeutet.
2: Dabei geht es etwa darum, dass Modelle eigenständig in der Lage sind, komplexe Cyberangriffe auszuführen. Astra wird trotzdem weiterentwickelt. Man wolle aber die Sicherheitsstandards verschärfen. Bereiche, in denen das bisher nicht möglich sei, würden pausiert, so OpenAI in einer Pressemitteilung. In den letzten Wochen war bekannt geworden, dass andere KI-Modelle von OpenAI, aber auch von Anthropic und Meta bei Tests ungeplant und eigenständig in fremde Systeme eingedrungen waren. Die Vorfälle haben zu einer verstärkten Diskussion um die Sicherheit und Regulierung von KI-Modellen geführt.
1: Kinder- und Jugendärztinnen und Ärzte fordern, dass junge Menschen besser vor Social Media geschützt werden. Der Bundessprecher des Pädiaterverbandes, Maske, hat der Neuen Osnabrücker Zeitung gesagt, es sei längst erwiesen, dass Social Media vor allem junge Menschen krank und dumm mache. Sie könnten sich der Beeinflussung kaum noch entziehen. Außerdem spricht Maske von einem gravierenden Elternversagen. Der Verband fordert deshalb von der Bundesregierung, dass sie ein Social Media Verbot bis etwa 14 Jahre durchsetzt. Spanien führt Kontrollen für Flüge und Schiffe aus Italien ein. Wie das Innenministerium mitteilte, sollen sie um Mitternacht beginnen und bis zum 7. September dauern. Spanien-Korrespondent Christian Sachsinger aus Madrid dazu, wie das genau aussehen könnte.
3: Verhältnismäßige Gegenmaßnahmen hat die spanische Regierung angekündigt, falls Rom nicht aufhört, Reisende, die per Schiff oder Flugzeug nach Italien kommen, zu kontrollieren. Die Interessen und die Würde der spanischen Bürgerinnen und Bürger soll geschützt werden, wie es in Madrid heißt. Beobachter befürchten, dass nun ab nächster Woche Personen, die aus Italien an spanischen Schiffs- oder Flughäfen ankommen, in extra Warteschlangen eingereiht und genauer zu ihren Dokumenten befragt werden könnten und das in der Urlaubszeit, während der in beiden Richtungen viel gereist wird.
1: Bundesfinanzminister Klingbeil will wohl von Vereinen mehr Steuern kassieren. Die Bild berichtet, dass er die Steuerfreibeträge deutlich senken will. Von jetzt 5.000 Euro auf 1.000 Euro ab dem kommenden Jahr. Das steht laut Bericht in einem Entwurf des Bundesfinanzministeriums. Und auch für Firmen sollen einige Steuerfreibeträge heruntergesetzt werden. Das Wetter in Deutschland. In der Nacht ist es locker bewölkt oder sternenklar. Die Tiefstwerte liegen zwischen 15 und 7 Grad. Tagsüber scheint die Sonne und es gibt kaum Wolken. Am Alpenrand am Abend lokal Gewitter möglich. Die Höchstwerte 22 bis 33 Grad. Es ist 3.03 Uhr.
4: Schönen Dank fürs aktuelle Nachrichtenupdate. Von mir, wie gewohnt, der Blick auf die Straßen im Lande. Hier ist der Verkehrsservice der ARD Hitnacht. Autobahn 1, die Norderelbbrücke, wird wieder mal in dieser Nacht wegen eines Schwertransports in beiden Richtungen kurzfristig gesperrt. Und zwar mehrfach. Dann die Autobahn 2, Dortmund Richtung Braunschweig. Hier ist zwischen Dreieck Hannover West und Hannover Lahe wegen Bauarbeiten das ganze Wochenende gesperrt. Die A45 Gießen Richtung Hagen ist zwischen Dillenburg und Haiger-Burbach bis Montag früh gesperrt. Dort wird eine Brücke geprüft und A70 Bamberg Richtung Schweinfurt-Werneck. Hier ist zwischen Bamberg und Bamberghafen wegen einer Nachtbaustelle gesperrt. Gute Fahrt Ihnen und bleiben Sie munter.
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4: Mit Hanno Bauer in Magdeburg. Ich wünsche einen schönen Samstag. Und rein geht's in diese Stunde mit Bryan Adams. Run to you.

0: Run to you. Hier ist die ARD Hitnacht. Und zwar mit ihren Geschichten von unverhofften Begegnungen, ja. Und manche Begegnungen in der Nacht, die ist ja dann doch ziemlich vorhersagbar. Wie diese hier zum Beispiel, aber trotzdem schön.
1: Hallo, hier ist Harald aus Herrenberg. Zum Thema Begegnungen. Heute ist mir wieder mal eine Fledermaus begegnet. Ich finde diese stillen, leisen Luftakrobaten, die uns die Schnaken wegfressen ohne chemische Keule, einfach nur possierlich und absolut genial. Schönes Wochenende für alle.
0: Fledermäuse gehören einfach dazu zur Nacht. Genau wie unsere munteren Nachthörer. Dankeschön für diesen Anruf.
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Isolde hat wieder mal ganz genau zugehört, ja. Sie hat geschrieben, süß. Hallo Hanno, ich freue mich, dass du heute die Hitnacht moderierst. Schön durchzuhören, allem voran der ganz süße Versprecher in den Verkehrsmeldungen. Schweineck. Ja, genau, das war zwischen Schweinfurt, Werneck. Die Kombination Schweineck. Viele Grüße, Isolde steht noch drunter und ich grüße ganz lieb zurück. Lassen wir jetzt die Sonne scheinen mit der Sunshine Band. Casey and the Sunshine Band. Give it up. Ich hoffe, dass mir dieser Zusammenzieher nicht nochmal passiert.

0: Hier ist der ARD Hitnacht. Und Micha und Tine sind mit ihrer Geschichte jetzt dran, die da so geht. Hallo Hanno, unverhofft sind wir vor 2 Jahren einer sehr netten Dame begegnet. Anne heißt sie, in Bartelsdorf. Sie hatte uns mit den Hunden am Camper gesehen und wollte uns unbedingt kennenlernen. Also hat sie einfach auf uns gewartet in der Nähe, auf unsere Rückkehr von unserer Hunderunde. Sie hatte Fotos vom Bauernhof mit und eine Aufstellung der Geschichte bzw. der Landwirte auf dem Hof. Und wir saßen dann auf der Wiese und sie schwelgte in Erinnerungen. Es war sehr schön und wirklich interessant. Bis heute halten wir Kontakt, schreiben uns Briefe. Anne ist 90 Jahre alt. Und wir besuchen Anne 1 bis 2 Mal pro Jahr. Eine wunderbar nachhaltige Begegnung, die unser Leben bereichert hat. Liebe Grüße von Micha und Tine. Wow, das ist wirklich mal unverhofft. Eine nun wirklich nicht zu erwartende Begegnung. Und schön, dass was Dauerhaftes draus geworden ist. Ich merke ja auch immer, wie schnell Hundeleute so ins Gespräch mit netten Leuten kommen. Ich sage immer, das muss das sogenannte Hundeglück sein, ja?
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0: Just for you. Machen wir diese Sendung, damit sie wach bleiben können. Und uns ihre Geschichten erzählen können darüber, was sie für unverhoffte Begegnungen so hatten. Also das geht per E-Mail an ard-sittnacht@mdr.de. Ja, ich weiß, ich hänge schon ein bisschen hinterher. Auch mit dem Abhören unserer Sprachnachrichten, die reinkommen unter 0800 80 80 110. Aber einfach, weil ich eben ja jede erstmal anhören muss, beziehungsweise durchlesen muss. Und zwischendurch wollen wir auch noch ein bisschen Musik hören. Und es ist hoffentlich für Sie okay so, dass es also nicht immer sofort klappt. Wen haben wir hier?
1: Ja, hallo. Hier ist die Anita aus Witten. Ich saß vor kurzem an der Bushaltestelle und auf einmal hielt ein Auto, blieb stehen und machte die Scheibe runter. Ich denke, was ist denn jetzt los? Da war das ein Ex-Nachbar von mir, den ich schon jahrelang nicht gesehen habe. Und der hat sich kurz mit mir unterhalten, bis mein Bus kam, mit dem ich fahren wollte. Und aus der Freude raus habe ich ihm für heute eine Geburtstagskarte geschrieben. Der wird nämlich heute 80 Jahre. Und ich hoffe, der freut sich. Ja, das war meine unverhoffte Begegnung. Ich hatte mich sehr gefreut und ich hoffe, der Ex-Nachbar freut sich über meine Karte. Ja, schönen Dank. Bis dann. Tschüss.
0: Ja, das ist doch auch mal eine richtig schöne Wiedersehensgeschichte und so passend. Mit herzlichem Glückwunsch auch noch zum 80. Geburtstag heute am 8.8. Dankeschön dafür.
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0: Just Can't Get Enough. Mitten in der Nacht. 3.30 Uhr ist es. Kleine Dienstleistung an allen Autofahrern da draußen. Hier ist der Verkehrsservice der ARD Hitnacht A1. Die Norderelbbrücke wird wegen eines Schwertransports in beiden Richtungen mehrfach kurzfristig gesperrt. Die A2 Dortmund Richtung Braunschweig ist zwischen Dreieck Hannover West und Hannover Lahe wegen Bauarbeiten das ganze Wochenende über gesperrt. Dann die Autobahn 45 Gießen Richtung Hagen. Hier ist zwischen Dillenburg und Haiger-Burbach wegen eines Brückenchecks gesperrt. Und die Autobahn 70 Bamberg Richtung Schweinfurt-Werneck ist zwischen Bamberg und Bamberghafen wegen einer Nachtbaustelle gesperrt. Umleitungen bitte benutzen die U76 und die U78.
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0: Diesmal ist mir nicht Schweineck rausgerutscht, liebe Isolde. Dankeschön nochmal dafür. Hanno Bauer hier in Magdeburg. Schön, dass Sie dabei sind. Wir sind immer noch alle zusammen in der Nachtsendung mit Ihren unverhofften Begegnungen. Und jetzt sind wir erstmal zusammen mit The Farm. All Together Now.

0: So hat's gemacht. So, mit Klaus Lage und seiner Band. Tausend und eine Nacht. Hier ist die ARD-Hitnacht. Also die tausendste nicht. Ich glaube, da sind wir schon ein bisschen drüber hier. Wir hatten ja neulich erst die 1500. vom MDR, die wir hier gemeinsam gefeiert haben. So, wir haben viele, viele Anruferinnen und Anrufer. Ich habe mir gerade mal die nächsten 21 in den Editor geladen, um alle mal schnell durchzuhören. Ich freue mich auf jeden Fall, dass ich zum allerersten Mal die Stimme unserer Stammhörerin Carola höre.
1: Hi, Hanno, hallo liebe Radiofamilie, hier ist Stammhörerin Carola aus Osnabrück. Zum Thema unverhoffte Begegnung, mir ist vor vielen Jahren mal der Entertainer Harald Junke am Osnabrücker Hauptbahnhof über den Weg gelaufen. Ich habe mich nicht getraut, ihn anzusprechen, der schien auch in Eile zu sein. Und dann habe ich nur freundlich gegrüßt und habe gesagt, hallo Herr Junke, und er lächelte und grüßte zurück. Und ja, irgendwie war das eine Sache, die hat mich doch lange beschäftigt, zumal er ja kein ganz einfaches Leben hatte. Und ich erinnere mich immer an sein Zitat, er hat mal gesagt, ich trinke, weil ich mich nüchtern nicht ertrage. Und ich glaube, das sagt alles. Ja, liebe Grüße an euch alle. Bis dann.
0: Carola. Ganz, ganz liebe Grüße zurück nach Osnabrück und schön mal die Stimme gehört zu haben. Und ja, das mit diesen kurzen Begegnungen, manchmal sind das auch die besten, muss ich mal sagen. Man muss ja nicht erst stundenlang ins Labern kommen.
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Achtung bitte, mal wieder ein Falschfahrer. Diesmal auf der B2 Gera Richtung Leipzig. Zwischen der A38 Kreuz Leipzig Süd und Richard-Lehmann-Straße kommt ein Falschfahrer entgegen auf der Bundesstraße 2. Bitte ganz rechts fahren, nicht überholen. Achtung bitte, ein Falschfahrer auf der B2 Gera Richtung Leipzig. Zwischen der A38 Kreuz Leipzig Süd und Richard-Lehmann-Straße ist ein Falschfahrer unterwegs.

0: Und noch einmal die Falschfahrermeldung, wo es so sein muss. Achtung bitte, Falschfahrer auf der Bundesstraße 2 Gera Richtung Leipzig. Zwischen der A38 Kreuz Leipzig Süd und Richard-Lehmann-Straße ist ein Falschfahrer auf der Straße gemeldet worden. Und damit zu Brigittes Geschichte aus Bischofsheim. Sie hat geschrieben, wir waren 1978 auf der Heimfahrt vom Spanienurlaub und machten in Frankreich Pause auf einem Rastplatz. Plötzlich rief jemand, Brigitte. Ich habe mich erstmal gar nicht drum gekümmert, hier kennt mich ja niemand. Dann rief es wieder, Brigitte. Da kam mir die Stimme schon bekannt vor und siehe da, es waren Kollegen auch auf der Heimfahrt. Wir haben immer gesagt, hätten wir uns verabredet, wir hätten sicher nie den gleichen Parkplatz gefunden. Einige Jahre später etwas Ähnliches. Wir waren auf dem Feldberg im Schwarzwald. Da kam uns eine Frau entgegen und ich dachte noch, die sieht aber einer Kollegin, ich weiß nicht mal ihren Namen mehr, sehr ähnlich. Und sie war es tatsächlich. Ja, liebe Grüße von Brigitte. Brigitte, schöne Geschichte. Also eigentlich zwei schöne Geschichten. Und immer wieder solche Begegnungen, mit denen man überhaupt nicht rechnet. Genau unser Thema heute Abend. Ganz liebe Grüße nach Bischofsheim.
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Mit gekonnten Schwung schleudert da Johnny sein Babe durch die Nacht. Also so soll es auf jeden Fall sein im Film, habe ich gehört. Hier ist die ARD-Hitnacht und gleich gibt es die 4 Uhr Nachrichten nach Musik von David Bowie und seinem China Girl.

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1: Um 4 Uhr mit Lydia Wagner. Im Streit mit Italien hat die spanische Regierung jetzt auch Grenzkontrollen eingeführt, als Reaktion auf die italienischen Kontrollen. Reisende aus Italien werden jetzt an Häfen und Flughäfen kontrolliert. Christian Sachsinger berichtet aus Madrid.
2: Seit Mitternacht werden die Identität und Staatsangehörigkeit mittels Reisepass und Personalausweis überprüft. Bei Drittstaatsangehörigen, also Nicht-EU-Bürgern, geht es auch um Visum und Aufenthaltserlaubnis. Die Kontrollen sollen stichprobenartig durchgeführt werden, wie es heißt. Die Maßnahme ist vorerst auf einen Monat befristet, also bis zum 7. September. Sollte sich die Ausgangslage ändern, werde man über den Zeitraum noch einmal nachdenken, heißt es sinngemäß in Madrid. Damit hält die spanische Regierung Italien die Türe weiter offen.
1: OpenAI will bei der Entwicklung seines neuen KI-Modells Astra die Sicherheitsmaßnahmen verschärfen. Die Firma hat mitgeteilt, es sei nicht auszuschließen, dass das Modell mittlerweile eigenständig in der Lage sei, komplexe Cyberangriffe auszuführen. Astra wird trotzdem weiterentwickelt in einer isolierten Testumgebung mit eingeschränktem Netzwerkzugang. Bereiche, in denen das nicht möglich sei, würden pausiert. Zuletzt war bekannt geworden, dass andere KI-Modelle von OpenAI, aber auch von Anthropic und Meta bei Tests ungeplant und eigenständig fremde Firmen gehackt haben. Wegen des Niedrigwassers an vielen Flüssen setzen mehrere Bundesländer das Sonntagsfahrverbot für Lastwagen vorübergehend aus. Rheinland-Pfalz, Nordrhein-Westfalen, Niedersachsen und das Saarland wollen es Transportunternehmen damit einfacher machen, auf die Straße auszuweichen. Dadurch sollen Lieferketten aufrechterhalten und Versorgungsengpässe vermieden werden. Wegen des anhaltenden Niedrigwassers können viele Frachtschiffe im Moment nur mit einem Bruchteil der üblichen Ladung fahren. Der VfL Bochum ist mit einer Niederlage in die neue Saison der zweiten Fußballliga gestartet. Gegen Hertha BSC stand es am Schluss 0:1. Bochum-Verteidiger Maximilian Wittek war mit der Leistung seines Teams trotzdem halbwegs zufrieden.
3: Wenn man es schnell zusammenfassen möchte, es ist ein Fehler, den wir heute gemacht haben. Ich glaube, heute war es so, dass die Mannschaft, die das Tor schießt, gewinnt das Spiel. Und ja, jetzt müssen wir das Ganze verarbeiten. Haben wir uns anders vorgestellt, aber war jetzt auch nur ein Spiel, das ja auch nicht schlecht war von uns, muss ich sagen. Aber ja, leider nicht mit dem Ergebnis, das wir uns natürlich erhofft haben.
1: Und zum Start in die dritte Fußballliga hat Waldhof Mannheim mit 2:1 gegen Fortuna Düsseldorf gewonnen. Das Wetter in Deutschland. Im Moment liegen die Tiefstwerte noch zwischen 15 und 7 Grad. Tagsüber scheint die Sonne, es gibt kaum Wolken bei 22 bis 33 Grad. Die Zeit, es ist 4:03 Uhr.
4: Schönen Dank für die aktuellen Nachrichten. Hier ist der Verkehrsservice der ARD Hitnacht und noch gibt es keine Entwarnung von der Bundesstraße 2. Dauert schon eine ganze Weile. Und ich gehe mal davon aus, da der Abschnitt nicht so lang ist, dass es auch gleich die Entwarnung geben wird. Aber trotzdem, weil es noch drin steht, nochmal die Wiederholung. Falschfahrer auf der B2 Gera Richtung Leipzig zwischen der A38 Kreuz Leipzig Süd und Richard-Lehmann-Straße. Hier ist ein Falschfahrer gemeldet worden. Dann A1, die Norderelbbrücke wird wegen eines Schwertransportes heute Nacht in beiden Richtungen immer mal wieder kurzfristig gesperrt. Die A2 Dortmund Richtung Braunschweig ist zwischen Dreieck Hannover West und Hannover Lahe wegen Bauarbeiten das ganze Wochenende über gesperrt. Die Autobahn 45 Gießen Richtung Hagen ist zwischen Dillenburg und Haiger-Burbach bis Montag früh gesperrt. Hier wird eine Brücke geprüft und die A70 Bamberg Richtung Schweinfurt, Werneck. Hier ist zwischen Bamberg und Bamberghafen gesperrt. Umleitung bitte benutzen die U76 und U78. Gute Fahrt wünsche ich.
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0: Hier ist die ARD-Hitnacht mit ihren Geschichten unerwarteter Begegnungen. Und LKW-Fahrerin Anja, genau die Anja, die neulich Geburtstag hatte, schreibt: Hallo Hanno, ich bin noch unterwegs, aber auch schon auf dem Rückweg. Da ich fast immer in meinem Urlaub Geburtstag habe und ich dann auch meistens in einem Ferienhaus in Belgien bin, gab es tatsächlich schon Freunde, die nachts um 12 vor der Tür standen, um mir zu gratulieren. Und das hat mich jedes Mal umgehauen. Da machen sie doch alle einen Weg von 420 Kilometer, um mir eine Freude zu machen. Jedes Mal eine Riesenfreude und wirklich unbezahlbar. Ganz liebe Grüße. Anja, das zeigt, aus welchem Holz du Hasi bist. Einfach liebenswert und natürlich sowas von verdient. Gehe ich davon aus. Wir kennen uns zwar nicht persönlich, aber ich spüre es einfach.
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0: Und gute Fahrt natürlich jetzt noch auf dem Heimweg. Und das mit der ARD Hitnacht im Radio und dem Frühstückssong Milk and Toast and Honey. Hier sind Roxette.

0: Simply Red in unserer Nachtsendung, in der es heute um unverhoffte Begegnungen geht. Und da gibt es so viele Promi-Begegnungen.
1: Ja, guten Morgen, hier ist Erich aus der Nähe von Kaiserslautern. Und zwar, wir sind immer ehrenamtlich durch das Rote Kreuz mit geistig und Körperbehinderten, haben wir Urlaub gemacht. So standen wir in Frankfurt am Flugplatz mit einer Reisegruppe. Wer steht auf einmal bei uns? Dieter Thomas Heck. Er hat dann gleich neugierig gefragt, was wir machen, wo wir hinwollen. Und dann hat er uns sehr gelobt, dass wir das ehrenamtlich machen und so weiter. Ja, so standen wir circa 1,5 Stunden zusammen, bis unser Flieger nach Spanien gekommen ist. Liebe Grüße an die Radio Family und ja, macht weiter so schöne Musik. Danke.
0: Ja, das machen wir auf jeden Fall.
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0: Und zwar jetzt von CCR. Nein, gar nicht wahr. Von Creedence Clearwater. Have you ever seen the rain? Oh mein Gott. Brille auf.

Na lustig, da hat doch hier jemand das Revival gelöscht in meiner Anzeige. Klar, CCR, Creedence Clearwater Revival. Gerade eben gehört, in der ARD-Hitnacht.

0: ist die ARD-Hitnacht mit einer langen E-Mail von Jenny aus Rieden am Foggensee in Bayern. Sie hat geschrieben, hallo Anne Bauer, auch ein schönes Thema. Da muss ich mich jetzt einfach mal melden. Die unverhoffteste Begegnung in meinem Leben war eine Begegnung mit einem besonders menschlichen Menschen. Ein unermüdlicher Aktivist, der sich zeitlebens schonungslos für Frieden, Nachhaltigkeit und Umweltschutz eingesetzt hat. Er war unter anderem Mitbegründer des Freiburger Öko-Instituts. Unsere erste Begegnung ist weit über 20 Jahre her. Wir trafen uns zufällig im Zug und redeten viel über Kunst und übers Leben und über Gott und die Welt. In meinen weiteren Begegnungen mit ihm habe ich viel über westdeutsche Umweltpolitik der damaligen Zeit erfahren und seine, ja, gewissen Mahnungen auch in seinen zahlreichen Vorträgen, Büchern und Schriften. Um kommende Verteilungskämpfe, Kriege, um Ressourcen wie Wasser sind mir jetzt noch im Ohr und aktueller denn je. Sein letztes kleines Büchlein Charles Darwin über die Instabilität der Natur widmete er damals meiner noch sehr kleinen Tochter. Und ich wünsche meiner Tochter und ihrer Generation und uns Eltern und Großeltern viel Kraft und Ein- und Zuversicht, diese Herausforderungen besser anzugehen und mit mehr Miteinander, Menschlichkeit, Bescheidenheit. Außerdem wünsche ich eine bessere Schulpolitik, die die Kinder und Jugendliche mit den wichtigen Themen unserer Zeit vertraut machen könnte. Hiermit möchte ich viele Sternchengrüße ins Universum zu den guten und nicht erklärbaren Energien schicken und bedanke mich dafür, dass ich diese unverhoffte Begegnung mit Professor Dr. Günther Altner haben durfte. Auch vielen lieben Dank für die Sendung. An dich, Hanno. Ich empfinde die ARD-Hitnacht-Moderation immer sehr menschlich. Für mich gefühlt ein Stück zu Hause. Ganz liebe Grüße aus Bayern, Rieden am Foggersee von Jenny. Und Jenny, ich muss sagen, ganz liebe Grüße von mir zurück. Das war eine wirklich sehr interessante E-Mail. Dankeschön dafür.
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0: 34 ist es. Jesse. Nach der E-Mail von Jenny. Passt ja irgendwie auch, oder? Jetzt aber der Blick auf die Straßen im Lande im Verkehrsservice der ARD Hitnacht. Der Blick auf die Autobahn 2 Dortmund Richtung Braunschweig. Hier ist zwischen Dreieck Hannover West und Hannover Lahe gesperrt. Die A7 Hannover Richtung Hamburg ist zwischen Engestorf und Garstorf nach einem Unfall gesperrt. Die A45 Gießen Richtung Hagen ist zwischen Dillenburg und Heiger-Burbach gesperrt. Und die A70 noch Bamberg Richtung Schweinfurt-Werneck. Hier ist zwischen Bamberg und Bamberghafen gesperrt. Gute Fahrt Ihnen.
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0: Für alle, die munter sind oder langsam munter werden müssen, ist hier die ARD-Hitnacht mit Hanno Bauer in Magdeburg. Hi, schönen Sonntag. Nee, es ist Samstag. Hey, Samstag.

0: unerwartete Begegnungen, unverhoffte Erlebnisse. Darum geht's hier bei uns in der ARD-Hitnacht, heute Nacht, ja. Und ich habe jetzt gerade eine wirklich sehr interessante E-Mail bekommen von Mike, LKW-Fahrer, der geschrieben hat: Hallo Hanno, ich hatte in der Nacht von Dienstag auf Mittwoch ein unerhofftes Erlebnis. Ich war wie üblich mit meinem LKW auf Tour an der Mecklenburger Seenplatte unterwegs. In Gedanken war ich schon am Überlegen, wo ich denn heute Nacht meine Pause machen würde. Mit einem Mal sah ich links im Graben, halb an einen Baum gedrückt, ein Auto ohne Beleuchtung stehen. Hab mir noch so gedacht, ja, dass der wohl am Tage einen Unfall gehabt hatte und der Abschlepper bestimmt erst am Morgen kommt. Aber im Vorbeifahren, da sehe ich den dann allerdings, dass vorne im Auto eine Taschenlampe oder ähnliches geleuchtet hat. Also nicht lange überlegt, angehalten, zurückgefahren, nachgeschaut, ob was passiert ist, und tatsächlich war kurz zuvor der Fahrer von der Straße abgekommen. Der Fahrer selbst war zum Glück unverletzt, seine Frau leider nicht. Ich habe dann mit einem anderen LKW-Fahrer die Frau verarztet und auf die Kavallerie gewartet. Glücklicherweise konnten beide dann selber zum Krankenwagen laufen. Auch der unverletzte Hund wurde von der Feuerwehr in Obhut genommen. Die unverhoffte Erkenntnis aus dieser Nacht: erstens, schaut nach, wenn euch was komisch auf der Straße vorkommt, und zweitens, es wird mal wieder Zeit für einen Erste-Hilfe-Kurs. Ganz liebe Grüße an dich, an das ältere Ehepaar aus Wien und natürlich an den anderen LKW-Fahrer. Wenn er es hört, wird er wissen, wer gemeint ist.
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0: Ganz großes Lob. Und Dankeschön, lieber Mike, für diese wirklich interessante Geschichte und natürlich auch fürs Handeln vor Ort.

0: Hier ist die ARD-Hitnacht. Und ja, wir hatten schon viele Promi-Begegnungen heute Nacht. Aber diese hier, die finde ich krass.
1: Ja.
0: Krass deswegen, weil es um Günter Grass geht.
2: Ja, hallo, hier ist der Kurt Möbus aus Frankfurt. Also das ist ja heute wirklich mein Thema, die Nacht. 1999 hatte ja der Günter Grass den Literaturnobelpreis gewonnen. Und ich war auf der Buchmesse in Frankfurt und irgendwann hieß es, oh, der Günter Grass ist heute am Stand. Eine riesen Menschenmenge hatte sich davor versammelt. Und wir warteten und warteten und warteten. Der Günter Grass ließ sich nicht blicken. Und irgendwann dachte ich, komm, was soll's denn, siehst du noch oft genug im Fernsehen. Drehe mich um, gehe langsam durch die dichte Menschenmenge wieder zurück. Plötzlich packt mich ganz heftig jemand an die Schulter. Ich wäre fast rückwärts umgefallen. Drehe mich um und da war niemand anderer als der Günter Grass. Und der hatte versucht, sich durch die Menschenmenge unerkannt davonzuschleichen. Dann war er ins Stolpern geraten und hat sich wirklich an mir festgehalten. Das heißt, ich kann jetzt voller Stolz berichten, ich habe von einmal einen Nobelpreisträger vor dem Fall bewahrt.
0: Einen Nobelpreisträger. Geschützt vor dem Fall. Sowas aber auch. Das ist wirklich krass, oder?
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0: Dankeschön für diesen Anruf. Wow, was man so alles hört hier in der ARD Nacht. 4.45 Uhr wird's gleich. Und Billy Joel sagt jetzt, this is my life. Also das ist mein Leben.

0: Alphaville. Forever Young und Forever Young, so klingt Susanne in ihrer Sprachnachricht ganz eindeutig.
1: Hallo Hanno, als ich noch in der Heidelberger Region wohnte, hatte ich eine gute Freundin, die eine geniale Künstlerin war. Wir hatten uns dann etwas aus den Augen verloren und als ich wieder zurück nach Schleswig-Holstein zog, hatte ich auf der letzten Umzugsfahrt meinen PKW voll bis unter das Dach. Als ich zwischendurch auf einen Parkplatz an der Autobahn fuhr, habe ich gedacht, ich traue meinen Augen nicht. Sie stand ein paar Meter neben mir und wir hatten uns wieder. Gerade noch rechtzeitig, bevor ich ganz weg war. Dank dir, Hanno. Liebe Grüße aus Timmendorfer Strand, Susanne. Tschüss.
0: Ja, tschüss. Das ist ja wirklich mal was, gerade auf Autobahnparkplätzen, wo jeder nur eigentlich schnell mal ranfahren und dann schnell wieder weg will. Ja, so ein Wiedersehen. Das ist ja wirklich eine Glücksstory mit der genialen Künstlerin. Schade, dass ich den Namen nicht kannte.

Janet Jackson, Obstnau und Obstnau. Diese Stunde ist ja auch schon fast wiederum. 4.56 Uhr ist es, in 4 Minuten gibt es die 5 Uhr Nachrichten und dann starten wir auch schon in die letzte Stunde der ARD-Hitnacht. Und ich finde es ja wirklich immer wieder irre, wie viele, viele Reaktionen auf das Thema unverhoffte Begegnungen heute reingekommen sind oder noch reinkommen. Ich komme gar nicht dazu, alles durchzuhören. Da kommt wirklich so viel. Bitte sehen Sie es mir nach, dass ich wahrscheinlich nicht dazu kommen werde, alle zu beantworten, beziehungsweise alle überhaupt erstmal durchzuhören. Denn ich habe ja auch nur 2 Ohren. Sie wissen, wie es ist. Und nebenher wollen wir ja auch ein bisschen Musik haben hier im Radio. Bonnie Tyler jetzt.

Und Achtung bitte, in der Sekunde taucht ein Falschfahrer auf der Autobahn 6 gemeldet, zwischen Kreuz Feuchtwangen, Kreilsheim und Neuendettelsau. Kommt Ihnen ein Falschfahrer entgegen, bitte ganz rechts fahren und nicht überholen. Achtung bitte, Falschfahrer auf der A6 zwischen Kreuz Feuchtwangen, Kreilsheim und Neuendettelsau. Hier ist ein Falschfahrer unterwegs.

0: Achtung bitte noch einmal die Warnung vor dem Falschfahrer auf der Autobahn 6. Auf der Autobahn 6 zwischen Kreuz Feuchtwangen, Kreilsheim und Neuendettelsau ist ein Falschfahrer auf der Straße. Vorsicht bitte hier in beiden Richtungen.
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2: Um 5 Uhr mit Lydia Wagner. Spanien hat seit Mitternacht Grenzkontrollen für Reisende aus Italien eingeführt. Laut Innenministerium in Madrid betrifft die Maßnahme Menschen, die per Flugzeug oder Schiff von Italien nach Spanien kommen. Aus der Nachrichtenredaktion Diane Battani.
3: Die Grenzkontrollen sollen bis zum 7. September laufen, wie das spanische Innenministerium mitteilte. Damit eskaliert der Streit zwischen beiden Ländern, die zum Schengen-Raum gehören. Italien hatte nach dem Ansturm von Migranten auf die spanische Exklave Ceuta Kontrollen für Reisende aus Spanien eingeführt. Madrid forderte die Aufhebung dieser Überprüfungen. Italien lehnte das ab. Die Kontrollen würden erst wieder aufgehoben, wenn klar sei, dass es keine Sicherheits- oder Terrorismusrisiken für Italien gebe, erklärte das Büro von Regierungschefin Meloni.
2: Kinder- und Jugendärztinnen und Ärzte fordern, dass junge Menschen besser vor Social Media geschützt werden. Der Bundessprecher des Pädiaterverbandes Maske hat der neuen Osnabrücker Zeitung gesagt, es sei längst erwiesen, dass Social Media vor allem junge Menschen krank und dumm mache. Sie könnten sich der Beeinflussung kaum noch entziehen und es sei für sie fast nicht mehr möglich, sich eine freie Meinung zu bilden. Außerdem spricht Maske von einem gravierenden Elternversagen. Der Verband fordert deshalb von der Bundesregierung, dass sie ein Social Media Verbot bis etwa 14 Jahre durchsetzt. Mehrere Drohnen sind in der Nacht zu gestern über einem Bundeswehrstandort in Nordrhein-Westfalen geflogen. Das hat das Führungskommando der Bundeswehr bestätigt. Aus der Nachrichtenredaktion Marei Beermann.
4: Feldjäger hätten den Vorfall untersucht. Der Fall sei an die Polizei übergeben worden. Die habe die Ermittlungen aufgenommen. Der betroffene Bundeswehrstandort Mechernich ist einer der wichtigsten in NRW. Hier sind auch Spezialisten tätig, die für die Wartung und Instandsetzung des Flugabwehrsystems Patriot zuständig sind. Unterdessen geht nach dem Drohnenvorfall in Leipzig die Debatte über Konsequenzen weiter. Diskutiert wird unter anderem, ob der Bund die Kompetenz über die Abwehr von Drohnen übernehmen sollte. Russland wies die Verantwortung für den Vorfall in Leipzig am Abend scharf zurück.
2: Die meisten Menschen in Deutschland halten die großen US-Tech-Konzerne wie Google oder Meta für zu einflussreich. Das hat eine YouGov-Umfrage für die Welt am Sonntag ergeben. Die häufigste Befürchtung ist dabei, dass Deutschlands Abhängigkeit von den USA wachsen könnte. Viele sehen aber auch monopolartige Strukturen oder machen sich Sorgen um den Datenschutz und die Privatsphäre. Das waren die Nachrichten mit Lydia Wagner.
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5: Guten Morgen, es gibt keine einzige Störungsmeldung. Wir wünschen euch weiter gute Fahrten diesen neuen Samstag.
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5: Sonnig, kaum Wolken und heiß heute, 26 bis 32 Grad. Die 32 Grad in Rheinhessen, 26 im Siegerland. Der S1-Wettertrend, morgen erst Sonne, dann wird es wolkiger. Vereinzelt ein paar Schauer oder Gewitter bis 36 Grad. Am Montag ähnlich und bis 34 Grad.
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5: Mit Michael Luk. Schön, dass ihr mit uns munter werdet und ins Wochenende geht.
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Eros Ramazzotti, 8 Minuten nach 5, aktuell aus der Verkehrsredaktion. Vorsicht bitte, A5 Karlsruhe-Frankfurt zwischen Ettlingen und 3 Karlsruhe, ungesicherte Unfallstelle. 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

0: Viertel nach fünf. Dieses Wochenende startet ja die zweite Fußball-Bundesliga wieder. Der FCK spielt heute Abend beim VfL Wolfsburg.
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2: Zu Saisonbeginn Euphorie.
3: Ich sag's dir, dieses Jahr steigen wir auf. Ich spür das.
2: Und zur Winterpause dann?
3: Ja, Hauptsache Klassenerhalt.
2: Immerhin ist ja in der zweiten Liga jeder Favorit. Jedes Team ist Aufstiegskandidat. Jedenfalls bis zum ersten Spieltag. 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
3: Also wenn wir jetzt 3 Spiele in Folge gewinnen würden, dann?
2: Ja, passiert nur leider nicht. 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Wobei der Vergleich ein bisschen hinkt, denn mit jemandem zusammen zu bleiben, in schlechten und in sehr schlechten Zeiten, das macht doch eine gute Beziehung aus. Darum sind Zweitliga-Fans die besten Fans.
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When I Need You. Leo Sayer. So, es gibt was Neues aus der Verkehrsredaktion. Vorsicht bitte auf der A3 Frankfurt-Köln im Dreieck Dernbach in der Überleitung zur A48 Richtung Koblenz. Eine ungesicherte Unfallstelle und da steht auch ein defektes Fahrzeug. Bitte aufpassen.

0: Billy Idol und Sweet 16. Es ist 5.31 Uhr.
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0: A3 Frankfurt-Köln im Dreieck Dernbach in der Überleitung zur A48 Richtung Koblenz wird der Verkehr an der Unfallstelle vorbeigeleitet. Ansonsten alles ruhig. Alle Verkehrsinfos übrigens jederzeit für euch auf swr1.de.
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0: Heute scheint den ganzen Tag über die Sonne, Wolken gibt es kaum. Wir haben jetzt schon in Kastelauen 11 Grad, Kirn an der Nahe ist bei 10 Grad, 12 Grad in Singhofen. Also jetzt nochmal schön frisch durchlüften, überall klarer Himmel aktuell. Es geht nachher hoch bis auf 26 Grad im Siegerland und 32 Grad in Rheinhessen. Der SWR1-Wettertrend. Morgen haben wir erst Sonne, dann am Sonntag. Danach wird es wolkiger. Vereinzelt kommen ein paar Schauer und Gewitter auf euch zu. Bis 36 Grad. Und der Montag im Grunde endet dann bei 34 Grad.
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0: Mit Michael Luke. Samstag, der 8.8. Eine schöne Schnapszahl, guter Start ins Wochenende. Es wird langsam hell in Rheinland-Pfalz. Allen, die Nachtschicht hatten, gutes Nachhausekommen und allen, die heute Morgen jetzt schon unterwegs sind, weil sie arbeiten müssten, kommt gut an, steigt gut ein und alle anderen schlafen noch eine Runde. Ne?
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0: 20 vor 6. Guten Morgen mit SWR1 Rheinland-Pfalz. Die coolen 90er Jahre. Ja, die Diddl-Produkte, die sind jetzt auch wieder am Start, plötzlich modern. Oder die Lavalampen, erst in den 70ern, in den 80ern out gewesen, in den 90ern wieder zurückgekommen. Oder Tamagotchis, erinnert ihr euch noch? Spielzeuge wie so mobile Spielekonsolen, der Gameboy, wecken echt tolle Erinnerungen. Ich hatte ja auch so einen. Das kommt jetzt alles irgendwie gefühlt wieder. Deswegen hat Jens Ralinia, unser SWR1-Reporter, mal die Mainzer gefragt.
1: Welche 90er-Artikel bringen dich denn auf eine nostalgische Tour?
2: Die Diddl-Maus, die kommt ja jetzt gerade wieder. Die ist ja jetzt wieder im Anmarsch.
3: Am ehesten habe ich den Geruch im Kopf von diesen Diddl-Maus-Blättern, die, wenn man sie gerieben hat, halt dann gerochen haben. Meist recht künstlich.
1: Das Diddl-Aroma.
3: Dieses Handeln auf dem Schulhof mit den Diddl-Blättern. Also das war ja ein Riesending, dass jeder seinen Ordner dann in der Schule dabei hatte und auf dem Schulhof dann halt getauscht wurde.
1: Was weckt denn bei dir die schönsten Erinnerungen an die 90er?
4: Gameboy auf jeden Fall. Gameboy war so einer meiner ersten Konsolen, die so zum Spielen hat.
5: Was waren da cool?
6: Die ersten Fußballspiele, die man spielen konnte auf dem Gameboy, war klasse.
1: Manche Artikel der 90er sind heute wieder voll in.
7: Ja, absolut. Die sind schon wieder in Schaufenstern, in Läden sieht man sie vermehrt.
8: Polly Pocket, das hat meine Tochter gehabt.
9: Das sind diese kleinen Püppchen, gibt so klappbare Häuser.
8: Wenn wir in Urlaub gefahren sind, hat sie das immer mitgenommen und hat dann, wenn wir essen gegangen sind oder so, schön am Tisch gespielt.
1: Manchmal waren die 90er-Spielzeuge auch ein bisschen nervig.
2: Definitiv. Die Kinder hatten den Tamagotchi neben dem Bett und alle paar Stunden piepste der und wollte versorgt werden.
10: Ich wurde meines Schlafes beraubt wegen diesem Tamagotchi.
2: Ich hatte auch ein Tamagotchi, aber das hat leider nicht lang überlebt.
1: Dann hast du es nicht gefüttert oder sich beschäftigt mit dem?
2: Nee, leider nicht.
1: Du Rabenmutter.
2: Da war ich mit der Diddl-Maus bestimmt beschäftigt.
10: Diese 90er waren einfach eine super Zeit.
3: Ist schon lustig, dass das alles wiederkommt.
0: Absolut, da hast du gar nicht gewusst, ob du das Tamagotchi oder die Diddl-Maus füttern sollst.
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Die neue Single von Sam Smith, My Guy, ist im Juni rausgekommen und kündigt natürlich ein neues Studioalbum an, aber ich fand die schon mal richtig schön. Sehr minimalistisch, ruhig, genau das Richtige für den Start in den Morgen. Vorsicht, auf der A3 Köln-Frankfurt zwischen Neustadt-Wied und Neuwied steht ein defektes Fahrzeug auf der rechten Spur und da sind Leute auf der Straße. Bitte Vorsicht.

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1: Mit Wolfgang Driessen. Guten Morgen. Wer kommt jetzt? Fragt die Bedienung in der Bäckerei. Ich hätte gern von den Brötchen, meldet sich die Dame vor mir. Welche denn? Von den... Die Dame wedelt mit der Hand. Meinen Sie die Dreikorn? Fragt die Bedienung. Nein, die Dame wedelt wieder mit der Hand. Die Roggen? Ei, nee, die ich immer hab. Meinen Sie die Wasser weg? Nein, gucken Sie mal da. Die Dame macht zwei Schritte nach links und wedelt mit der Hand. Ah, Sie meinen die Ciabatta? Nee, die andere. Die Dame schaut und sagt dann, ach, die Hanse heut gar nicht. Sie geht wieder zwei Schritte nach rechts. Dann geben Sie mir die Doppel weg, sagt sie. Die sind all, sagt die Bedienung, aber da hätte man noch die mit Haferflocke. Nee, die nicht, aber ach, da sind sie ja, sagt die Dame und wedelt wieder mit der Hand. Davon drei Stück. Drei Stück, fragt die Bedienung. Jo, drei, oder machen Sie vier. Ach nee, machen Sie drei. Und ich stehe hinten dran, höre zu und richte ein Stoßgebet zum Himmel. Danke, lieber Gott, für all die freundlichen Bedienungen an den Theken, die es jeden Tag zu tun haben mit Geduldigen und Ungeduldigen, mit Organisierten und Unorganisierten, mit Entschlossenen und Zweiflern, mit Kleingeldsuchenden und denen, die ihre App nicht finden und. Naja, vielleicht bete ich nicht direkt, aber drüber nachgedacht habe ich und darüber, welches Brot ich jetzt gleich, wenn ich an der Reihe bin, laut, deutlich und unmissverständlich bestelle. Wolfgang Driessen, Zweibrücken, Katholische Kirche.
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3: Um 6 Uhr mit Günter Laubis. Spanien kontrolliert seit Mitternacht Italiener bei der Einreise. Kinderärzte werfen Eltern Versagen bei der Social-Media-Erziehung vor. Das Wetter sonnig und bald sehr warm bis heiß, 26 bis 33 Grad. Im Streit mit Italien hat die spanische Regierung jetzt auch Grenzkontrollen eingeführt. Als Reaktion auf die italienischen Kontrollen. Reisende aus Italien werden jetzt an Häfen und Flughäfen kontrolliert. Christian Sachsinger berichtet aus Madrid.
4: Seit Mitternacht werden die Identität und Staatsangehörigkeit mittels Reisepass und Personalausweis überprüft. Bei Drittstaatsangehörigen, also nicht EU-Bürgern, geht es auch um Visum und Aufenthaltserlaubnis. Die Kontrollen sollen stichprobenartig durchgeführt werden, wie es heißt. Die Maßnahme ist vorerst auf einen Monat befristet, also bis zum 7. September. Sollte sich die Ausgangslage ändern, werde man über den Zeitraum noch einmal nachdenken, heißt es sinngemäß in Madrid. Damit hält die spanische Regierung Italien die Türe weiter offen.
3: Bundesfinanzminister Klingbeil will wohl von Vereinen mehr Steuern kassieren. Die Bild berichtet, dass er die Steuerfreibeträge deutlich senken wolle, von jetzt 5.000 Euro auf 1.000 Euro ab dem kommenden Jahr. Das steht laut Berichten in einem Entwurf des Bundesfinanzministeriums. Und auch für Firmen sollen einige Steuerfreibeträge heruntergesetzt werden. Kinder- und Jugendärzte fordern, dass junge Menschen besser vor Social Media geschützt werden. Verbandssprecher Maske hat der Neuen Osnabrücker Zeitung gesagt, es sei längst erwiesen, dass Social Media vor allem junge Menschen krank und dumm mache. Sie könnten sich der Beeinflussung kaum noch entziehen und es sei für sie fast nicht mehr möglich, sich eine freie Meinung zu bilden. Außerdem spricht Maske von einem gravierenden Elternversagen. Die Kinder- und Jugendärzte fordern deshalb von der Bundesregierung, dass sie ein Social Media Verbot bis etwa 14 Jahre durchsetzt. OpenAI will bei der Entwicklung seines neuen KI-Modells Astra die Sicherheitsmaßnahmen verschärfen. Die Firma hat Sicherheitsbedenken. Es sei nicht auszuschließen, dass das Modell mittlerweile eigenständig komplexe Cyberangriffe ausführen könne. Astra wird trotzdem weiterentwickelt in einer isolierten Testumgebung mit eingeschränktem Netzzugang. Bereiche, in denen das nicht möglich sei, würden pausiert. Zuletzt war bekannt geworden, dass andere KI-Modelle von OpenAI, aber auch von Anthropic und Meta bei Tests ungeplant und eigenständig fremde Firmen gehackt haben. Der VfL Bochum ist mit einer Niederlage in die neue Saison der zweiten Fußball-Bundesliga gestartet. Gegen Hertha BSC stand es am Schluss 0:1. Heute spielen unter anderem der KSC gegen Bielefeld, Heidenheim gegen Osnabrück und Kaiserslautern spielt am Abend in Wolfsburg. Die Zeit, es ist gleich 6:03.
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5: Hallo und Vorsicht, auf der A3 Köln-Frankfurt zwischen Neustadt-Wied und Neuwied steht ein defektes Fahrzeug auf der rechten Spur und sind Menschen auf der Fahrbahn. Alle Verkehrsinfos übrigens auch auf swr1.de.
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5: Es ist sonnig, kaum Wolken und heiß heute. Höchsttemperaturen zwischen 26 und 32 Grad. Der SWR1-Wettertrend. Morgen haben wir erst Sonne, dann zieht es sich ein bisschen zu, aber nur vereinzelt Schauer und Gewitter bis 36 Grad. Der Montag wird dann ähnlich bis 34 Grad.
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5: Mit Michael Lug. Guten Morgen am Samstag. Es wird langsam hell. Ich freue mich, dass ihr mit uns ins Wochenende startet.
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0: Don't you forget about me, die Simple Minds. Es ist 8:08.
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0: Barclay James Harvest. Viertel nach sechs. Guten Morgen. SWR1 Rheinland-Pfalz hier. Also im Land wird es am Wochenende wieder richtig heiß. Heute bis 32 Grad, morgen bis 36. Da kommen natürlich viele ins Schwitzen, eigentlich wir alle. Und für ältere Menschen ist sowas nicht nur anstrengend, das kann auch richtig gefährlich sein. Deswegen hat die Stadt Daun in der Vulkaneifel gesagt, wir sorgen für Abkühlung. Und zwar mit einem Hitzeschutzraum oder einem Kälteraum im Grunde. Da ist das so ein, ja, so ein Kühlschrank für Menschen zum Reingehen quasi. Dafür haben die jetzt eine leerstehende Etage in einem städtischen Gebäude zu diesem kühlen Wohnzimmer umgebaut. Kostenlos natürlich kann man sich da abkühlen. SWR1-Reporter Daniel Nowitzki hat sich's angeschaut. Wie muss man sich das genau vorstellen?
1: Im Grunde ist das ein großer Raum, in dem zum Beispiel zwei Sofas drin stehen, aber es gibt auch einen Tisch mit Stühlen, eine kleine Bücherei, eine Ecke mit Brettspielen. Also alles, was so ein bisschen an das heimische Wohnzimmer erinnert. Und für die Abkühlung sorgen dann eine Klimaanlage und mehrere Ventilatoren, die den Raum immer auf 19 Grad ungefähr runterkühlen. Außerdem steht dort noch ein Kühlschrank, in dem man sich kostenlos immer wieder kalte Getränke holen kann. Und dieser Hitzeschutzraum wird ehrenamtlich betrieben. Auch Unternehmen aus der Region helfen dabei mit. Sie stellen zum Beispiel die Getränke zur Verfügung. Und dieser Raum wird vor allem von älteren Menschen genutzt.
0: Und wie kommt dieses kühle Wohnzimmer bei allen denen an?
1: Ja, dieses kühle Wohnzimmer gibt es jetzt schon seit der vergangenen Woche und das Projekt kommt wirklich gut an. Auch Carola Willems aus Daun war schon dort und findet es wirklich gut, dass es jetzt dieses kühle Wohnzimmer in Daun gibt.
2: Und ist schön hier zu sitzen mit anderen Menschen und ein bisschen zu erzählen. Das ist ganz angenehm. Denn ich denke, wenn man vom Einkaufen kommt und ist ziemlich fertig und es ist so heiß, dann wünscht man sich, nur ins Kühle zu kommen. Und das kann man hier ja haben.
1: Ja, der Raum hat sich inzwischen zu einem Art Treffpunkt entwickelt. Die Menschen kommen immer wieder dorthin, um sich eben abzukühlen. Die Stadt will aber den Raum auch nach dem Sommer nutzen. Dann soll aus diesem kühlen Wohnzimmer eine Wärmestube für den Winter werden.
0: Sehr cool. Daun in der Vulkaneifel hat einen Abkühlraum, so einen Hitzeschutzraum. Das sind immer 19 Grad. Alles kostenlos und im Winter soll es dann ein Wärmeraum werden.
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3: Es ist 6:30.
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3: Hallo, es gibt keine Meldungen. SWR 1 Rheinland-Pfalz hier, guten Morgen.
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3: Heute scheint den ganzen Tag über die Sonne, Wolken gibt es kaum. 26 Grad maximal im Siegerland, 32 in Rheinhessen. Im Moment haben wir zum Beispiel in Nassau an der Lahn 11 Grad, im Hunsrück in Kastelhaun, da sind wir bei 11 Grad, 10 Grad in Kieren an der schönen Nahe. Das heißt, es ist ein frischer Morgen zum Durchlüften. Ne? Wer jetzt schon Gassi geht, kann man schon mal richtig schön frisch machen für den Tag. Und der SWR 1 Wettertrend. Morgen haben wir erst Sonne, am Sonntag dann wird es ein bisschen wolkiger, vereinzelt auch mal ein Schauer, aber nur vereinzelt. Bis 36 Grad.
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3: Mit Michael Lug. Schön, dass ihr bei uns seid. Guten Morgen.
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0: The real life. Ja, das richtige Leben fängt auch wieder an am Montag. Die Sommerferien sind nämlich um. Wahnsinn, oder? Letztes Ferienwochenende jetzt. Also gestern war praktisch der letzte Ferientag. Und am Montag geht's schon wieder los. 6 Wochen Sommerferien sind leider schon rum. Es war eins Rheinland-Pfalz-Reporter Jens Alinia hat deshalb mal Schülerinnen und Schüler gefragt, hey, was war denn so euer Urlaubshighlight?
1: Dein schönstes Sommerferienerlebnis, was war das?
2: Ein kleiner Ausflug ins Freibad war auch ganz schön.
1: Also die kleinen Dinge können auch Spaß machen.
3: Das war, glaube ich, als wir einfach mal einen Ausflug gemacht haben. Wir sind in den Zoo gefahren.
4: Mein schönstes Sommerferienerlebnis war mein Spanienurlaub. Waren da bei Freunden, viel am Meer, war sehr schön.
5: Also mein schönstes Sommerferienerlebnis, würde ich sagen, war bei meinen Großeltern in Kroatien. Wir waren am Strand und auch ein bisschen wandern.
1: Echtes Highlight.
5: Ja, auf jeden Fall.
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0: 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Wir wünschen euch einen super Start am Montag, aber jetzt ist ja erstmal noch Wochenende.

Es ist 6.45 Uhr. Guten Morgen mit SWR1 Rheinland-Pfalz. Geburtstag. Ja, und zwar der Gitarrist der irischen Band U2 wird heute 65. Er ist der Mann, der meistens so ein bisschen im Schatten von Bono bei U2 steht, obwohl er musikalisch eigentlich mindestens genauso prägend ist, nämlich The Edge. 65 heute, eigentlich heißt er David Evans, geboren ist er in London und diesen Spitznamen The Edge hat er angeblich von Bono bekommen. Na, da sagen wir mal herzlichen Glückwunsch und spielen einen der größten Hits von U2, Song for Help.

0: Rita Coolidge, All Time High. Es ist 6.53 Uhr.
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0: Hallo Germersheim, bei euch scheint die Sonne, 14 Grad. Niederolm hat Sonne jetzt schon 14 Grad. Mayen auch blauer Himmel und Sonne bei 10 Grad. Boppard ist auch noch frisch bei 10 Grad und die Sonne scheint. Einen guten Start in den Samstag.

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1: Mit Wolfgang Driessen. Guten Morgen. Wer kommt jetzt? Fragt die Bedienung in der Bäckerei. Ich hätte gern von den Brötchen, meldet sich die Dame vor mir. Welche denn? Von den... Die Dame wedelt mit der Hand. Meinen Sie die drei Korn? Fragt die Bedienung. Nein, die Dame wedelt wieder mit der Hand. Die Roggen? Ei, nee, die ich immer hab. Meinen Sie die Wasser weg? Nein, gucken Sie mal da. Die Dame macht zwei Schritte nach links und wedelt mit der Hand. Ah, Sie meinen die Ciabatta? Nee, die andere. Die Dame schaut und sagt dann, ach, die Hanse heut gar nicht. Sie geht wieder zwei Schritte nach rechts. Dann geben Sie mir die Doppel weg, sagt sie. Die sind all, sagt die Bedienung, aber da hätte man noch die mit Haferflocke. Nee, die nicht, aber ach, da sind sie ja, sagt die Dame und wedelt wieder mit der Hand. Davon drei Stück. Drei Stück, fragt die Bedienung. Jo, drei, oder machen Sie vier. Ach nee, machen Sie drei. Und ich stehe hinten dran, höre zu und richte ein Stoßgebet zum Himmel. Danke, lieber Gott, für all die freundlichen Bedienungen an den Theken, die es jeden Tag zu tun haben mit Geduldigen und Ungeduldigen, mit Organisierten und Unorganisierten, mit Entschlossenen und Zweiflern, mit Kleingeldsuchenden und denen, die ihre App nicht finden und. Naja, vielleicht bete ich nicht direkt, aber drüber nachgedacht habe ich und darüber, welches Brot ich jetzt gleich, wenn ich an der Reihe bin, laut, deutlich und unmissverständlich bestelle. Wolfgang Driessen, Zweibrücken, Katholische Kirche.
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3: Um 7 Uhr mit Günter Laubis. Auch trotz Regen werden die Wasserstände vorerst weiter sinken. Heidenheim, Kaiserslautern und der KSC starten in die Zweitligasaison. Das Wetter sonnig, bald sehr warm bis heiß, 26 bis 33 Grad. Die Niedrigwassersituation wird sich wohl weiter verschärfen. Davon geht das Niedrigwasser-Infozentrum in Karlsruhe aus. Und das, obwohl für den Wochenbeginn Regen vorhergesagt wird. Der werde, wenn überhaupt, meist kurz und intensiv sein und oberirdisch abfließen, statt Böden und Grundwasser nachhaltig aufzufüllen. Im Lagebericht schreibt das Zentrum, 64% aller Pegel meldeten extrem niedrige Wasserstände. Fast der gesamte Rest sehr niedrige. Der Grund sei, dass seit November vergangenen Jahres bis auf den Februar alle Monate zu trocken gewesen seien. Selbst der Bodensee liege am Pegel Konstanz mit 2,85 Meter weit unter dem historischen Mittelwasserstand von 4,12 Meter. Nachdem Italien seine Grenzen für Einreisende unverändert kontrollieren will, zieht Spanien jetzt nach und hat ab Mitternacht ebenfalls Kontrollen eingeführt. Christian Sachsinger berichtet aus Madrid.
4: Die spanische Regierung hat beschlossen, an den Häfen und Flughäfen sofort Grenzkontrollen für Reisende aus Italien einzuführen. Die Kontrollen sollen stichprobenartig durchgeführt werden, wie es heißt. Die Maßnahme ist vorerst auf einen Monat befristet. Sollte sich die Ausgangslage ändern, werde man über den Zeitraum noch einmal nachdenken, heißt es sinngemäß in Madrid. Damit hält die spanische Regierung Italien die Türe weiter offen. Rom soll seine Kontrollen für Spanienreisende an Häfen und Flughäfen einstellen, so die Forderung. Die größten Verlierer in diesem Konflikt sind die vielen Reisenden.
3: Kinder- und Jugendärzte fordern, dass junge Menschen besser vor Social Media geschützt werden. Verbandssprecher Maske hat der Neuen Osnabrücker Zeitung gesagt, es sei längst erwiesen, dass Social Media vor allem junge Menschen krank und dumm mache. Sie könnten sich der Beeinflussung kaum noch entziehen und es sei für sie fast nicht mehr möglich, sich eine freie Meinung zu bilden. Außerdem spricht Maske von einem gravierenden Elternversagen. Die Kinder- und Jugendärzte fordern deshalb von der Bundesregierung, dass sie ein Social-Media-Verbot bis etwa 14 Jahre durchsetzt. OpenAI will bei der Entwicklung seines neuen KI-Modells Astra mehr Sicherungen einbauen. Zur Begründung heißt es, das Modell könne möglicherweise eigenständig komplexe Cyberangriffe ausführen. Astra wird trotzdem weiterentwickelt in einer isolierten Testumgebung mit eingeschränktem Netzwerkzugang. Bereiche, in denen das nicht möglich sei, würden pausiert. Zuletzt war bekannt geworden, dass andere KI-Modelle von OpenAI, aber auch Anthropic und Meta bei Tests ungeplant und eigenständig fremde Firmen gehackt haben. Hertha BSC ist mit einem Sieg in die neue Saison der zweiten Fußball-Bundesliga gestartet. Gegen Bochum stand es am Schluss 1:0. Heute spielen unter anderem der KSC gegen Bielefeld, Heidenheim gegen Osnabrück und Kaiserslautern spielt am Abend in Wolfsburg. Die Zeit 7.03 Uhr.
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5: Hallo, es gibt keine Störungsmeldung. Gute Fahrt.
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5: Andreas Machalitzer ist in unserem Wetterstudio. Hallo Andreas.
6: Hallo Michael.
5: SWR1-Hörerin Susanne Haag schreibt uns hier ins Studio. Guten Morgen aus Sonnenberg-Winnenberg, also im Landkreis Birkenfeld ist das. Da hat sie knapp 6 Grad gemessen und schönen Sonnenschein schon. Knapp 6 Grad, ey, kriegen wir heute echt noch 32?
6: Ja, das geht zügig nach oben, denn zum einen kommt wieder die südeuropäische Hitze allmählich nach Rheinland-Pfalz hinein. Dann ist die Luft sehr trocken. Die kann sich also dann auch gut aufheizen, zumal die Sonne praktisch ungestört scheint überall im ganzen Land den ganzen Tag. Es gibt kaum Wolken. Und dann haben wir heute Nachmittag an den Flüssen eben um oder knapp über 30 Grad. Auf den Höhen etwa 26 bis 28. Der SWR1-Wettertrend. Morgen wird es noch heißer, bis rund 35 Grad. Erst Sonne, am Nachmittag Wolken. Ganz selten ein Schauer oder Gewitter, aber das wird nicht allzu viele treffen.
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5: Mit Michael Lug. Dankeschön, viele Nachrichten schon im Studio, zum Beispiel von Annelie oder von Jessica oder Birgit. Alle haben geschrieben, wünschen uns hier guten Morgen, schönes Wochenende. Das wünschen wir euch auch. Gut, dass ihr bei uns seid.
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0: Milo. Es ist 7:15.
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0: 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Ja, bei Hits und Stories dreht sich diese Woche und auch die nächste Woche um Duette. Also diese großen musikalischen Doppelpackungen, legendäre Kombinationen, überraschende Begegnungen und Songs, bei denen zwei einfach besser sind als einer. Denn manchmal entsteht dann genau diese Magie, wenn zwei unterschiedliche Stimmen aufeinandertreffen. Musikchef von SWR 1 Rheinland-Pfalz, Bernd Rosinus.
2: Es gibt Produzenten und es gab Clive Davis. Der Mann hat Karrieren von Künstlern wie Whitney Houston, Alicia Keys oder Santana entscheidend geprägt. Sein Talent war nicht nur, Hits zu erkennen. Er wusste vor allem, welche Künstler zur richtigen Zeit zusammenpassen. Mitte der 80er hatte er wieder so eine Idee. Auf der einen Seite Aretha Franklin, die Queen of Soul, eine Legende, aber seit Jahren ohne ganz großen Hit. Auf der anderen George Michael, der erfolgreichste junge Popstar seiner Generation, kurz vor dem Start seiner Solokarriere. Clive Davis denkt, die beiden brauchen sich. Eigentlich ist I Knew You Were Waiting For Me gar nicht als Duett geplant. Erst Davis macht daraus das Aufeinandertreffen zweier Generationen. Soul trifft Pop, Erfahrung trifft Aufbruch. Für George Michael ist das allerdings alles andere als selbstverständlich. Ein paar Jahre zuvor hatte man ihn schon einmal gefragt, ob er einen Song für Aretha Franklin schreiben will. Da hat er abgelehnt. Nicht aus Arroganz, sondern weil ihm der Respekt vor seinem Idol einfach zu groß war. Als die beiden schließlich gemeinsam im Studio stehen, versucht George deshalb gar nicht erst Aretha zu überstrahlen. Er gibt ihrer Stimme genau den Raum, den sie braucht. Das Faszinierende, der Song erzählt genau das, was sie damals selbst erlebt. Es geht ums Warten, darauf, dass sich Geduld auszahlt und endlich der richtige Moment kommt. Und genau dieser Song wird für sie zum Comeback. Ihr erster Nummer-1-Hit in den USA seit fast 20 Jahren und ein Grammy. Vielleicht war genau das Clive Davis' größte Stärke. Er hat nicht einfach Musik produziert, er hat Menschen zusammengebracht, die sich gegenseitig zum richtigen Zeitpunkt weiterhelfen konnten.
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0: Es ist 7:30.
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0: Es gibt keine Störungsmeldungen.
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0: Andreas Machalitz am Wetterstudio. Guten Morgen.
2: Hallo, schönen guten Morgen. Das ist ein super sonniger Hochsommer-Samstag in Rheinland-Pfalz. Es gibt kaum Wolken am Himmel und so geht's mit den Temperaturen nach dem nochmal kühlen Morgen zügig nach oben. Am Nachmittag haben wir zwischen 26 Grad im Hohen Westerwald und 32 Grad in der Vorderpfalz bei einem schwachen bis mäßigen Ostwind. Der SWR1-Wettertrend. Morgen wird sogar bis rund 35 Grad heiß. Wieder mit viel Sonnenschein. Am Nachmittag gibt es mehr Wolken und dann vereinzelte Regenschauer und Gewitter. Heiß und auch sonnig geht's auch in die neue Woche hinein.
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0: Mit Michael Lug. Einen guten Start in dieses Wochenende. Toll, dass ihr den Samstagmorgen hier mit uns macht. Ne? Dass ihr mit uns langsam munter werdet jetzt.
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0: Es ist 7:39 Uhr. Es war eins Rheinland-Pfalz hier. Das Freibad in Steinfeld im Kreis Südliche Weinstraße. Ach, endlich hat's wieder aufgemacht diese Woche. Das war fast 3 Wochen wegen Unwetterschäden geschlossen. In dieser Zeit sind die Aufräumarbeiten gelaufen. Rund 50 Freiwillige waren da am Start. Ne? Feuerwehr, Förderverein, Bauhof Steinfeld, die Betriebsleiter des Schwimmbads. Und alle haben geholfen, haben zusammen angepackt, mit Freiwilligen eben. Und Timo Graf ist der Betriebsleiter vom Schwimmbad, der war auch dabei. Der sagt mal, was es alles zu tun gab überhaupt.
1: Die Bäume, die umgefallen waren, mussten also entfernt werden, zusammengeschnitten werden. Die Becken waren sehr schmutzig, die mussten abgelassen werden, gereinigt werden, wiedergefüllt werden, die Technik in Betrieb nehmen, nacheinander, jede Stufe einzeln. Außenrum alles also wieder aufräumen und herrichten, Zäune reparieren, also alles auf Vollermann bringen.
0: Ja, auch die Stammgäste vom Freibad freuen sich, dass sie wieder vorbeikommen können zum Baden, denn da war ja echt einiges kaputt, ne?
2: Ja, wir waren sehr schockiert über den Zustand, weil ja gerade der Spielbereich hier hat es schon ziemlich heftig erwischt und ja, wir sind hier immer regelmäßig hergegangen und jetzt haben wir die Gelegenheit ergriffen, gleich am ersten Tag auch wieder herzukommen. Ja, so wieder zurückkommen, nach Hause kommen, genau.
3: Voll cool. Mal gucken, wie viele Schattenplätze noch da sind. Wir haben uns alle sehr gefreut. Also es hat einfach gefehlt. Also man möchte nicht mehr ohne.
0: Auch Timo Graf, der Betriebsleiter vom Schwimmbad, hat die große Resonanz während der Aufräumarbeiten und bei der Eröffnung erlebt.
1: Also Zaungäste haben wir also jeden Tag und haben immer gefragt. Und dann musste man halt immer so Rede und Antwort stehen. Und die Resonanz ist jetzt riesig hier. Also haben die Leute alle gestrahlt und so soll es sein.
0: Ja, absolut. Wer die Wiedereröffnung vom Freibad diese Woche mitfeiern möchte, kann das heute tun, zwischen 11 und 18 Uhr. Da gibt's dann nämlich ein ganz tolles Schwimmbadfest. Das Freibad in Steinfeld, Südliche Weinstraße, ist mit Hilfe von vielen Leuten, die alle gemeinsam an einem Strang gezogen haben, jetzt wieder offen nach Unwetterschäden.
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Einen schönen guten Morgen, 7.48 Uhr. Es war eins Rheinland-Pfalz hier. Ariana Grande. Ja, hat ja eine aktuelle draußen, eine neue Single. Manchmal braucht es eigentlich für einen guten Song nur zwei Worte. Bei ihr heißt das Kiss Me. Ariana Grande macht daraus eine kleine romantische Aufforderung und gleichzeitig auch noch den Auftakt zu ihrem neuen Album. Der Song zeigt eigentlich ziemlich gut, wohin die neue Reise geht auf dem neuen Album, was dann bald mal kommt. Große Gefühle, so ein bisschen Sehnsucht, viel Pop natürlich. Diese Stimme, bei der man sich eigentlich fragt, hey, wie viele Oktaven passen eigentlich in einen Menschen rein? Hören wir uns jetzt an, oder? Hier ist Ariana Grande mit Kiss Me.

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6: Hallo, guten Morgen nach Neuwied. Bei euch scheint die Sonne wie überall im Land, blauer Himmel. 10 Grad, Kandel ist bei 14 Grad, die Landeshauptstadt Mainz hat 15 Grad und Singhofen 11 Grad, jetzt kurz vor den 8 Uhr Nachrichten am Samstagmorgen.
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7: Um 8 Uhr mit Andrea Schindler. Guten Morgen. Das gelockerte Lkw-Fahrverbot wie in Rheinland-Pfalz wird unterschiedlich bewertet. Die Rotweinreben profitieren von der Hitze. Das Wetter im Land sonnig und bald sehr heiß mit 26 bis 32 Grad. Die Niedrigwassersituation in Flüssen wird sich nach Ansicht von Experten wohl weiter verschärfen. Die Bundesländer Rheinland-Pfalz, Niedersachsen, Nordrhein-Westfalen und das Saarland haben deswegen vorübergehend das Lkw-Fahrverbot an Sonn- und Feiertagen gelockert und erlauben mehr Transporte auf der Straße. Dafür gibt es Lob und Kritik. Christiane Rüther fasst das zusammen.
8: Der BUND-Vorsitzende Band äußerte sich in der Rheinischen Post kritisch. Es sei keine Lösung, den Schiffstransport durch Hunderte oder Tausende Lkw-Fahrer zu ersetzen. Dies werde Menschen und Klima belasten. Der zuständige Verdi-Bereichsleiter Köpke bemängelte, die Regelung gehe zulasten der Berufskraftfahrerinnen und Fahrer. Der stellvertretende BDI-Hauptgeschäftsführer Lösch sagte dagegen, die Bundesregierung beweise in der aktuellen Extremsituation Handlungsfähigkeit.
7: Die Sommerhitze wirkt sich derzeit noch positiv auf den Wein aus. Die Trauben erreichen laut Deutschem Weininstitut höhere Reifegrade und das sorge für bessere Qualität, sagen die Experten. Einzelheiten von Günter Laubis.
9: Vor allem Rotweine hätten einen deutlichen Qualitätssprung gemacht. Wegen ihres mediterranen Ursprungs kommen die Reben demnach mit der Trockenheit noch zurecht. Sie wurzeln tiefer. Das jedenfalls sagt der Sprecher des Deutschen Weininstituts Bücher. Probleme gäbe es bei jungen Reben. Auch Weißweinsorten wie Riesling oder Müller-Thurgau vertragen die Hitze schlechter. Insgesamt, so der Weinbauexperte, sei jetzt für die 3 Wochen bis zur Hauptlese ausreichend Regen wünschenswert.
7: Spanien kontrolliert seit Mitternacht Reisende aus Italien, die per Schiff oder Flugzeug in das Land einreisen. Madrid reagiert damit auf Grenzkontrollen, die Italien vergangene Woche eingeführt hatte, als es den Ansturm von Flüchtlingen auf die spanische Exklave Ceuta gab. Die EU-Länder kaufen wieder mehr Flüssiggas, kurz LNG, aus Russland. Die Welt am Sonntag berichtet im Juni von 14% mehr als ein Jahr vorher. Für Russland bedeutet das Einnahmen von 60 Millionen Euro pro Tag. Das meiste russische LNG habe Frankreich gekauft. Westliche Staaten hatten sich nach dem russischen Angriff auf die Ukraine zum Ziel gesetzt, ab 2027 kein Flüssiggas mehr aus Russland zu beziehen. In der zweiten Fußball-Bundesliga hat Hertha BSC den ersten Saisonsieg geschafft. Im Eröffnungsspiel in Bochum setzten sich die Berliner gestern Abend mit 1:0 durch. Im heutigen Abendspiel ist Kaiserslautern bei Bundesliga-Absteiger Wolfsburg zu Gast. 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
6: Einen schönen guten Morgen. Es liegt keine einzige Störungsmeldung vor. Weiterhin gute Fahrt.
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6: Andreas Macherlitzer im Wetterstudio. Guten Morgen.
10: Guten Morgen.
6: Also das sieht ja echt nach einem schönen Sommerwochenende aus. Mhm. Aber ehrlich, wir brauchen halt leider auch mal ein bisschen Wasser, also Regen.
10: Ja, da gibt es heute leider genau gar nichts. Es gibt ja kaum mal Wolken heute. Der Himmel ist meist wolkenlos blau und so scheint die Sonne den ganzen Tag. Temperaturen gehen kräftig nach oben. Am Nachmittag haben wir wieder teilweise Hitze von rund 30 bis 32 Grad. Auf den Bergen so um die 26 Grad. Gut auszuhalten, weil die Luft relativ trocken ist. Der SWR1-Wettertrend. Morgen geht es wieder mit Sonne los, dabei geht es hoch mit den Temperaturen bis rund 5, 36 Grad. Am Nachmittag und Abend kommen dann mal Wolken, hier und da zumindest mal ein Regenschauer oder ein Gewitter. Das ist nicht allzu viel. Ab Montag geht es trocken, sonnig und heiß weiter.
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6: Mit Michael Lug. Guten Morgen, Urlaubsmitbringsel und plötzlich gibt's Riesenärger und kann richtig teuer werden. Ja, so eine Muschel vom Strand, Korallen, exotische Pflanzen, Tierhäute, kleine Urlaubserinnerungen, große Probleme. Also was im Koffer nach einem netten Mitbringsel aussieht, kann beim Zoll richtig Ärger geben. Was ihr besser im Urlaubsland lasst, aus verschiedenen Gründen und wo der Zoll genau hinschaut, darum geht's in dieser halben Stunde.
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0: Ronan Keating, Life is a Roller Coaster. Es ist 8:12. Einen schönen guten Morgen.
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0: Hot Chocolate, Everyone's a Winner.

0: Hot Chocolate. Es ist 7:45 Uhr, Samstagmorgen in SWR1 Rheinland-Pfalz. Ach, wie schön. Danke. Das ist auch ein tolles Mitbringsel. Ja, entweder Mitbringsel für Freunde, Bekannte, Familie oder eben Erinnerung für einen selbst aus dem Urlaub. Tolle Sache, aber leider irgendwie immer mehr illegal. Verstehe das gar nicht. Also man weiß es doch teilweise auch. 2025 hat der deutsche Zoll mehr als 56.000 geschützte Tier- und Pflanzenarten beschlagnahmt bzw. Waren, die daraus gefertigt worden sind. Das ist eine Steigerung um 50% gegenüber dem Vorjahr. Viele Urlauber ahnen scheinbar trotz allem, obwohl man das weiß, so mit verschiedenen Korallen und sowas, gar nicht, dass sie was Verbotenes tun. Martin Thiel aus unserer Verbraucherredaktion. Die Sommerferien gehen ja bei uns jetzt zu Ende. Dieses Wochenende, was läuft denn da schief bei den Souvenirs?
1: Ja, das Problem ist der Glaube, dass Souvenirs oder Lebensmittel, die man auf einem Bazar oder am Strand kauft, legale Mitbringsel sind. Das ist aber oft nicht der Fall, denn viele exotische Tiere und Pflanzen stehen unter Artenschutz und damit ist die Einfuhr nach Deutschland von Produkten, die daraus gemacht wurden, verboten und strafbar. Denn was im Urlaubsland auf Märkten angeboten wird und im Land vielleicht sogar legal verkauft wird, kann in Deutschland streng verboten sein, da sich Deutschland an das international anerkannte Washingtoner Artenschutzübereinkommen CITES hält. Und wer Produkte, Souvenirs von streng geschützten Tier- und Pflanzenarten einführt, riskiert nicht nur Ärger am Zoll, sondern verstößt möglicherweise gegen das deutsche Naturschutzgesetz und das internationale Abkommen. Und das kann dann eben teuer werden.
0: Ja, so ein Strohhund ist natürlich unbedenklich, ein Olivenbäumchen mit Erde. Da wird es vielleicht schon knifflig. Bei welchen Souvenirs muss man da besonders vorsichtig sein?
1: Also vorsichtig sollte man bei allem sein, was lebt oder gelebt hat, wie etwa Figuren aus Stoßzähnen von Elefanten oder Handtaschen aus Schlangenhaut. Und ganz große Vorsicht ist bei allem geboten, was aus dem Meer kommt. Man sieht einer Koralle, einer Dekomuschel oder einer Schnecke als Laie nicht an, ob sie geschützt ist oder nicht. Und ein Bazar ist keine Garantie dafür, dass diese Produkte legal verkauft werden. Und das kann schon bei der Ausreise sehr unangenehm werden. Die Ausfuhr von Korallen und Muscheln aus Ägypten ist zum Beispiel strikt verboten und kann teuer werden. Spätestens aber bei der Einreise an einem deutschen Flughafen kontrolliert der Zoll verdächtige Waren und schnell ist die exotische Lederhandtasche beschlagnahmt und das Geld ist futsch. Auch exotische Lebensmittel können illegal sein. Walsalami aus Norwegen zum Beispiel, die darf zwar in Norwegen legal verkauft werden, Deutschland hält sich aber an das Artenschutzübereinkommen und so wird die Wurst bei der Einfuhr illegal.
0: Ja, und in solchen Fällen verliert man nicht nur sein Souvenir, sondern es droht auch noch ein Bußgeld, das dann ganz schnell im vierstelligen Bereich landen kann.
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0: Kaching. 8.31 Uhr.
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0: Es gibt keine Störungsmeldung. Gute Fahrt.
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0: Andreas Macher-Litzer ist in unserem Wetterstudio. Guten Morgen, Andreas.
2: Hallo, schönen guten Morgen. Das ist ein super sonniger Hochsommer-Samstag in Rheinland-Pfalz. Es gibt kaum Wolken am Himmel und so geht's mit den Temperaturen nach dem nochmal kühlen Morgen zügig nach oben. Am Nachmittag haben wir zwischen 26 Grad im hohen Westerwald und 32 Grad in der Vorderpfalz bei einem schwachen bis mäßigen Ostwind. Der SWR1-Wettertrend, morgen wird sogar bis rund 35 Grad heiß, wieder mit viel Sonnenschein. Am Nachmittag gibt es mehr Wolken und dann vereinzelte Regenschauer und Gewitter. Heiß und auch sonnig geht's auch in die neue Woche hinein.
0: Vielen Dank.
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0: Mit Michael Lug. Einen schönen Samstagmorgen, guten Start ins Wochenende. Hier ein bisschen Musik für eure Playlists, was Frühsport angeht.
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0: Hier ist Dr. Alban mit Sing Hallelujah.

0: Die Bee Gees. Es ist 20 vor 9 und wir haben was Neues aus der Verkehrsredaktion. Vorsicht auf der A643 Mainz-Wiesbaden zwischen Wiesbaden-Eppler-Allee und Wiesbaden-Dotzheim. Da liegt eine Plane auf der Fahrbahn. Saisonauftakt gestern Abend in der zweiten Liga. Gelungener Start für Hertha BSC. Die Berliner gewinnen in Bochum beim VfL mit 1:0. Heute Abend geht es los für den 1. FC Kaiserslautern mit dem Auswärtsspiel beim Bundesliga-Absteiger und Aufstiegsfavoriten VfL Wolfsburg. Direkt also eine echt schwere Aufgabe, aber so FCK-Kapitän Marlon Ritter, keine unlösbare.
1: Wir sind jetzt auch keine Mannschaft, die sich vor irgendwem verstecken muss. Wir fahren nicht dahin, um zu gucken, wie toll es dort ist oder wie cool das ist, dass sie für neue Spieler haben, sondern wir fahren dahin, um was mitzunehmen und so werden wir auch in den Bus steigen und dann im Stadion wird man das hoffentlich sehen.
0: Außerdem gibt es ja noch den Vorteil, dass die Partie bei den starken Wolfsburgern bereits am ersten Spieltag stattfindet. Denn so FCK-Trainer Thorsten Lieberknecht.
2: Am ersten Spieltag, egal wo, von der ersten Liga bis runter in die Kreisliga C, weiß keiner, wie er tatsächlich steht. Und da hat jede Mannschaft erstmal auch damit zu tun, schnell die Nervosität abzulegen, die normal ist, die auch da ist, die Anspannung abzulegen, um diesen Rhythmus reinzukommen.
0: Was noch für den FCK gut sein könnte, über 5000 Fans werden die Roten Teufel in die Autostadt begleiten, also nach Wolfsburg, und für eine lautstarke Unterstützung sorgen. Nochmal Kapitän Marlon Ritter.
1: Ja, ich glaube, die freuen sich jetzt auch, dass die WM vorbei ist und endlich wieder Fußball ist, wo Spaß macht zu gucken, hoffentlich. Deswegen ja, ist es schön. Ich glaube, auf die Fans können wir uns immer verlassen. Die sind immer da, ob es gut läuft oder schlecht läuft. Deswegen freuen wir uns auf jeden Fall, dass so viele kommen. Und ich hoffe, dass sie dann auch mit einem positiven Gefühl wieder alle zurückfahren.
0: Jawohl, Wolfsburg gegen Kaiserslautern heute ab 20:30 Uhr. Wir schalten natürlich auch im ARD Musik Gut Party heute Abend immer mal wieder zu diesem Spiel.
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0: Boomtown Rats, I Don't Like Mondays. Kann man schön singen, ne, an einem Samstag. 8:48 Uhr, Samstagmorgen, SW1 Rheinland-Pfalz hier. Lange nicht mehr gehört, hören wir jetzt gleich mal wieder hier One Republic und Counting Stars. Erinnern wir uns, Counting Stars, inzwischen mehr als 10 Jahre alt, ist 2013 rausgekommen, diese Nummer, und war ein richtiger Mega-Hit für One Republic weltweit. Sänger Ryan Tedder hat diesen Song aus einem ganz persönlichen Gefühl heraus gemacht. Es geht darum, nicht dem Geld hinterherzulaufen, sondern nach etwas zu suchen, was wirklich glücklich macht. Das kann man natürlich schön machen als Song, wenn man genug Geld hat, gell Ryan? Ja, aber trotzdem eine schöne Nummer. Und genau deshalb funktioniert wahrscheinlich das Stück auch heute noch. Ein bisschen Sehnsucht, ein bisschen Lebensgefühl und ehrlich gesagt auch so ein Beat, bei dem man automatisch mitgeht. So, lange nicht gehört, aber jetzt bei uns One Republic mit Counting Stars.
1: Nee.

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8: Es war eins, guten Morgen Rheinland-Pfalz mit Michael Luke. Ich wünsche euch ein super schönes Wochenende und gleich nach den 9 Uhr Nachrichten ist Birgit Steinbusch hier am Start.
7: 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Um 9 Uhr mit Andrea Schindler. Guten Morgen. Spanien kontrolliert jetzt an seinen Grenzen Einreisen aus Italien. Das gelockerte Lkw-Fahrverbot wie in Rheinland-Pfalz wird unterschiedlich bewertet. Das Wetter im Land sonnig und bald heiß, 26 bis 32 Grad. Nachdem Italien seine Grenzen für Einreisende unverändert kontrollieren will, zieht Spanien jetzt nach und führt ebenfalls Grenzkontrollen ein. Die neue Maßnahme gilt seit Mitternacht. Christian Sachsinger berichtet aus Madrid.
9: Die spanische Regierung hat beschlossen, an den Häfen und Flughäfen sofort Grenzkontrollen für Reisende aus Italien einzuführen. Die Kontrollen sollen stichprobenartig durchgeführt werden, wie es heißt. Die Maßnahme ist vorerst auf einen Monat befristet. Sollte sich die Ausgangslage ändern, werde man über den Zeitraum noch einmal nachdenken, heißt es sinngemäß in Madrid. Damit hält die spanische Regierung Italien die Türe weiter offen. Rom soll seine Kontrollen für Spanienreisende an Häfen und Flughäfen einstellen, so die Forderung. Die größten Verlierer in diesem Konflikt sind die vielen Reisenden.
7: Die vorübergehende Lockerung des Lkw-Fahrverbotes an Sonn- und Feiertagen in Rheinland-Pfalz und drei weiteren Bundesländern stößt auf ein unterschiedliches Echo. Hintergrund ist das anhaltende Niedrigwasser, das den Warentransport per Frachtschiff zunehmend beeinträchtigt. Lkw sollen das ausgleichen. Kevin Arnold über Lob und Kritik dazu.
10: Es sei keine Lösung, den Schiffstransport durch tausende Lkw-Fahrten zu ersetzen. So hat es BUND-Chef Band der Rheinischen Post gesagt. Niedrige Flusspegel seien ein Symptom der Klimakrise und könnten nur durch intakte Flusslandschaften abgemildert werden. Der Bundesverband der Industrie dagegen lobt, mehr Güter auf Straßen und Schienen könnten die Folgen des Niedrigwassers abmildern. Wegen der niedrigen Flusspegel können Schiffe zurzeit weniger Fracht transportieren als sonst.
7: Kinder- und Jugendärzte fordern, dass junge Menschen besser vor Social Media geschützt werden. Verbandsprecher Maske sagte der Neuen Osnabrücker Zeitung, es sei längst erwiesen, dass Social Media vor allem junge Menschen krank und dumm mache. Der Kinderärzteverband sei offen für ein Social Media Verbot für unter 13-Jährige. Daran arbeitet derzeit Familienministerin Prien. Die Schlaglochstraße bei BASF in Ludwigshafen-Oppau ist dieses Wochenende komplett gesperrt. Die Sanierung soll fertig werden. Auf der maroden Strecke galt die letzten Monate Tempo 50 statt 100. Mehr als 9000 Fahrer wurden dort geblitzt. Etwa 600 von ihnen droht ein Fahrverbot. In der zweiten Fußball-Bundesliga hat Hertha BSC den ersten Saisonsieg geholt. Im Eröffnungsspiel in Bochum setzten sich die Berliner gestern Abend mit 1:0 durch. Im heutigen Abendspiel ist Kaiserslautern bei Bundesliga-Absteiger Wolfsburg zu Gast. Anpfiff ist um 20.30 Uhr. 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
12: A61 Mönchengladbach Richtung Koblenz, zwischen Pleit und Kreuz Koblenz, 2 Kilometer Stau, dauert 10 Minuten länger. Gute Fahrt.
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12: Andreas Machalitzer in unserem Wetterstudio. Ja, heute Sonne für alle von morgens bis abends.
13: Ja, noch genau 12 Stunden bis heute Abend zum Sonnenuntergang um 9. Und wir haben eine trockene Luft, deswegen kaum Wolken. Und deswegen ist diese Hitze, die sich heute Nachmittag aufbaut, von bis zu 32 Grad in der Vorderpfalz und in Rheinhessen, auch ganz gut auszuhalten. Der SWR1-Wettertrend, morgen wird es dann noch heißer, 35, örtlich 36 Grad, erstmal wieder viel Sonnenschein. Morgen Nachmittag, morgen Abend gibt es von Westen her dichtere Wolken, dann kann es vereinzelt mal ein Schauer oder ein Gewitter geben. Die Trockenheit wird das nicht lindern, nächste Woche geht es sonnig und heiß weiter.
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12: Mit Birgit Steinbusch.

0: Vorsicht bitte, A61 Mönchengladbach Richtung Koblenz. Zwischen Pleit und Kreuz Koblenz steht ein defektes Fahrzeug auf der linken Spur. Es wird ein sonniges Wochenende und im japanischen Garten in Kaiserslautern wird heute und morgen noch mehr los sein als da eh schon immer. Sehr passend werden euch nämlich viele Manga- und Anime-Figuren entgegenkommen. Die werden da auftreten. Cosplay-Festival. SWR1-Reporterin Christina Fleisch-Anderl hat sich mit einer Teilnehmerin getroffen und zwar mit Kaylee aus dem Kreis Kaiserslautern.
1: Die 20-jährige Kaylee zieht eines ihrer insgesamt 40 Kostüme an, in der Szene auch Cosplays genannt. Wenn sie Cosplay macht, heißt sie aber nicht Kaylee, sondern A, ein Name, den sie sich selbst ausgedacht hat. An manchen Tagen schlüpft sie an einem Tag in drei verschiedene Rollen, dreht Videos und trifft andere aus der Community.
2: Man muss jetzt nicht gucken, dass man halt so in die Gesellschaft reinpasst, weil man fällt auf im Kostüm. Gerade auf Conventions, man trifft so viele Leute, die dann halt auch so verrückt sind wie man selbst.
1: Während Corona vor 4 Jahren hat Kaylee das Hobby entdeckt. Ihre Cosplays bestellt sie online. Dafür gibt sie zwischen 30 und 200 Euro aus. Die eigentliche Arbeit fängt danach an, vor allem beim Make-up und beim Stylen von ihren Perücken.
2: Den meisten Aufwand stecke ich in die Perücken. Da lasse ich mich immer sehr gern kreativ auch ausleben. Kurzhaarperücken sind natürlich einfacher als Langhaarperücken. Also ich brauche meistens so um den Dreh 5 bis 10 Stunden für eine Perücke.
1: Dieses Mal verwandelt sie sich in eine vampirähnliche Figur aus dem Videospiel Twisted Wonderland. Viele nähen sich ihre Kostüme dafür auch selbst und das mit viel Aufwand, sagt Steve Seguin. Er organisiert die Convention in Kaiserslautern mit.
3: Ich denke mal, es ist einfach schön, mal so einen Tag zu haben, wo man einfach mal eine andere Rolle schlüpft und auch das Handwerkliche dahinter ist auf jeden Fall auch so ein Punkt. Man kann sich natürlich auch heutzutage viele Cosplays kaufen, aber die meisten machen es doch eher selber und dann muss man von Nähen bis hin zu irgendwas bauen. Rückenstylen oder jetzt auch mittlerweile 3D-Druck, gibt es ja so viele Möglichkeiten, so viele Methoden und ich denke, das ist auf jeden Fall so ein Punkt, wo einfach viele Leute Gefallen dran finden können.
1: Wenn Kaylee an diesem Wochenende im japanischen Garten in Kaiserslautern unterwegs ist, wird sie eine andere Identität annehmen. Das macht ihr nicht nur Spaß, es gibt ihr auch die Freiheit, gesellschaftliche Normen und Zwänge für ein paar Stunden hinter sich zu lassen.
0: Cosplay-Wochenende im japanischen Garten in Kaiserslautern. Auch Leute, die einfach nur gucken wollen, können gerne kommen. Kostet 5 Euro.

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Vorsicht, B42 Rüdesheim Richtung Lahnstein. Zwischen Eltville-Martinstal und Wallow steht ein defektes Fahrzeug da im Kurvenbereich.

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4: A61 Mönchengladbach Richtung Koblenz zwischen Pleit und Kreuz Koblenz. 3 Kilometer Stau, dauert da 20 Minuten länger, wenn ihr da steht. Gute Fahrt.
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4: Noch ist es frisch, aber das geht heute noch hoch bis auf 32 Grad und Sonne bis zum Abwinken. Der SWR1-Wetter-Trend. Morgen ist es erst sonnig, dann zieht es sich so ein bisschen zu. Es regnet aber nur selten und es wird noch etwas heißer als heute. 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

0: Der Samstag, es ist immer noch heiß und trocken, deshalb begleitet uns auch das Thema Wassermangel im Wald.
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0: Herr Wohlleben, wie schnell können sich Bäume von so einem Sommer erholen?
2: Das hängt ganz davon ab, wie viel es im nächsten Winter regnet. Denn der Winterregen, das ist das, woraus sich die Laubbäume zum Beispiel im Sommer versorgen. Und wenn es ein feuchter Winter wird, langfristige Prognosen sprechen eher dafür, dann können Laubbäume im nächsten Jahr schon einen ganz normalen Start hinlegen. Und der Grund ist ganz einfach, die erneuern ihr Laub ja sowieso jedes Jahr komplett. Und wenn die es jetzt schon fallen lassen und solange die Zweige nicht vertrocknen, dann können die nächstes Jahr ganz normal austreiben. Und bei den meisten Bäumen sehe ich das aktuell nicht, dass die Zweige vertrocknen.
0: Wie sieht's bei den Nadelbäumen aus?
2: Da ist es ein bisschen komplizierter. Die haben ja mehrere Nadeljahrgänge an den Zweigen. Also je nach Baumart 3, 4, 5, teilweise sogar 8 Jahre, 8 Nadeljahrgänge. Und mit fortschreitender Dürre werden die ältesten abgeworfen. Also von innen nach außen. Manchmal sind da nur noch 1, 2 Nadeljahrgänge dran. Und wenn die das wieder kompensieren wollen, brauchen die entsprechend viele Jahre. Das heißt also, wenn wir zum Beispiel übernächstes Jahr schon wieder eine Dürre bekommen, dann werden die wieder zurückgeschmissen, bevor sie sich richtig erholt haben.
0: Also Laubbäume stecken die Dürre besser weg, aber die sehen im Moment deutlich ramponierter aus als Nadelbäume.
2: Ja, das stimmt. Also wenn man sich das anschaut, die Fichten, wenn man sagt, ja, die müssen ja eigentlich als erstes ausfallen, die sind zumindest bei uns noch alle ziemlich grün. Das liegt aber daran, dass Nadelbäume relativ plötzlich den Löffel abgeben. Also auf Satellitenbildern sieht man das schon lange, dass die Nadelbäume die Photosynthese schon eingestellt haben, ganz überwiegend. Die Laubbäume noch gar nicht so stark und die werden eben von außen nach innen braun, also die allerobersten Blätter, das sind diejenigen, die sich jetzt verfärben. Und innen drin in der Krone sehen die eigentlich noch ganz gut aus. Also wir können sagen, wir müssen auf den nächsten Winter schauen, hoffen, dass wir vielleicht am nächsten Wochenende, so ist es ja vorhergesagt, ein bisschen Regen bekommen. Dann sollte das noch passen.
0: SWR 1 Naturversteher Peter Wohlleben und wie unterschiedlich der Wald die Dürre verkraftet. Dankeschön.
2: Sehr gerne, Frau Steinbusch. Tschüss.
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Am Samstag in einem Four Seasons Hotel hat es angefangen mit Ellie Goulding und ihrer großen Liebe. Mittlerweile ist eine kleine Tochter da und das Four Seasons bekommt von ihr eine besondere Widmung. Ihre aktuelle Single, Four Seasons, Ellie Goulding.

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16: A61 Mönchengladbach Richtung Koblenz zwischen Pleit und Kreuz Koblenz ist die Straße jetzt geräumt, aber immer noch 3 Kilometer Stau.
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17: Um 10 Uhr mit Andrea Schindler. Guten Tag. Experten rechnen mit noch geringeren Flusswasserständen. Die Polizei gibt Empfehlungen zu reinen Flammen in Koblenz. Das Wetter in Rheinland-Pfalz, sonnig bis 32 Grad. Niedrigwasser wird im Südwesten vermutlich noch länger Probleme machen. Der Wasserstand in vielen Flüssen und Seen in Rheinland-Pfalz und Baden-Württemberg hat zum Teil historische Tiefstwerte erreicht. Die Lage bleibt wohl angespannt, sagen Experten des Niedrigwasser-Infozentrums. Günter Laubis berichtet.
18: Für den Wochenbeginn wird eigentlich Regen vorhergesagt, aber der werde, wenn überhaupt, meist kurz und intensiv sein und oberirdisch abfließen, statt Böden und Grundwasser nachhaltig aufzufüllen. Was es brauche, sei ein andauernder Landregen, der sei aber nicht in Sicht. Im Lagebericht schreibt das Zentrum, der Grund sei, dass seit November vergangenen Jahres bis auf den Februar alle Monate zu trocken gewesen seien. Selbst der Bodensee liege am Pegel Konstanz mit 2,85 Meter weit unter dem historischen Mittelwasserstand von 4,12 Meter.
17: Der Industrieverband BDI lobt, dass einige Bundesländer befristet das Lkw-Sonntagsfahrverbot teilweise aussetzen, wie beispielsweise Rheinland-Pfalz. Die Verlagerung von Gütern auf Schienen und Straßen könnte die Auswirkungen des Niedrigwassers auf die Frachtschifffahrt abmildern, zitiert die Rheinische Post den Verband. Der BUND kritisiert hingegen, Niedrigwasser sei ein Symptom der Klimakrise. Das lasse sich nicht durch mehr Lkw auf Autobahnen lösen. Spanien kontrolliert seit Mitternacht Einreisen mit Flügen und Schiffen aus Italien. Laut Innenministerium ist das eine Reaktion auf die italienischen Grenzkontrollen, die die Regierung in Rom nach der Ankunft tausender Flüchtlinge in der spanischen Exklave Ceuta durchgeführt hatte. Spanien hatte Italien heute ein Ultimatum gestellt, diese Kontrollen bis morgen zu beenden. Italien hat das zurückgewiesen. Im Südosten Frankreichs ist die Ausbreitung eines großen Waldbrandes nach 18 Tagen gestoppt. Das Feuer im Departement Var habe 6.300 Hektar Fläche und Dutzende Häuser zerstört. Bis der Brand vollständig gelöscht sei, dauert es laut Behörden aber noch mehrere Tage. Bei reinen Flammen in Koblenz werden heute mehr als 100.000 Besucher erwartet. Zu Feuerwerk und Drohnenschau, aber ohne großen Schiffskonvoi wegen des Niedrigwassers. Für einen reibungslosen Ablauf gibt die Polizei vorab Empfehlungen, die fasst Konstantin Plecking zusammen.
19: Bei so vielen Menschen kann es schnell mal passieren, dass man sich aus den Augen verliert. Und deswegen gibt es sogenannte Kinderfinderbändchen. Die Armbänder gibt's kostenlos an allen Ständen bei Einsatzkräften, dem Sicherheitspersonal und im Infozelt der Koblenz-Touristik. Außerdem bitten Polizei und Veranstalter die Leute, die mit dem Auto kommen, die Park- und Ride-Angebote zu nutzen. Ihre Drohnen sollten die Besucher aber lieber zu Hause lassen. Das Fliegen ist ohne Genehmigung nämlich verboten, sagt die Polizei.
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16: Vorsicht, A67 Darmstadt Richtung Mannheim zwischen Darmstädter Kreuz und Pfungstadt. Ein defektes Fahrzeug auf der rechten Spur. Achtung auch A5 Basel Richtung Karlsruhe. Zwischen Rastatt Nord und Karlsruhe Süd liegt ein Plastikteil auf der linken Spur. Vorsicht, A66 Frankfurt Richtung Wiesbaden am Schiersteiner Kreuz in der Überleitung zur A643 Richtung Mainz steht ein defektes Fahrzeug. Gute Fahrt!
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16: Ein sonniger Samstag und es wird am Nachmittag auch ein heißer Samstag. Bis 32 Grad, der SWR1-Wetter-Trend. Morgen anfangs auch noch Sonne, dann immer mehr Wolken, stellenweise Regen. Höchstwerte um 35 Grad.
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16: Mit Birgit Steinbusch. Letztes Ferienwochenende in Rheinland-Pfalz. Kommt gut wieder an.

0: Regen, lange nicht mehr gehört, genauso wie die Nummer hier. November Rain, Guns N' Roses am Samstag.
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0: Wenn ein Künstler, der ausgerechnet Eddie Money heißt, tatsächlich Geld braucht, wird daraus eine gute Geschichte und ein Hit. SWR 1 Musikchef Bernd Rosin.

0: aus und wie alles anfing mit Take Me Home Tonight.
1: Manchmal rettet ein einziger Song gleich zwei Karrieren. 1986 braucht Eddie Money dringend einen Erfolg. In den USA war er Ende der 70er zwar ein Star gewesen, doch inzwischen laufen die Alben schlecht. Persönliche Probleme mit Drogen werfen ihn zurück und die Plattenfirma glaubt nur noch bedingt an ihn. Dann bekommt er einen neuen Song angeboten. Beim ersten Hören findet er ihn gar nicht besonders, bis plötzlich diese Zeile auftaucht. Das ist kein Zufall. Die Zeile zitiert den Ronettes-Klassiker Be My Baby von 1963, gesungen von Ronnie Spector. Und genau da macht es bei Eddie Money Klick. Er sagt sofort, wenn wir Ronnie Spector schon zitieren, warum holen wir dann nicht gleich das Original? Die Plattenfirma hält das für unmöglich. Ronnie Spector war längst aus dem Rampenlicht verschwunden. Seit über 20 Jahren hatte sie keinen großen Hit mehr. Doch Eddie Money lässt nicht locker. Er ruft sie zu Hause an, Ronnie geht selbst ans Telefon und sagt, ich spüle gerade, ich bin doch längst raus aus dem Musikgeschäft. Eddie antwortet, genau deshalb brauche ich dich. Dieser Song ist eine Liebeserklärung an dich. Und sie sagt, ja. Das Geniale daran, Take Me Home Tonight zitiert Be My Baby nicht einfach nur. Der Song erzählt die Idee weiter. Ein Mann bittet die Frau, mit ihm nach Hause zu kommen und greift dabei genau Ronnie Spectors berühmte Zeile auf. Be My Little Baby. Aus einem Liebeslied wird so gleichzeitig eine Hommage an einen der größten Popsongs der 60er. Am Ende gewinnen beide. Take Me Home Tonight wird zum Welthit. Ronnie Spector steht nach über 20 Jahren ohne großen Hit plötzlich wieder im Rampenlicht und Eddie Money gelingt eines der bemerkenswertesten Comebacks der 80er. Aus einem musikalischen Zitat wurde ein echtes Duett. Und aus diesem Duett gleich zwei Comebacks.
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0: Ah, so kann man gut ins Wochenende starten. Nickelback, Song on Fire. Es ist 10.30 Uhr.
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0: Und das sieht auch super aus. Keine Meldungen, gute Fahrt.
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0: Mit viel Sonne ins Wochenende, so bleibt es heute den ganzen Tag. Es wird heiß, bis auf 32 Grad geht es noch hoch. Und der SWR1-Wetter-Trend, morgen geht es auch sonnig los, dann wird es immer bedeckter, es kann auch mal regnen. Und es wird wieder heißer, Höchstwerte um 35 Grad. 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

0: Der Samstag, letztes Ferienwochenende. Viele kommen zurück und sehen wir es mal positiv. Wir freuen uns ja, dass ihr alle dann wieder da seid. Und hier ist es ja auch schön, wenn der erste Schmerz mal vorbei ist.
1: Ich war 2 Wochen in Urlaub und danach musste ich ja natürlich leider wieder nach Hause kommen. Am Anfang fand ich es extrem schade. Aber ich finde, wenn man dann erst mal 1-2 Tage da ist, man freut sich auch aufs eigene Bett, man schläft hier besser. Man freut sich auf die Einkaufsmöglichkeiten und auf mein Fahrrad freue ich mich ehrlich gesagt auch immer besonders.
0: Damit der Umstieg von Urlaub auf Alltag leichter fällt. Das ist genau die richtige Einstellung, findet auch Arbeitspsychologin Carmen Binnewies. Allerdings sagt sie auch, wir können nicht darauf bauen, dass unsere Erholung nach den Ferien lange anhält.
2: Also es funktioniert ja ungefähr 1 Woche. Das ist so ein bisschen deprimierend. Aber man kann natürlich gucken, und das ist aber natürlich unterschiedlich in Berufen, inwiefern das möglich ist, dass man einfach ein bisschen mehr Puffer hat im Alltag, dass man vielleicht nicht so viele Termine hat, dass man einfach sich extra Zeit auch noch einplant, um genau die ganzen liegen gebliebenen Sachen abzuarbeiten oder auch privat, wenn ich eben wirklich erst sonntags wiederkomme und montags wieder arbeite und dann muss ich noch nebenbei die ganzen Sachen wieder wegräumen und die Wäsche waschen. Ist ja klar, dass ich dann sogar mehr zu tun habe als an einem normalen Arbeitstag.
0: Ferienende in Rheinland-Pfalz. Alles mal ein bisschen langsamer angehen lassen am Montag, sagt die Arbeitspsychologin. 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

Der Samstag mit Behind Blue Eyes in den 70ern von The Who rausgebracht, wurde von vielen gecovert. Am erfolgreichsten 30 Jahre später dann von Limp Bizkit. Hier sind sie in SWR 1 Rheinland-Pfalz.

Müssen wir kurz unterbrechen, das ist dringend. Achtung, ein Falschfahrer auf der A8 Pirmasens-Saarlouis zwischen Zweibrücken Mitte und Neunkirchen-Wellesweiler. Bitte ganz rechts fahren, auf keinen Fall überholen. Auf der A8 Pirmasens-Saarlouis zwischen Zweibrücken Mitte und Neunkirchen-Wellesweiler ein Falschfahrer. 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

SWR1-Rheinland Pfalz und Vorsicht A61 Koblenz Richtung Ludwigshafen zwischen Bad Kreuznach und Gau-Bickelheim läuft eine Entenfamilie.

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16: Und im Moment sieht's so aus, sonnig eh, in Wittlich 19 Grad, in Baumholder 20 Grad, Bacharach 21 Grad, geht heute, zumindest in Rheinhessen, noch hoch bis auf 32 Grad.
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17: Um 11 Uhr mit Andrea Schindler. Guten Tag. Spanien führt Kontrollen zu Italiens Grenzen ein. Die Hitze wirkt sich noch nicht negativ auf den Wein aus. Das Wetter in Rheinland-Pfalz, sonnig, 26 bis 32 Grad. Das politische Tauziehen zwischen den Regierungen in Rom und Madrid geht weiter. Hintergrund ist die Ceuta-Krise. Nachdem Italien seine Grenzen für Einreisende weiterhin kontrollieren will, zieht Spanien mit eigenen Kontrollen für Ankünfte aus Italien nach. Aus Madrid berichtet Christian Sachsinger.
18: Seit Mitternacht werden die Identität und Staatsangehörigkeit mittels Reisepass und Personalausweis überprüft. Bei Drittstaatsangehörigen, also Nicht-EU-Bürgern, geht es auch um Visum und Aufenthaltserlaubnis. Die Kontrollen sollen stichprobenartig durchgeführt werden, wie es heißt. Die Maßnahme ist vorerst auf einen Monat befristet, also bis zum 7. September. Sollte sich die Ausgangslage ändern, werde man über den Zeitraum noch einmal nachdenken, heißt es sinngemäß in Madrid.
17: Nach der Landtagswahl in Sachsen-Anhalt würde die CDU-Führung in Berlin ihren Landesverband nicht eigenständig über eine Koalition mit der AfD entscheiden lassen. Das hat der neue Unionsfraktionschef Frei den Funke-Medien gesagt. Normalerweise halte sich die Bundespartei bei der Regierungsbildung in den Ländern raus. Bei dieser grundsätzlichen Frage sei aber die ganze Partei betroffen. Und Achtung, ein Falschfahrer auf der A8 Pirmasens-Saarlouis. Zwischen Zweibrücken Mitte und Neunkirchen kommt Ihnen ein Falschfahrer entgegen. Fahren Sie äußerst rechts und überholen Sie nicht. Auf der A8 Pirmasens-St. Louis zwischen Zweibrücken Mitte und Neunkirchen ein Falschfahrer. Vorsicht in beiden Richtungen. Und zurück zu den News. Die EU-Länder kaufen wieder mehr Flüssiggas, Kurs LNG, aus Russland. Die Welt am Sonntag berichtet für Juni von 14% mehr als vor einem Jahr. Für Russland bedeutet das Einnahmen von 60 Millionen Euro pro Tag. Das meiste russische LNG habe Frankreich gekauft. Westliche Staaten wollten nach dem russischen Angriff auf die Ukraine ab 2027 kein Flüssiggas mehr aus Russland beziehen. Der Streit um die Straße von Hormuz belastet aber den Energiemarkt stark. Die Sommerhitze wirkt sich derzeit noch positiv auf den Wein aus. Die Trauben erreichen laut Deutschem Weininstitut höhere Reifegrade und das sorge für bessere Qualität, sagen die Experten. Vor allem Rotweine hätten einen deutlichen Qualitätssprung gemacht. Wegen ihres mediterranen Ursprungs kommen Reben demnach mit der Trockenheit noch zurecht, sie wurzeln tiefer. Dennoch sei wegen des Wassermangels für die Zeit bis zur Hauptlese ausreichend Regen wünschenswert. Die Abholzung von Regenwald im brasilianischen Amazonasgebiet geht zurück. Satellitendaten zeigen, dass zwischen dem vergangenen August und diesem Juli knapp 3000 Quadratkilometer Wald zerstört wurden, gut ein Drittel weniger als im Vorjahreszeitraum. Mehr Nachrichten auf swraktuell.de.
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16: Vorsicht bitte A61 Koblenz Richtung Ludwigshafen zwischen Bad Kreuznach und Gau-Bickelheim, eine Entenfamilie. Achtung bitte auch A66 Wiesbaden Richtung Frankfurt zwischen Eschborner Dreieck und Nordwestkreuz Frankfurt liegt eine Tasche. Und weil die Gefahr da wohl immer noch besteht, Falschfahrer auf der A8 Pirmasens-Saarlouis zwischen Zweibrücken Mitte und Neunkirchen. Bitte ganz rechts fahren, auf keinen Fall überholen.
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16: Fast nur Sonne heute. Es wärmt sich auch noch richtig auf bis 32 Grad, dann später in der Spitze. Und der SWR1-Wetter-Trend. Morgen erst noch sonnig, dann zieht es sich zu. Es kann auch mal regnen. Höchstwerte um 35 Grad.
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16: Mit Birgit Steinbusch. Und Andreas Macher-Litzer aus unserem Wetterstudio hat heute Morgen schon gesagt, die ganze nächste Woche wird erstmal wieder sonnig. Einen schönen Samstag.

Und da kommt die Entwarnung aus unserer Verkehrsredaktion für die A8 Firma Sensaloi. Kein Falschfahrer mehr unterwegs zwischen Zweibrücken Mitte und Neunkirchen. Also ja, mit Florian Wellbrock legt man sich im Wasser wirklich besser nicht an. Bei der Schwimm-EM in Paris hat die Freiwasserstaffel mit ihm im Team gerade Gold geholt. Im Mix zwei Frauen, zwei Männer, jeweils 1500 Meter. Und er dann als Schlussschwimmer. Und es ist für ihn die dritte Medaille. Über 10 und 5 Kilometer hat er in Paris, in der Seine, ja auch schon Gold geholt. 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

0: 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Lesen, spazieren, duschen, so alltägliche Dinge können für Menschen mit dem Fatigue-Syndrom schon extrem anstrengend sein. Chronische Erschöpfung, kurz ME/CFS. Das ist die schwerste Form von Long-Covid. Und um darauf nochmal aufmerksam zu machen, gibt es an diesem Wochenende Liegend-Demos in ganz Deutschland, morgen auch in Kaiserslautern. Und das ist wichtig, weil zu wenige darüber Bescheid wissen, finden Betroffene wie Ingelore Hesselbach-Schmidt aus dem Kreis Trier-Saarburg. Sie hat die Diagnose vor 2 Jahren bekommen.
1: Ich bin eigentlich immer müde. Ich habe Probleme mit der Temperaturregulierung. Also mir ist entweder kocht mein Blut und im nächsten Moment ist mir so kalt, dass ich irgendwie mir eine Decke drüber ziehen muss. Ich habe eine schlechte Konzentration. Das sind so diese typischen Symptome, die ich halt eigentlich täglich habe.
0: Viele haben auch Kopfschmerzen, oft halten sie Licht und Geräusche kaum aus. Und was eigentlich fast alle haben, extrem wenig Energie. Darum müssen sie oft Pausen machen. Das nennt sich dann Pacing. Peter Gels aus Saarburg hat auch ME/CFS und beschreibt dieses Pacing so.
2: Pacing bedeutet mit der Energie haushalten. Man muss sich das so vorstellen, dass man einen Handy-Akku hat. Der Akku kann in den roten Bereich gehen. Das geht bei mir sehr, sehr schnell, also bei den Betroffenen sehr, sehr schnell. Mit dem Unterschied, dass man es natürlich nicht sieht und oft auch nicht spürt, dass die Energie weg ist.
0: Unterstützung bekommen Betroffene zum Beispiel in Selbsthilfegruppen oder auch in Long-Covid-Ambulanzen. Eine ist in Trier. Dirk Röhlich ist da Arzt, behandelt ungefähr 200 Menschen mit ME/CFS. Das Problem?
3: Wenn jetzt durch Post-Covid jemand Asthma bekommt, kann ich das Asthma ordentlich behandeln. Wenn ich ME/CFS bekomme, ist die Behandlung sehr schwierig, sehr mühsam, nicht sehr effektiv leider. Die wenigsten, die ein bedeutsames ME/CFS haben, sind noch arbeitsfähig.
0: Es gibt also wohl keine speziellen Medikamente für die Krankheit, auch keine richtigen Therapien. Betroffene müssen vieles aus der eigenen Tasche zahlen und sie wünschen sich auch, dass mehr geforscht wird, um die Krankheit eben besser zu verstehen, auch medizinisch da mehr möglich zu machen. Nochmal Peter Gels als Betroffener.
2: Wenn man mehr investiert, bekommen wir so viel zurück. Den Leuten könnte wieder ermöglicht werden, arbeiten zu gehen, am sozialen Leben teilzunehmen.
0: Deutlich machen, wie schlimm die chronische Erschöpfung für Betroffene ist. Das passiert an diesem Wochenende bundesweit mit Liegend-Demos. Morgen auch in Kaiserslautern. Und zwar 15 bis 18 Uhr am Bachbahn-Museum. 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

SWR1 Rheinland-Pfalz, aktuell aus unserer Verkehrsredaktion. Vorsicht bitte auf der A67 Darmstadt Richtung Mönchhof-Dreieck. Zwischen Rüsselsheim-Ost und Mönchhof-Dreieck liegt eine Plane.

0: Der Samstag, gleich ist es 11:30.
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0: Die Straßen sind frei, gute Fahrt.
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0: Jetzt ist es schon sonnig, später dann auch heiß. Heute Nachmittag Höchstwerte um 32 Grad. Und der SWR1-Wettertrend. Morgen erst Sonne, dann Wolken und auch stellenweise Schauer. So um die 35 Grad maximal. 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

0: Die Backstreet Boys, I Want It That Way, am Samstag, SWR1 Rheinland-Pfalz. Weniger ist mehr, das ist das Motto von U2-Gitarrenlegende The Edge. Wenige Töne, dafür mehr Sound, Raum, Klang, dafür ist er bekannt, auch für sein soziales Engagement. Und heute feiert er seinen 65. Geburtstag. SWR1 Musikredakteurin Katharina Heinius, man verbindet ihn ja immer mit Irland. Dabei ist The Edge ja erst letztes Jahr irischer Staatsbürger geworden.
1: Ja, das hat mit dem Brexit zu tun. The Edge ist 1961 in London geboren, im nordöstlichen Stadtteil Barking. Er ist aber schon als Kind mit seinen Eltern nach Dublin gezogen. Er ist dort aufgewachsen und zur Schule gegangen, trotzdem immer als britischer Staatsbürger. Als überzeugter Europäer war er aber mit dem Brexit der Briten überhaupt nicht einverstanden und hat daraufhin die irische Staatsbürgerschaft beantragt und eben dann auch 2025 erhalten.
0: Dieses Politische bei ihm hört man ja auch in seiner Musik, besonders in dem Song von U2, Sunday Bloody Sunday. Da geht es ja erstmal um das Bloody Sunday Massacre von 1972.
1: The Edge hat den Song geschrieben, 1982. Bono war gerade mit seiner Frau auf Hochzeitsreise in Jamaika. Und da saß er zu Hause in Irland und hat an neuem Material für die Band geschrieben. Er hatte große Selbstzweifel in der Zeit, war frustriert und hatte einen heftigen Streit mit seiner Freundin. All das gutes Material für einen guten Song. Bono hat den Text dann noch ein bisschen überarbeitet. Entstanden ist ein sehr persönlicher Song mit politischer Haltung.
0: SWR1 Musikredakteurin Katharina Heinius zum 65. Geburtstag von The Edge von U2. Und jetzt hier Sunday Bloody Sunday.

0: Duffy und Mercy, SWR1 Rheinland-Pfalz am Samstag. Sonne über 30 Grad. Es ist perfekt für das Strandbadfest in Frankenthal. Tausende da immer bei der größten Sommerparty der Stadt. Tagsüber schwimmen, abends feiern. Mitorganisator Bernd Knöppel sagt:
1: Ja, das Strandbad ist die schönste Freizeitanlage in der Pfalz. Auf drei Bühnen, einmal am Monte Cervellino auf der Stadtwerkebühne, unter den Kastanien auf der VVR-Bankbühne und dann noch die Disco-Bühne am Leerschwimmbecken. Für gute Stimmung und gute Unterhaltung ist jederzeit gesorgt.
0: 18 Uhr geht's los, dann bis Mitternacht und es gibt Tickets für 7 € an der Kasse.
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Kommt gerade aus unserer Verkehrsredaktion. Vorsicht bitte auf der B9. Wörth Richtung Ludwigshafen zwischen Dudenhofen und Speyer West. Eine ungesicherte Unfallstelle.

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12: Und nach wie vor die ungesicherte Unfallstelle auf der B9 Wörth Richtung Ludwigshafen zwischen Dudenhofen und Speyer-West.
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13: Um 12 Uhr mit Andrea Schindler. Guten Tag. Der Wirtschaftsweise Werding lehnt die Rente mit 63 ab. Bei der Schwimm-EM holt die deutsche Freiwasserstaffel Gold. Das Wetter in Rheinland-Pfalz, weiter sonnig, 26 bis 32 Grad. Der Wirtschaftsweise Werding widerspricht der Argumentation mehrerer Bundesländer, die die sogenannte Rente mit 63 beibehalten wollen. Werding ist Mitglied der Rentenkommission der Bundesregierung und hat der Rheinischen Post Zahlen genannt. Christiane Berenier berichtet.
14: Danach betrage der Unterschied im Alterseinkommen zwischen Ost und West durchschnittlich rund 600 Euro. Gemessen an der unterschiedlichen Kaufkraft sei das keine so große Differenz, sagt Werding. In den ostdeutschen Ländern haben laut Werding 21% der Rentner kein weiteres Einkommen neben der Rente. Im Westen seien es 18%. Aus Werdings Sicht auch kein so großer Unterschied. Die Ministerpräsidenten von 5 Bundesländern wollen mit Hinweis auf die spezielle Situation ostdeutscher Rentner die Abschaffung der abschlagsfreien Rente mit 63 verhindern. Die von der Bundesregierung geplante Rentenreform sieht genau diese Abschaffung vor.
13: Kulturstaatsminister Weimer fordert als erstes Mitglied der Bundesregierung den Rücktritt von FIFA-Präsident Infantino. Der parteilose Weimer sagte der dpa, Infantino habe dem Weltfußball mit dem geplanten Ausverkauf der WM schwer geschadet. Er solle sich nicht mehr zur Wiederwahl stellen. Vom Deutschen Fußballbund erwarte er aktiven Widerstand, so Weimer. Infantino hatte seinen Plan, bei FIFA-Turnieren Anteile an private Investoren zu verkaufen, auf Druck mehrerer Verbände zurückgezogen. Am Gardasee in Oberitalien sind wegen eines Waldbrandes 200 Menschen in Sicherheit gebracht worden, darunter auch Urlauber. Besonders betroffen ist die Gemeinde Tignale am Westufer des Sees. Dort mussten auch eine Ferienanlage und mehrere Ferienhäuser geräumt werden. Die Feuerwehr ist mit Löschflugzeugen und Hubschraubern im Einsatz, hat den Brand bisher aber nicht unter Kontrolle. Fußball-Zweitligist Kaiserslautern ist zum Saisonauftakt heute Abend beim Bundesliga-Absteiger Wolfsburg zu Gast. Mehr als 5000 FCK-Fans reisen mit. Kapitän Marlon Ritter setzt auf die Unterstützung.
15: Ja, ich glaube, die freuen sich jetzt auch, dass die WM vorbei ist und endlich wieder Fußball ist, wo Spaß macht zu gucken, hoffentlich. Deswegen, ja, ist es schön. Ich glaube, auf die Fans können wir uns immer verlassen. Die sind immer da, ob es gut läuft oder schlecht läuft. Deswegen freuen wir uns auf jeden Fall, dass so viele kommen. Und ich hoffe, dass die dann auch mit einem positiven Gefühl wieder alle zurückfahren.
13: Anpfiff in Wolfsburg ist heute Abend um 20.30 Uhr. Bei der Schwimm-EM in Paris hat Deutschland die vierte Goldmedaille geholt. In der Freiwasser-Mixstaffel haben die deutschen Schwimmer um Isabel Gose und Florian Wellbrock gewonnen, vor Italien und Ungarn. Für Wellbrock ist es bei dieser EM jetzt die dritte Goldmedaille, für Gose die zweite. 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
12: Vorsicht bitte, A6 Kaiserslautern Richtung Mannheim zwischen Enkenbach-Alsenborn und Wattenheim liegt ein Metallteil. Gute Fahrt.
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12: Ein sonniger Samstag und es wird am Nachmittag auch ein heißer Samstag. Bis auf 32 Grad geht's hoch. Der SWR 1 Wettertrend. Morgen anfangs auch noch viel Sonne, dann immer mehr Wolken, stellenweise auch ein bisschen Regen. Höchstwerte so um 35 Grad.
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12: Mit Birgit Steinbusch. Wenn die KI sich selbstständig macht, was ja in den USA passiert ist und uns diese Woche auch sehr beschäftigt hat, ist ja eine gruselige Vorstellung, kann uns das auch zu Hause auf dem Handy, am Computer passieren? Nicht so ohne weiteres erfahren wir im neuen ARD Plus Minus Podcast, aber man sollte Missverständnisse mit der KI vermeiden. Hören wir gleich.
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0: SWR1 Rheinland-Pfalz. Wenn die künstliche Intelligenz auf einmal macht, was sie will. Diese Woche haben zwei der wichtigsten KI-Unternehmen der Welt innerhalb kurzer Zeit ja ungewöhnliche Sicherheitsvorfälle gemeldet. OpenAI und Anthropic. Da hat die KI von sich aus andere Rechner gehackt. Ja, was ist mit meiner Anwendung oder auch App zu Hause? Michael Wegmer, Redakteur und Autor der neuen Plus-Minus-Podcast-Folge, die sich genau damit beschäftigt. Kann sich die KI bei mir privat dann auch irgendwie so ins System überall reinwursteln?
1: Bei einer ganz normalen Chat-KI auf dem Handy, auf dem PC

0: da ist das extrem unwahrscheinlich. So ein normaler Auftrag wie, hey, such mir doch ein paar schöne Reiseziele in Italien raus. Dabei springt diese KI nicht einfach über den Zaun und fängt an, meine Festplatte zu durchsuchen oder mein Mailpostfach zu löschen. Dafür fehlen ja einfach die Rechte. Die Vorfälle bei OpenAI und Anthropic, das waren spezielle Sicherheitstests. Da sind Schutzmaßnahmen auch bewusst runtergefahren worden oder Menschen haben Fehler gemacht. Also das realistische Risiko zu Hause ist nicht der Ausbruch, KI macht plötzlich, was sie will. Gefährlich wird's dann, wenn ich der KI aktiv Zugriff erlaube. Auf meine wichtigsten Mail-Accounts, auf meine Systemfestplatte. Denn dann kann aus einem Missverständnis, einem schlecht formulierten Auftrag wirklich eine Aktion werden, die dann was kaputt macht.
1: Also wir sollten Missverständnisse mit der KI vermeiden. Wie?
0: Wichtigster Grundsatz einer KI, nur die Rechte geben, die sie für eine konkrete Aufgabe wirklich braucht. Also lieber einen einzelnen Ordner freigeben als die ganze Festplatte und lieber nur Leserechte und nicht auch löschen, versenden oder verändern erlauben. Zweitens, alles mit echten Folgen sollte eine Bestätigung brauchen. Mails verschicken, Dateien löschen oder eben Geld überweisen. Das sollte kein KI-Agent ohne ein ausdrückliches Okay dürfen. Auf diesen Punkt hat auch unsere KI-Expertin im Interview hingewiesen, Marie Kilk, Host des ARD-KI-Podcasts. Sie hat gesagt, sie nickt jede Entscheidung von KI-Agenten, mit denen sie auf ihrem Rechner arbeitet, persönlich ab. Und drittens, klein anfangen. Neue Agenten zunächst mit unwichtigen Dateien testen, nicht sofort mit dem kompletten Postfach oder der ganzen Cloud.
1: SWR1-Redakteur Michael Wegmar, sicherer Umgang mit der KI zu Hause, damit sie nicht über den Zaun springt, ja, in unser Mailfach oder auch unser Fotoalbum. 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

0: Aus dem Soundtrack Batman Forever. Seal, Kiss from a Rose, kurz nach 12:30.
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0: A61 Ludwigshafen Richtung Speyer zwischen Schifferstadt und Kreuz Speyer. 3 Kilometer Stau, 15 Minuten da drauf. Gute Fahrt.
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0: Mit viel Sonne ins Wochenende, so bleibt es auch den ganzen Tag. Es wird heiß, heute Nachmittag geht es noch bis auf 32 Grad hoch. Und der SWR1-Wetter-Trend, morgen auch zuerst sonnig, dann aber immer bedeckter. Es kann auch ein bisschen regnen und es wird noch heißer, Höchstwerte um 35 Grad. 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

0: SWR1 Rheinland-Pfalz, Rhein fast ohne Wasser, aber am Ende dann doch Rhein in Flammen. Nach viel hin und her und einigen Änderungen wird an diesem Wochenende in Koblenz gefeiert. Über 100.000 Leute werden erwartet, auch um heute Abend das große Abschlussfeuerwerk zu sehen. Das findet ja trotz der anhaltenden Dürre statt. SWR1 Reporterin Andrea Kaltheier, wird nochmal extra was gemacht für die Sicherheit?
1: Ja, die Vorkehrungen wird es dieses Jahr geben. Die Feuerwehr wird den ziemlich ausgetrockneten Hang unterhalb der Festung Ehrenbreitstein kurz vor dem Abschießen der ersten Raketen und vor dem Zünden der Bengalfeuer punktuell wässern. Also nicht den ganzen Hang, sagt die Stadt. Sollte es trotzdem während des Feuerwerks zu Glutnestern kommen, kann die Feuerwehr Wasser aus zwei Zisternen auf der Festung nehmen. Aus dem Rhein würde bei einem Feuer kein Wasser genommen, denn die Zisternen sind ausschließlich dazu da, Löschwasser zu sammeln.
0: Der Wasserpegel des Rheins hat in Koblenz fast den historischen Tiefstand erreicht. Also Abschlussfeuerwerk gibt es, anderes aber nicht.
1: Das bedeutet, dass der traditionelle Schiffskonvoi zwischen Boppard und Koblenz mit den vielen beleuchteten Party- und Ausflugsschiffen nicht fahren darf. Er ist abgesagt worden. Er war auch immer ein Highlight bei Rhein in Flammen. Und heute Abend werden deutlich weniger Schiffe dabei sein. Und die, die dabei sind, müssen auf dem Wasser am Deutschen Eck unterhalb der Festung liegen bleiben. Einzelne Ausflugsschiffe wollen aber, wenn es der Wasserstand heute zulässt, tagsüber kleine Rundfahrten anbieten.
0: Also alles etwas anders als sonst, aber es gibt ja immer noch volles Programm, oder?
1: Es gibt eine große Kirmes, Kinder- und Familienprogramm, Rock, Pop, Elektro oder Karaoke oder auch ganz viele Mitmachaktionen. Ein Höhepunkt ist dann heute zusammen mit dem Feuerwerk wieder die Drohnenshow. Die gab es ja im vergangenen Jahr zum ersten Mal auch schon mal. Und gestern gab es ja auch eine Drohnenshow. Heute Abend sind es aber deutlich mehr Drohnen, sagt die Koblenz Touristik, nämlich 800. Das Feuerwerk und das Drohnenspektakel wird ja mit Musik in Szene gesetzt. Und die kann man zum ersten Mal im Radio hören, denn die Koblenz Touristik hat dafür extra eine UKW-Frequenz bekommen und das ist die 90,5.
0: SWR1 Reporterin Andrea Kaltheier, Rhein in Flammen in Koblenz, so 100.000 Leute werden wahrscheinlich kommen.
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Nico Santos und Rooftop, SWR1 Rheinland-Pfalz, Worms 26 Grad, Hauenstein 25, Trier 26. Das letzte Ferienwochenende in Rheinland-Pfalz und es ist Halbzeit-Ferienwochenende in NRW. Es könnte also voller werden auf den Straßen.

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14: Gleich der Arbeitsplatz mit Jenny Bayen. Das war SWR 1 Rheinland-Pfalz mit Birgit Steinbusch. Noch ein schönes Wochenende.

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1: Um 13 Uhr mit Jörg Dinkel. Guten Tag. Unionsfraktionschef Frei will den Schutz sexueller Minderheiten nicht ins Grundgesetz aufnehmen. Zwischen Baden und der Pfalz demonstrieren Rennradfahrer gegen Atomwaffen. Das Wetter weiter sonnig bei maximal 26 bis 33 Grad. Unionsfraktionschef Frei hat sich dagegen ausgesprochen, ein Verbot von Diskriminierung wegen der sexuellen Identität ins Grundgesetz aufzunehmen. Er halte das für nicht notwendig, sagte der CDU-Politiker in einem Zeitungsinterview. Nach dem islamistisch motivierten Anschlag auf den Berliner Christopher Street Day war diese Forderung wieder laut geworden. Aus Berlin berichtet Bianca Schwarz.
2: Den Wunsch der queeren Community könne er verstehen, aber seiner Meinung nach würde das die Verfassung überfrachten, so Frei zu Zeitungen der Funke Mediengruppe. Dabei bezog er sich auf Artikel 3 des Grundgesetzes, der Diskriminierung jeglicher Art verbiete. Zuletzt ist im Bundestag im vergangenen Oktober über einen Gesetzentwurf der Grünen debattiert worden, der Artikel 3 um die sexuelle Identität ergänzen wollte. Nach dem Angriff auf den Berliner CSD hatte auch die SPD angekündigt, dass sie dieses Vorhaben wieder auf die politische Tagesordnung setzen will.
1: In der Diskussion über die Rente mit 63 fordert der Wirtschaftsweise Werding von der Regierung, die Reform gänzlich umzusetzen. So müsse die abschlagsfreie Rente nach 45 Beitragsjahren abgeschafft werden, sagte er der Rheinischen Post. Mehrere Bundesländer hatten die Beibehaltung der Rente mit 63 gefordert. Werding ist Mitglied der Rentenkommission der Bundesregierung. Seit heute Morgen ist zwischen Baden und der Pfalz wieder ein Rennradmarathon gegen Atomwaffen unterwegs. Die Demo-Aktion läuft zum 22. Mal. Startpunkt war in Bretten, berichtet Marisa Schönfuß.
3: Die Nuclear Ban Rennrad-Demo führt auf 300 Kilometern über Mannheim, Kaiserslautern, Rammstein und Lingenfeld wieder zurück nach Bretten. Nach Angaben des Veranstalters fahren über 100 Rennradfahrerinnen und Fahrer mit. Sie planen, um 20 Uhr ins Ziel zu kommen. Hintergrund der Demonstration sind die US-amerikanischen Atombomben, die am 6. und am 9. August 1945 auf die japanischen Städte Hiroshima und Nagasaki abgeworfen wurden. Mit der Demonstration will das Nuclear Ban Projekt ein Zeichen für die Förderung des Atomwaffenverbots von 2021 setzen.
1: Bei der Schwimm-EM in Paris hat Deutschland die vierte Goldmedaille geholt. Bei der Freiwasser-Mixed-Staffel haben die deutschen Schwimmer um Isabel Gose und Florian Wellbrock gewonnen. Für Wellbrock ist es bei dieser EM die dritte Goldmedaille.
4: Ja, ist verrückt. Hätte ich wirklich nicht mit gerechnet. Gerade gestern so einen kleinen Dämpfer gehabt, aber wir wussten, dass heute nochmal alles möglich ist. Für mich persönlich, wie gesagt, drei Medaillen, drei Titel hätte ich mir vorher nicht erträumt hier bei der Europameisterschaft. Und ich bin wahnsinnig dankbar, dass ich das hier so nochmal erleben durfte.
1: Die Silbermedaille in der Freiwasserstaffel ging an Italien, Bronze holte Ungarn. Die Zeit, es ist 13.03 Uhr.
5: Wir schauen auf die Straßen. A3, Frankfurt Richtung Köln, zwischen Siebengebirge und Kreuzbronn-Siegburg, 5 Kilometer Stau plus 15 Minuten. A5, Basel Richtung Karlsruhe, zwischen Effringenkirchen und Dreieck Neuenburg, eine Baustelle, 3 Kilometer Stau. A5, Karlsruhe Richtung Frankfurt, zwischen Kronau und Kreuzwaldorf, Baustelle, 5 Kilometer stockender Verkehr. A6, Mannheim Richtung Heilbronn, zwischen Wiesloch-Rauenberg und Sinsheim, Unfallaufnahme auf dem Verzögerungsstreifen, 2 Kilometer Stau. A7, Füssen Richtung Ulm, zwischen Dettingen und Dreieck Hittistetten, 15 Kilometer stockender Verkehr plus 30 Minuten. Und die Gegenrichtung A7, Ulm Richtung Füssen, zwischen Nersingen und Dreieck Hittistetten, 2 Kilometer Stau. A8, Stuttgart Richtung München, zwischen Kirchheim Tech Ost und Mühlhausen, Reinigungsarbeiten auf der rechten Spur im Tunnel Grübingen, 9 Kilometer Stau, hier dauert es bis zu eine Stunde länger. 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Überall in Rheinland-Pfalz und Baden-Württemberg scheint die Sonne und das meist ungestört. Der Himmel ist vielerorts wolkenlos. Kleine Quellwolken entstehen an allen Pfalz über den Bergen. Es wird nun schnell wärmer, jetzt am Nachmittag teilweise heiß, mit maximal 26 Grad im Westerwald und 33 Grad am Oberrhein. Der Wind weht schwach bis mäßig aus Ost und in der kommenden Nacht ist der Himmel sternenklar. Es kühlt langsam ab auf 19 bis 12 Grad.
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5: Mit Jenny Bein, hallo. In Rheinland-Pfalz gehen die Sommerferien zu Ende, in Baden-Württemberg fangen sie jetzt an. Und diese Sommerferienzeit heißt für viele Schülerinnen und Schüler Geld verdienen im ersten richtigen Job, nämlich im Ferienjob. Das kann ein Sprungbrett für die Zeit nach der Schule sein, aber auch irgendwann zur Sackgasse werden. Deshalb wollen wir auf das Thema heute ein bisschen genauer schauen. Und damit hallo zum Arbeitsplatz.
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0: Regale einräumen, Kellnern oder in der Eisdiele an der Theke stehen. Gerade sind wieder viele junge Menschen in Ferienjobs tätig und für viele ist das einfach nur ein schöner Weg, um das Taschengeld aufzubessern. Dass es dabei aber nicht bleiben muss, zeigt die Geschichte eines jungen Mannes, den unser Reporter Christoph Mautes in Mülheim-Kärlich getroffen hat.
1: Theo Färber arbeitet schon seit 2 Jahren immer wieder bei Intersport Krummholz in Mülheim-Kärlich. In den Ferien hilft er im Lager, räumt Schuhe und Bälle ein. Manchmal darf er sogar schon an der Kasse aushelfen. Ergeben hat sich das einigermaßen spontan. Früher kam der heute 18-Jährige mit seiner Mutter zum Einkaufen ins Sportgeschäft. Nach seiner mittleren Reife wollte er den Laden dann auch von einer anderen Seite kennenlernen.
2: Ich bin einfach hingefahren, habe gefragt, ob ich mal Praktikum machen dürfte und dann hat alles irgendwie seinen Lauf genommen.
1: Ja. Das lief so gut, dass er auch auf dem Weg zum Fachabitur immer wieder hier gejobbt hat und relativ schnell merkte, das passt.
2: Ja, also spätestens nach dem ersten Ferienjob war für mich eigentlich schon fast klar, dass ich meine Ausbildung eigentlich hier machen will.
1: Der Ferienjob als Berufseinstieg, kein ungewöhnlicher Werdegang, aber er könnte seltener werden. Öffentliche Ausschreibungen für Ferienjobs sind deutlich seltener geworden in den letzten Jahren. Auch hier im Sportgeschäft sind es inzwischen weniger als früher, erzählt einer der Geschäftsführer, Frank Bahr.
3: Wir wollen, wenn Ferienjobber kommen, die auch optimal betreuen. Deswegen nehmen wir auch weniger von den Ferienjobbern. Aber dafür werden sie halt besser betreut, um sie dann auch an uns zu binden und für uns zu gewinnen.
1: Man nutzt die Sommerferien hier also bewusst zur Rekrutierung. Gerade im Einzelhandel ist die Nachwuchsgewinnung wichtig, denn der Fachkräftemangel ist hier mit am größten. Und Ferienjobs sind eine gute Möglichkeit, sich jungen Menschen zu zeigen, sagt Bahr.
3: Dass wir halt wirklich neue Leute bekommen, die sich mit uns beschäftigen, wir sie hier kennenlernen und die vor allen Dingen das Umfeld bei uns kennenlernen. Um dann im Idealfall, wie es jetzt beim Theo zum Beispiel ist, dann bei uns eine Lehre anzufangen.
1: Theo hat inzwischen seine Lehre zum Kaufmann begonnen. Gemeinsam mit 8 anderen Azubis hier bei Krummholz. Dank seines Ferienjobs bringt er vielleicht sogar einen kleinen Vorsprung mit, denn...
2: Das hat mir auf jeden Fall schon gezeigt, was in der Ausbildung auf mich zukommen kann und hat mich auch gut vorbereitet.
1: Und wer weiß,

0: Wir haben es hier vor knapp 10 Minuten gehört. Der Ferienjob im Sportgeschäft war für Schüler Theo Färber aus Mülheim-Kärlich die Brücke in den Lehrvertrag. Können solche Jobs ein Türöffner für den späteren Beruf sein? Die Frage geht gleich weiter an Stefan Küpper vom Verband Unternehmer Baden-Württemberg, wo er unter anderem zuständig ist für die Abteilung Bildung und Arbeitsmarkt. Herr Küpper, kann ein Ferienjob ein Mittel für junge Menschen sein, einen Fuß in die Tür zu bekommen? Oder ist die Geschichte, die wir gerade von Theo Färber gehört haben, eher eine Ausnahme?
1: Also zunächst mal haben wir da keine belastbaren Statistiken drüber, aber ich bin mir ziemlich sicher, dass es da mehr als nur Einzelfälle gibt. Ein Ferienjob bietet die Gelegenheit, einen tiefen Einblick in die Arbeitswelt zu bekommen und sich auch gegenseitig kennenzulernen. Der Betrieb mit dem Ferienjobber und der Ferienjobber lernt den Betrieb und eine Branche, ein Berufsbild kennen und daher ist es eine tolle Gelegenheit.
0: Sich gegenseitig kennenlernen ist ja das eine, eine Idee vom Beruf zu bekommen ist das andere. Inwiefern können junge Menschen von solchen Jobs auch für ihren späteren Karriereweg profitieren?
1: Also ein Ferienjob kann ein Mosaikstein in einem gelingenden Berufsorientierungsprozess sein. Es ersetzt jetzt keine Praktika, die nochmal mit einem anderen Anspruch ja den Berufsorientierungsprozess unterstützen. Aber natürlich schauen potenzielle Arbeitgeber schon auch darauf hin, was der junge Mensch schon bisher getan hat und ob er sich eben auch in der Arbeitswelt bereits umgeschaut hat.
0: Aber Sie warnen davor, dass der Ferienjob nicht zur Dauereinrichtung werden darf. Warum denn?
1: Also der Ferienjob als solcher kann ja qua Definition nicht zur Dauereinrichtung werden, aber es geht darum, dass man nicht zum Dauerjobber wird, ja? Also in Aushilfsjobs möglicherweise verbleibt und irgendwo den Abzweig verpasst in eine Ausbildung hinein. Wir sehen heute schon, dass wir eigentlich zu viele junge Menschen haben, die ohne Berufsausbildung verbleiben, die teilweise direkt den Weg in die Arbeit gehen. Und da müssen wir aufpassen, weil die Berufswege dann doch am besten verlaufen auf dem Fundament einer soliden Ausbildung oder eines absolvierten Studiums.
0: Haben Sie da noch so einen letzten Tipp, welche praktischen Wege Jugendliche heute noch gehen können, um den passenden Job zu finden?
1: Also so möglichst viele Praktika zu absolvieren, wie es nur geht, das ist wirklich die Empfehlung, in ganz viele Berufsbilder mal reinschnuppern. Wir haben in Baden-Württemberg da eine wunderbare Möglichkeit mit unseren Praktikumswochen, die in diesem Jahr vom 12.10. bis zum 6.11. wieder stattfinden werden. Die Idee da ist, in Tagespraktika, in ganz unterschiedliche Berufsbilder reinzuschnuppern und sich mit verschiedenen Berufsbildern vertraut zu machen, mit verschiedenen Unternehmern und Branchen vertraut zu machen. Da wissen wir aus der Erfahrung, das ist die beste Voraussetzung, um dann möglicherweise den Weg auch länger und weiter miteinander zu gehen.
0: Einschätzungen waren das hier im SWR 1 Arbeitsplatz von Stefan Küpper vom Verband Unternehmer Baden-Württemberg.

0: Es ist 13.30 Uhr. Wir schauen auf die Straßen. Vorsicht auf der A8 Stuttgart Richtung Karlsruhe. Zwischen Kreuz Stuttgart und Leonberg Ost liegt ein Metallteil auf der Fahrbahn und es stehen 3 defekte Fahrzeuge auf dem Standstreifen. Vorsicht auf der A7 Ulm Richtung Würzburg. Zwischen Raststätte Ellwangen Berge Ost und Firngrundtunnel eine ungesicherte Unfallstelle auf der linken Spur. A5 Basel Richtung Karlsruhe. Zwischen Effringenkirchen und Dreieck Neuenburg eine Baustelle, 2 Kilometer Stau. Hier dauert es etwa eine Viertelstunde länger. A5 Karlsruhe Richtung Frankfurt. Zwischen Kronau und Kreuzwaldorf Baustelle, 5 Kilometer stockender Verkehr. A6 Heilbronn Richtung Mannheim. Zwischen Bad Rappenau und Sinsheim eine Baustelle, 6 Kilometer stockender Verkehr. A7 Füssen Richtung Ulm. Zwischen Dettingen und Föhringen 12 Kilometer stockender Verkehr. Hier dauert es etwa 20 Minuten länger. Und die Gegenrichtung A7 A7 Füssen Richtung Ulm. Zwischen Dreieck Hittistetten und Nersingen 2 Kilometer Stau. A8 Stuttgart Richtung Karlsruhe. Zwischen Leonberg West und Heimsheim 5 Kilometer Stau. Hier dauert es etwa eine Viertelstunde länger. Und A8 Stuttgart Richtung München. Zwischen Eichelberg und Mühlhausen Reinigungsarbeiten auf der rechten Spur. Deshalb 8 Kilometer Stau und es dauert etwa eine Stunde länger. 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
0: Mit Jenny Bein. Hallo, ich wünsche allen einen schönen Samstag.

0: Something Stupid von Robbie Williams und Nicole Kidman. Der Mangel an Regen geht derzeit auch nicht an unserer wichtigsten Wasserader vorbei, dem Rhein. An manchen Stellen ist der Rhein inzwischen historisch niedrig. Das trifft auch die Wirtschaft in Baden-Württemberg spürbar. Unsere Reporterin Stefanie Geißler berichtet darüber, wie sich das auf Binnenschiffe auswirkt. Am Beispiel der Hanna Krieger, Teil der Flotte der Unternehmensgruppe Krieger mit Sitz in Neckarsteinach.
1: Peter Gottwald sitzt sehr konzentriert auf seinem Kapitänssitz, noch konzentrierter als sonst. Wir haben gerade die letzte Neckarschleuse hinter uns gelassen und schippern auf dem Rhein in Richtung Mannheim. Dort soll bei einem Sandwerk Sand geladen werden. Durch die Frontscheibe hat Schiffsführer Gottwald die Route vor sich fest im Blick. Gleichzeitig prüft er mit einem Auge immer wieder die kleinen roten Zahlen auf dem Echolot. Die Wassertiefe, denn die ist derzeit dürftig. Das weiß auch Schiffsinspektor Danny Kalfier, der heute im Steuerhaus mit dabei ist.
2: Ja, die Situation, die wir jetzt haben, hatte ich in meiner Karriere noch nicht. Wir hatten schon niedrige Wasserstände, aber so extrem wie jetzt kenne ich es noch nicht.
1: Danny Kalfier hat als Schiffsinspektor der Unternehmensgruppe Krieger einen guten Überblick über die Lage. Vor allem weiß er, was das derzeitige Niedrigwasser wirtschaftlich bedeutet.
2: Also normalerweise können wir 1900 bis 1950 Tonnen laden. Aktuell beladen wir nur ein Drittel davon, das heißt also 550 bis 600 Tonnen.
1: Wenn die Schiffe weniger laden können, bedeutet das automatisch, die Transportkosten verteuern sich und es gibt Engpässe bei den Lieferungen. Besonders betroffen sind Rohstoffe der Bauwirtschaft, der chemischen Industrie, Produkte für die Landwirtschaft sowie für Autohersteller. Auch die Unternehmensgruppe Krieger kämpft mit dem Niedrigwasser, kann aber momentan noch kreativ mit ihr umgehen, erklärt Danny Kalfier, dank dem Neckar.
2: Wenn man jetzt den Neckar betrachtet, der ist staugeregelt, da sind Schleusen und der hat einen relativ konstanten Wasserstand.
1: Bedeutet, Kriegers Schiffe fahren mit weniger Ladung vom Rhein auf den Neckar. Dort wird umgeladen und dann kann es mit höherem Frachtgewicht weitergehen. Inzwischen haben wir es einige Kilometer rheinabwärts geschafft. Wir gleiten vorbei an einer Sandbank, die bei normalem Pegel nicht zu sehen wäre. Auf ihr sitzen Enten und sonnen sich. Jetzt, kurz vor dem Ziel, heißt es nochmal Konzentration. Denn vor uns liegt die brenzligste Stelle. Wir sind auf Höhe des Mannheimer Museums.
2: Das ist aktuell der kritischste Punkt.
1: Die Geschwindigkeit wird gedrosselt. Unter dem tiefsten Punkt des Bootes liegen gerade mal noch knapp 30 Zentimeter.
2: Wenn wir natürlich Leerschiff zu schnell über die schlechten Stellen drüber fahren, dann kann es natürlich passieren, dass wir uns die Ruder beschädigen.
1: Doch die Durchfahrt glückt. Die Hanna Krieger kommt unbeschädigt durch die heikle Stelle. Für heute ist alles gut gegangen.
0: Und heute ist hier auch das richtige Stichwort, denn die Fahrt der Hanna Krieger war Anfang der Woche und die Unternehmen müssen von Tag zu Tag entscheiden, ob sie noch fahren können oder eben nicht.

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2: Und das ist Michael Felser. Unsere Hörerin Sabrina aus dem Westerwald fragt, ich arbeite in einem MIDI-Job und bekomme nur die tatsächlich gearbeiteten Stunden bezahlt. Meine Frage ist, muss der Arbeitgeber auch die Feiertage bezahlen?
3: Feiertage müssen bezahlt werden, aber nur dann, wenn die Arbeit wegen dem Feiertag ausfällt. Und zwar konkret bei dem jeweiligen Arbeitnehmer, also egal ob Mini, Midi, Aushilfe, Teilzeit oder Vollzeitjob. Das spielt gar keine Rolle, sondern es kommt nur darauf an, ob der Arbeitnehmer an dem Feiertag normalerweise Dienst gehabt hätte oder nicht. An festen Arbeitstagen ist das einfach. Wenn also jemand immer montags arbeitet, also Aushilfe und Montag ist ein Feiertag, dann wird der Tag bezahlt. Das heißt, guter Tipp für Aushilfen ist, am besten immer montags und donnerstags oder freitags arbeiten. Da sind nämlich die meisten Feiertage. Wenn jemand nach Bedarf arbeitet, handelt es sich rechtlich meistens um Arbeit auf Abruf. Und so verstehe ich hier die Frage. Also, wenn der Arbeitgeber gar keinen Einsatz geplant hatte, weil Feiertag ist, besteht kein Anspruch auf Feiertagsvergütung.
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Und das war der Arbeitsplatz für diesen Samstag. Hier geht es jetzt gleich weiter mit SWR 1 Stadion und Detlef Lindner. Ich bin Jenny Bein. Ich wünsche noch ein schönes Wochenende.

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14: Um 14 Uhr mit Thomas Bertsch. Guten Tag. Bundesfinanzminister Klingbeil will von Vereinen mehr Steuern kassieren. Im Rhein in Koblenz ist eine Bazooka-Rakete gefunden worden. Das Wetter weiter sonnig bei maximal 26 bis 33 Grad. Bundesfinanzminister Klingbeil von der SPD will die Steuerfreibeträge für Vereine deutlich senken. Das steht in einem Gesetzentwurf im Rahmen der Einkommensteuerreform 2027. Dieser liegt dem ARD-Hauptstadtstudio vor. Aus Berlin berichtet Bianca Schwarz.
15: Klingbeil will den bisherigen Steuerfreibetrag für Vereine von 5.000 Euro auf eine Freigrenze von 1.000 Euro senken. Das heißt, erzielt ein Verein dann Gewinne über 1.000 Euro, wird das gesamte Einkommen steuerpflichtig, darunter bleibt es steuerfrei. Ehrenamtliche und gemeinnützige Vereinsarbeit soll davon nicht betroffen sein. Das Finanzministerium verspricht sich davon rund 45 Millionen Euro Steuermehreinnahmen. Kritik kommt vom bayerischen Finanzminister Albert Füracker. Er wünscht sich einen Schritt in die entgegengesetzte Richtung und kündigt an, dass Bayern sich für eine Verdopplung des Freibetrags auf 10.000 Euro einsetzen will.
14: Unionsfraktionschef Frei hat sich dagegen ausgesprochen, ein Verbot von Diskriminierung wegen der sexuellen Identität ins Grundgesetz aufzunehmen. Dies würde die Verfassung überfrachten, sagte der CDU-Politiker den Funke-Zeitungen. Er könne aber den Wunsch der queeren Community verstehen. Entsprechende Forderungen hat es seit dem Anschlag auf den Berliner Christopher Street Day verstärkt gegeben. Am Gardasee in Oberitalien sind wegen eines Waldbrands 200 Menschen in Sicherheit gebracht worden, auch Touristen. Besonders betroffen ist die Gemeinde Tignale am Westufer des Sees. Italien-Korrespondentin Lisa Weiß.
16: Meterhohe Flammen, dazu starker Wind. Der Waldbrand in den Bergen oberhalb des Gardasees ist nur schwer unter Kontrolle zu bringen. Die Feuerwehr ist unter anderem mit Löschflugzeugen unterwegs und versucht, vor allem Wohnhäuser zu schützen. Warum der Brand ausgebrochen ist, ist noch nicht klar. Waldbrände sind in Italien momentan an der Tagesordnung, wegen der Hitzewelle und der großen Trockenheit im Land. Große Flüsse wie der Po führen nur noch wenig Wasser. Es ist teilweise über 40 Grad heiß und in vielen Großstädten in Italien gilt die höchste Hitzewarnstufe.
14: Durch das Niedrigwasser im Rhein ist in Koblenz eine Bazooka-Rakete aus dem Zweiten Weltkrieg entdeckt worden. Die Stadt teilte mit, es bestehe keine Gefahr für die Bevölkerung. Für Montag sei eine Lagebesprechung geplant. Danach solle dann über die nächsten Schritte informiert werden. Die Panzerabwehrhandwaffe war gestern Nachmittag am Rheinufer im Stadtteil Wallersheim entdeckt worden. Bei der Schwimm-EM in Paris hat die deutsche Mixed-Staffel im Freiwasserwettbewerb Gold gewonnen. Florian Wellbrock, Julia Ackermann, Isabel Gose und Oliver Klemet setzten sich vor den Teams aus Italien und Ungarn durch. Die Zeit 14.03 Uhr.
17: Und da haben wir doch einiges auf den Straßen. Was sich da bewegt oder auch nicht bewegt. Vorsicht auf der B3, Karlsruhe Richtung Frankfurt zwischen Wiesloch und Nussloch, da ein defekter PKW. A3 Würzburg Richtung Frankfurt zwischen Weibersbrunn und Hößbach, 6 Kilometer stockender Verkehr. A5 Basel Richtung Karlsruhe zwischen Efringen-Kirchen und Dreieck-Neuenburg, Baustelle 2 Kilometer Stauverzögerung bis zu einer Viertelstunde. A5 Karlsruhe Richtung Frankfurt zwischen Krona und Waldorf, Wiesloch, Baustelle 5 Kilometer Stau, kann eine Viertelstunde länger dauern. A6 Heilbronn Richtung Mannheim zwischen Bad Rappenau und Sinsheim, Baustelle 6 Kilometer Stocks. A7 Füssen-Ulm zwischen Illertissen und Dreieck-Kietistetten in beiden Richtungen Stau, stockender Verkehr 15 Minuten plus. A7 Füssen Richtung Ulm zwischen Dreieck-Kietistetten und Nersingen 2 Kilometer Stau. A7 Ulm Richtung Würzburg zwischen Ellwangen und Dinkelsbühl-Fichtenau, Unfallaufnahme, linke Spur 3 Kilometer Stau. A8 Stuttgart Richtung Karlsruhe zwischen Leonberg West und Heimsheim 5 Kilometer Stau, eine Viertelstunde plus. A8 Stuttgart Richtung München zwischen Eichelberg und Mühlhausen, Reinigungsarbeiten auf der rechten Spur, 8 Kilometer Stau, machte Verzögerung bis zu einer Stunde. A61 Ludwigshafen Richtung Mönchengladbach zwischen Koblenz-Dieblich und Pleit, 4 Kilometer Stau. B14 in Stuttgart im Viereichenhau-Tunnel, Unfall 1 Kilometer Stau. In Freiburg auf der B31A zwischen Hauptbahnhof und Mundenhof, Baustelle 2 Kilometer Stau. Die B417 Dietz-Nassau ist zwischen Altendietz und Hirschberg nach Unfall komplett gesperrt. In der Schweiz A2 Luzern Richtung Gotthard zwischen Wassen und Göschenen 3 Kilometer Stau, 30 Minuten plus, die Einfahrt Göschenen gesperrt. Österreich, die Fernpass-Bundesstraße Füssen Richtung Reute von Grenztunnel Füssen bis Reute, Stau mit einer Verzögerung von rund einer Stunde. Alle Verkehrsinfos war ja recht viel auch zum Nachlesen, swr1.de oder dann eben auch in der swr1-App. Nerven behalten. Ja, ruhig bleiben und das Ganze als gegeben hinnehmen. Und dass alle auch wirklich heil und sicher an ihr Ziel kommen. Wetter sieht so aus, bis zum Abend scheint dann doch ziemlich viel die Sonne und das meist auch ungestört. Der Himmel, vielerorts wolkenlos, kleine Quellwolken gibt es allenfalls mal über den Bergen. Es ist ziemlich warm, es geht hoch bis 33 Grad. Morgen noch heißer, bis 36 Grad. Dabei ist es lange Zeit sonnig. Nachmittag kommt von Frankreich her Wolken, örtlich mit Schauern und Gewittern. Montag dann im südlichen Baden-Württemberg noch örtliche Schauer und Gewitter. Sonst meist trocken, oft sonnig, weiterhin heiß.
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17: Tja, mit Detlef Lindner. Und siehe da. Ja, es läuft wieder, tatsächlich. Die einen werden sagen, endlich. Und die anderen werden sagen, was, schon wieder? Die zweite Liga läuft. Also der Alltag der Profifußball in Deutschland hat uns wieder. Gestern ja schon das erste Spiel. Die Hertha hat in Bochum gewonnen, 1-0. Und heute Heidenheim. So Halbzeit rum. Die fangen jetzt gleich wieder an. Heidenheim führt gegen Neuling Osnabrück. 3-2, das ist auch ein Ergebnis nach Verlängerung, so nach dem Motto, ne? Bei einer WM 3-2. Nein, aber wir sind wirklich jetzt zu Beginn der zweiten Halbzeit, 3-2 Heidenheim führt. Karlsruhe führt auch 1-0 gegen Bielefeld. Darmstadt derzeit 0-2 zurück gegen Kiel. Magdeburg 0-4 zurück gegen Braunschweig. Und wir sind auch gleich in der zweiten Liga mittendrin.
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0: Zweite Liga. Sie läuft tatsächlich seit gestern Abend und uns interessiert natürlich heute der Karlsruher SC mit neuem Trainer vorne im Heimspiel gegen Bielefeld und Heidenheim mit altem Trainer ganz knapp vorne, ja, gegen den Neuling aus Osnabrück. Fassen wir einfach alles mal zusammen. Ann-Kathrin Rose, du hast schon eine ganze Menge erlebt, ne, heute Nachmittag.
1: Ja, auf jeden Fall. 3:2 steht es hier nämlich für die Heidenheimer gegen den VfL Osnabrück. Und wer dachte, boah, zweite Liga, das ist irgendwie langweilig. Nee, gar nicht. Das ist hier richtig Spektakel. Die Heidenheimer sind in Führung gegangen. Dann war Osnabrück aber auch dabei. Ein Heidenheimer-Treffer zählte nicht. Und am Ende, kurz vor der Halbzeit, Jan Schöppner mit diesem 3:2. Jetzt sind wir drin in der zweiten Hälfte. Heidenheim schon wieder vor dem Tor, der geht knapp vorbei. Und ich frage mich ja, ist es in Karlsruhe auch so aufregend, Stefan Kersel?
2: Nee, ich schaue so ein bisschen mit Neid auf dein Ergebnis. Hier nur ein Treffer, aber den gab es für den KSC in der 37. Minute. Und es war einer der Neuen. Moritz Boschinski kam ja aus Basel, hat früher in Bochum und bei BVB gespielt. Super Einsatz.

0: mal zu dir an, Katrin.
1: Ich will dich gar nicht neidisch machen, aber das ist ein richtig guter Kick hier. Also für fast alle. Frank Schmidt, der Trainer der Heidenheimer, der steht schon wieder mit seinem Zettel und dieser tiefen Stirnfalte, die er immer dann hat, wenn es nicht so richtig rund läuft, da an seiner Seitenlinie. Jetzt setzt er sich hin, dreht sich weg, denn er sieht, dass die Osnabrücker kommen über die rechte Seite. Ja, der erste FC Heidenheim führt, aber ja, der erste FC Heidenheim hat auch gezeigt, wo noch die eine oder andere Baustelle ist. Vielleicht in der Defensive. Wir nehmen den einen Angriff noch mit über die linke Seite, Ball aber geklärt. Und damit schießen wir unseren rüber nach Karlsruhe.
0: Und da gibt es einen Freistoß gepfiffen vom sehr guten, weil auch unauffälligen Schiedsrichter Michael Bacher. Nur einmal musste er gelb zeigen. In der ersten Halbzeit Sam Schreck, der Amine. Der ist aber auch schon ausgewechselt worden. Der Ex-Stuttgarter Boyacki ist reingekommen. Auf der anderen Seite auch schon ein Wechsel. Marcel Franke raus. Paul Scholl, Neuzugang von Bayern 2 in der Partie. Damit zwei Ex-Bayern. Dennis Ofli heute sogar in der Startelf. Der Mann von Bayern 2 und jetzt gleich der Freistoß. Also hier ist auch einiges geboten. Es ist überhaupt nicht so langweilig, wie das Ergebnis klingt. Nur 1:0. Und deswegen nochmal zurück. Und wir gehen zurück zu Detlef. Bitte schön.
2: Ja, schön, dass ich auch mal wieder darf. Darmstadt, Kiel außerdem 0:2 und Magdeburg immer noch 0:4 zurück gegen Eintracht Braunschweig. Ich wollte noch anmerken, zu KSC gegen Bielefeld. Ich sagte am Anfang schon Maximilian Senft, also der Christian Eichner Nachfolge. Spannender Mann, finde ich, mit einer spannenden Vita, der Österreicher. Und mehr über ihn, ja, da brauchen wir auch ein bisschen Zeit, mit ihm mal zu reden. Und das neben dem Alltag, die zweite Liga hat begonnen, ist jetzt natürlich ganz gut, wenn das alles beginnt. Das alles im SWR-Fernsehen, SWR-Sport morgen, Sonntag, morgen ab 21.45 Uhr, Maximilian Senft, der KSC-Coach in SWR-Sport. Und da gibt's ganz viel zu seiner Person zu sagen. Wir sind auf den Straßen, 14 Minuten nach 2. Und wir haben die A3 Würzburg Richtung Frankfurt zwischen Weibersbrunn und Hößbach. Da stoppt's derzeit mit dem Verkehr.

0: SWR1-Stadion. 8:08 an diesem Samstag, größtenteils sonnig und warm. Wenig Wünsche offen, auch die Fußballfans dürften zufrieden sein, weil die Liga wieder spielt. Der KSC gegen Bielefeld, noch diese knappe Führung. Stefan Kerstold gleich mehr zu dieser Partie. Beginnen wollen wir bei Heidenheim gegen Osnabrück. Ann-Kathrin Rose, da sind schon lange gegen Osnabrück dieses 3:2 keine Tore mehr gefallen. Und außerdem hast du ein bisschen was aufzuholen. Magdeburg 1:5 gegen Braunschweig, also da ist noch Luft nach oben.
1: Ja, da ist noch Luft nach oben. Das ist wie immer. Die große Frage ist, was steht auf der Wunschliste? Was hättest du gerne? Debakel oder Spektakel? Spektakel haben wir auf jeden Fall hier schon mal. Aber du hast es gesagt, das letzte Tor, es ist fast nicht zu glauben, vor der Halbzeit. Da war es nämlich Jan Schöppner. Und das spüren die Heidenheimer hier so ein bisschen, dass da Luft ist. Und deshalb hat gerade ein Mann aus der Defensive, nämlich Tim Siersleben, der Heidenheimer, noch mal so richtig die Arme rudern lassen. So Fluglotsen-like einmal angezeigt, Leute. Wir dürfen uns jetzt hier nicht schon in diesem Nachmittags-Café-Trend spielen lassen. Und deshalb kommen sie jetzt über die linke Seite. Ball kommt in die Mitte und dann ist der Keeper dran. Jonas Krumrei, der junge Schlussmann der Osnabrücker, der heute nicht so einen richtigen Zaubertag hat. Der spürt schon diese Aufgabe heute hier in Heidenheim. Die macht nicht nur Spaß. 3 Gegentore und die Heidenheimer kommen schon wieder über die rechte Seite mit viel Tempo. Und deshalb ist es ein bisschen viel. Jetzt ist abgepfiffen und hier bleibt es beim 3:2.
2: Ja, und hier bei mir in Karlsruhe immer noch 1:0 gegen Arminia Bielefeld durch diesen Treffer von Bruschinski aus der 37. Minute. Paul Scholl, der Eingewechselte, hatte eine gute Chance per Kopf, aber dessen Ball ging am Tor vorbei. Und hier jetzt der Eckball für die Mannschaft von Oliver Kirsch. Hat ja früher auch unter Jürgen Klopp mal gespielt, in Dortmund unter anderem der neue Trainer der Arminia. Jetzt der Eckball kommt von der linken Seite hinein, aber Bernat ist da, kann klären. Kein Problem für den Keeper des Karlsruher SC. Und gleich freut sich der Reporter, denn da unten steht ein Spieler auf Seiten der Karlsruher bereit. 3E in seinem Namen habe ich noch nie erlebt. Der Finne Väänänen Santeri mit Vornamen, der wird gleich hier reinkommen. Und jetzt, wie gesagt, sind wir hier in der 63. Minute, knappe 1:0 Führung. Und nochmal der Sprung rüber nach Heidenheim. Ann-Kathrin, bitte.
1: Ja, aber souverän gelöst, Stefan. Diese Herausforderung mit den Buchstaben, sehr, sehr gut. Ich würde gerne hier was vom rollenden Ball erzählen, ist allerdings gerade gar nicht möglich, denn die Partie ist unterbrochen. Es ist immer noch der Stand 3:2 und jetzt sitzt ein Heidenheimer am Boden, hat sich wehgetan, hält sich das Knie und den Oberschenkel. Und das nutzen die Mitspieler, um einmal ganz kurz ein Kaltgetränk zu nehmen, um einmal durchzuatmen und zu sagen, nee, wir trinken hier kurz was. Also hier bleibt es beim Stand von 3:2 und damit geben wir zurück zu dem Mann, der alle Äs aussprechen kann, Detlef Lindner.
0: Oh, kalt erwischt. Ich habe nicht geübt, ja, also so spontan geht das furchtbar in die Hose. Aber nachher, Stefan Kerstold rufe ich dann nochmal und werde ihn darauf ansprechen, auf jeden Fall auf die vielen, vielen finnischen Äs, was er wirklich gut rausgebracht hat. Also, ich kann nur noch mal sagen, zur zweiten Liga, da ist natürlich heute auch noch ein bisschen mehr zugange und es läuft natürlich auch noch ein bisschen mehr. Ich habe schon die anderen Spieler angesprochen. Magdeburg reduziert 1:5 derzeit gegen Braunschweig. Die kriegen eine Packung. Darmstadt im Heimspiel überraschend 0:2 zurück gegen Holstein Kiel. Und heute Abend dann natürlich, wow, was für ein Spiel. Der erste FC Kaiserslautern, 20:30 beim Bundesliga-Absteiger VfL Wolfsburg. Ja, die WM ist vorbei. Und jetzt können wir uns freuen wieder auf die heimischen Ligen heute, ja, auf die zweite Liga, die da läuft und die auch viele Tore fabriziert. Wie sieht es denn bei euch aus, bei den SWR1-Stadionhörern? Seid ihr denn froh, dass es wieder losgeht? Was sind eure Wünsche an oder für eure Clubs? Also heute ist es ja Heidenheim, KSC, dann später auch FCK. Wie ist die Gemütslage? Froh, dass alles wieder losgeht, die WM vorbei ist, Traurigkeit, tschüss, Freude pur. Und was sind eure Wünsche für euren Club?
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0: Ja, ist doch schon wieder 14.30 Uhr, Blick auf die Straßen, ist weiterhin viel los. Vorsicht auf der A8 Karlsruhe Richtung Stuttgart zwischen Pforzheim Süd und Heimsheim, Gefahr durch ein brennendes Fahrzeug auf dem Standstreifen. Vorsicht auf der die A8 Richtung München zwischen B10 Ulm West und Ulm Ost, eine ungesicherte Unfallstelle auf dem Standstreifen. Gefahr auf der B313 Plochingen Richtung Nürtingen zwischen Wendlingen und Oberensingen, dort ein defektes Fahrzeug. A3 Würzburg Richtung Frankfurt zwischen Weibersbrunn und Hößbach, 6 Kilometer stockender Verkehr. A5 Basel Richtung Karlsruhe zwischen Effringenkirchen und Dreieck-Neuenburg, Baustelle, 2 Kilometer Stauverzögerung bis zu einer Viertelstunde. A5 Karlsruhe Richtung Frankfurt zwischen Kronau und Waldorf-Wiesloch, Baustelle, 5 Kilometer Stau, auch hier plus eine Viertelstunde. A6 Heilbronn Richtung Mannheim zwischen Bad Rappenau und Sinsheim, Baustelle, 6 Kilometer stockender Verkehr. A7 Füssen-Ulm zwischen Illertissen und Dreieck, die Städten in beiden Richtungen Stau und stockender Verkehr, Verzögerung jeweils rund 15 Minuten. A7 Ulm Richtung Würzburg zwischen Ahlen-Westhausen und Dinkelsbühl-Fichtenau, Unfallaufnahme auf der linken Spur, 6 Kilometer Stau, macht etwa 40 Minuten mehr Zeit. A8 Stuttgart Richtung Karlsruhe zwischen Heimsheim und Pforzheim Ost, 6 Kilometer Stau, 20 Minuten mehr. A8 Stuttgart Richtung München zwischen Eichelberg und Mühlhausen, Reinigungsarbeiten auf der rechten Spur, 8 Kilometer Stau, 50 Minuten plus. A61 Ludwigshafen Richtung Mönchengladbach zwischen Koblenz-Dieblich und Pleit, 4 Kilometer Stau, hier 10 Minuten mehr. B14 in Stuttgart im Viereichenhau-Tunnel, so viel Zeit muss sein, Unfall, 1 Kilometer Stau. Und die B14 ist zwischen Tuttlingen und Emmingen, Liptingen nach einem Unfall gesperrt. Wow. In Freiburg auf der B31A zwischen Hauptbahnhof und Mundenhof, Baustelle, 2 Kilometer Stau. Die B417 Dietz-Nassau ist zwischen Altendietz und Hirschbad nach Unfall komplett gesperrt. Und wir sind nochmal in Österreich, Fernpass Bundesstraße Füssen Richtung Reute, vom Grenztunnel Füssen bis Reute. Riesenstau mit einer Verzögerung von rund einer Stunde. Alle Verkehrsinfos jederzeit auch zum Nachlesen swr1.de oder eben in der SWR1 App. Also ich drücke die Daumen, dass das dann im Laufe des Nachmittags doch deutlich weniger wird für alle Autofahrer. Ich wünsche gute Fahrt.
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0: Ja, das sieht heute Nachmittag dann tatsächlich so aus, dass die zweite Liga vor sich hinspielt. Und dann wollen wir mal gucken, wie es da steht. Weiterhin Heidenheim 3:2 in Führung gegen Osnabrück. KSC vorne 1:0 gegen Bielefeld. Darmstadt 0:2 zurück gegen Kiel. Magdeburg 1:6 im Heimspiel gegen Braunschweig. Magdeburg ist allerdings reduziert. Also von daher gibt es eine richtige Klatsche. Und die dritte Liga hat ja auch noch begonnen. Gestern Waldhof Sieg gegen Düsseldorf 2:1. Und der VfB zurzeit in Havelse mit 0:1 zurück. Ich wollte noch was, genau, ich wollte nämlich Florian Kohlmann erwähnen aus Aich im Kreis Alzey-Worms. Florian hat geschrieben auf meine Frage, freut ihr euch denn wieder auf die Fußball-Bundesliga und die zweite Liga? Florian schreibt, ich freue mich, dass die zweite Liga wieder angefangen hat und ich freue mich heute Abend vor allem auf das Spiel Wolfsburg gegen den FCK. Bin FCK-Fan und schaue das Spiel und ein schönes Wochenende wünsche ich euch mit ganz lieben Grüßen. Also, mehr Anmerkungen, Freude pur, dass es endlich wieder losgeht mit Fußball. Und da gibt es einige, die sagen, oh nee, um Gottes Willen. Und das wünscht ihr eurem Verein per WhatsApp 0711 26 27 28.
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0: zweite Liga ist angesagt. Der Karlsruher SC noch knapp vorne gegen Bielefeld, aber wirklich knapp. Und Heidenheim auch knapp vorne gegen den VfL Osnabrück. Also so ganz klare Sachen sind es nicht. Helmut hat übrigens geschrieben aus Blining auf meine Frage, freut ihr euch auf die neue Saison? Und für welchen Club seid ihr? Wem drückt ihr die Daumen? Was wünscht ihr? Helmut schreibt, freue mich auf Fußball. Toll, dass Heidenheim wieder spielt. Toller Auftakt heute im Heimspiel. Viele Tore wünscht er sich. Ann-Kathrin Rose, viele Tore hat Heidenheim geschossen, aber...
1: Ja, Helmut hat sich genau das Richtige gewünscht, denn aktuell steht es immer noch 3:2 für den ersten FC Heidenheim. Du hast gerade gesagt, aber, und dieses Aber ist eben diese knappe Führung gegen die Osnabrücker. Diese 5 Tore sind alle in der ersten Halbzeit gefallen. Seitdem ist in dieser zweiten Halbzeit ist es ein bisschen rustikaler, es ist ein bisschen eine bessere Defensive der Heidenheimer und deshalb ist es nicht ganz mehr so spektakulär. Apropos spektakulär, ist das Spektakel im Wildpark endlich angekommen, Stefan?
2: Ja, das ist jetzt da. Marvin Wanicek, der Kapitän eben. Hervorragende Technik, Außenriss, Direktabnahme an den Querbalken. Sonst hätte es hier 2:0 gestanden. Jetzt Wanicek mit der Ecke. Die Kopfballtor, jetzt ist er drin. Und wieder ist es Boschinski, der Neuzugang aus Basel. Früher in der Bundesliga schon mal aktiv, unter anderem in Dortmund. Jetzt trifft er zum zweiten Mal am heutigen Samstag für den KSC. 2:0 die Führung, da ballt er die Fäuste. Maximilian Senft, der junge Österreicher, der neue Coach, der Nachfolger von Christian Eichner. Also, das hat sich so ein bisschen angedeutet und jetzt ist dieses 2:0 da und es könnte im vierten Jahr in Serie der vierte Auftaktsieg in eine Saison sein. Also hier 2:0. Jetzt haben wir hier auch Spektakel an, Katrin.
1: So, bestellt und geliefert. Das klappt sehr, sehr gut. Jetzt wird hier erst nochmal gewechselt von den Osnabrückern. Übrigens heute die vierte offizielle Davina Lutz mit ihrer Premiere in der zweiten Bundesliga. Wir sagen herzlichen Glückwunsch. Jetzt fliegt der Ball auch wieder hinten raus. Und die Heidenheimer kommen über die rechte Seite. Der VfL Osnabrück aber mit dem Ballgewinn und mit Tempo versucht es schnell zu machen, aber die Defensive des 1. FC Heidenheim hat aufgepasst. Für Frank Schmidt übrigens das Signal, er kann sich noch mal kurz hinsetzen und die Heidenheimer kommen über die linke Seite, Steckpass nach vorne, sie sind an der Strafraumgrenze, legen noch einmal quer und jetzt der Abschluss, Bruno Sipsiwatze, der geht vorbei und wir gehen nochmal schnell nach Karlsruhe.
2: Dass die meisten der knapp 30.000 hier von dieser Führung halten. Ja, Riesenspektakel, super Stimmung hier in Karlsruhe und schon wieder der KSC. Er kommt hier über die rechte Seite, jetzt ist aber Paul Scholl, der nicht verwandt ist mit Mehmet übrigens. Früher ja in Bayern 2 gespielt, Paul Scholl, der hat den Ball verloren. Angriffsversuch jetzt von Arminia Bielefeld, aber jetzt wird es für das Team von Trainer Oliver Kirsch sehr schwer, hier nochmal zurückzukommen. 80 Minuten sind vorbei, 2:0 die Führung. Jetzt vielleicht die Arminia mit der Chance zum Anschluss und da ist er. Eieiei, da hat die Abwehr nicht aufgepasst. Das 1:2 aus Sicht der Karlsruher. Ball in die Mitte gelegt, aus kurzer Distanz. Der Treffer, das Ganze in der 80. Minute. Also jetzt haben wir hier auch ein großes Spektakel. 2 Treffer innerhalb kurzer Zeit. Und jetzt wird es nochmal eng für den KSC. Und da unten Oliver Kirsch, der träumt jetzt wieder vom ersten Punkt in seiner Profi-Trainer-Karriere. Jetzt also hier der Anschluss. Nur noch 2:1 für den KSC. Zurück zu Detlef.
0: Ja. Danke euch, ihr zwei Spektakelmacher. Stefan Kerstorfer, KSC, also 2:1 noch die Führung gegen Bielefeld. Das bleibt wirklich spannend. Und Heidenheim mit Ann-Kathrin Rose, 3:2 die Führung gegen Osnabrück. Darmstadt derzeit 1:2, hat verkürzt gegen Kiel im Heimspiel. Und Magdeburg geht unter 1:6 derzeit gegen Braunschweig. Die SW1-Stadionhörer sind fleißig. Was erwartet ihr von der Saison? Freut ihr euch, dass sie wieder läuft in Deutschland, die Liga, die zweite Liga, bald, ja, 3 Wochen ist es noch, die Bundesliga. Und was wünscht ihr eurem Club?
3: Hallo, hier ist der Philipp. Ich bin mit Herzensseele FCK-Fan. Ich freue mich tierisch, dass es heute wieder losgeht. Für diese Saison hoffe ich, dass der FCK ein gesundes Mittelfeld drin ist und auch ein paar gute Spiele macht. Liebe Grüße.
0: Ja, sind angekommen. Vielen herzlichen Dank. Der FCK heute Abend 20:30 beim Bundesliga-Absteiger Wolfsburg. Per WhatsApp eure Meinung 0711 26 27 und die 28.

0: So langsam nähern wir uns in der zweiten Liga dem Spielende. Ist aber noch nicht so ganz so weit. Heidenheim immer noch knapp vorne gegen Neuling Osnabrück 3-2. Kommen wir gleich dazu. Und Stefan Kerstold, der KSC lange noch nicht durch gegen Bielefeld, oder?
1: Nee, sie haben eben mal nicht aufgepasst nach diesem 2-0. Viel zu sicher haben sie sich da gefühlt. Und da ist der Anschlusstreffer durch Marvin Melem gefallen. Und es sind ja immerhin noch 2 Minuten plus Nachspielzeit. Und das sind ja auch in aller Regel über 4. Also da gibt es noch Zeit für Arminia Bielefeld. Und der KSC da unten muss jetzt aufpassen. Haben allerdings jetzt einen Einwurf vor der Trainerbank der Bielefelder, wo Kirsch seine Mannschaft natürlich anfeuert, jetzt Jung mit dem Einwurf nach vorne gespielt. Moritz Brodzinski, bislang ja der Matchwinner, wenn es hierbei bleibt. Er hat beide Treffer erzielt und jetzt gibt es Freistoß für Arminia Bielefeld. Also nochmal eine Standardsituation aus der eigenen Hälfte raus für das Team von Oliver Kirsch. Jetzt müssen wir mal schauen, wie die Abwehr sich orientiert. Ja, da ist Sebastian Jung auf dem Weg nach hinten, sollte er auch machen, denn eben hat man ja gesehen, wie es aussieht, wenn man da in der Abwehr nicht aufpasst. Jetzt die Bielefelder und angefeuert werden sie natürlich, die Karlsruher, jetzt von ihren Fans. Jetzt gibt es die gelbe Karte und jetzt geht's weiter hier mit Einwurf. Hier steht's 2-1.
0: Und Heidenheim hat tatsächlich in diesen Momenten das 4-2 gemacht. Ann-Kathrin.
2: Dann sind wir drin in diesem spektakulären ersten Spieltag und im Spektakel auf der Ostalb. Der erste FC Heidenheim hat den VfL Osnabrück zusammen. Erste Halbzeit, 5 Tore zusammengefasst. Ja, und in der zweiten passierte lange nichts. Aber gerade eben 90. Minute, da war es Marvin Pieringer mit seinem Treffer zum 4-2 für den ersten FC Heidenheim. Es ist ein bisschen weniger Spektakelstand jetzt, aber es ist ein tolles, ein spektakuläres Fußballspiel. Und das auch, weil der Aufsteiger aus Osnabrück jetzt wieder auf dem Weg ist in Richtung Strafraum und hier einen Freistoß bekommt. Es gab das Foul und deshalb schauen wir auf den Freistoß für den VfL Osnabrück. Der ist sehr, sehr unbeeindruckt vom Bundesliga-Absteiger. Das ist spürbar, das ist sichtbar, das ist beinahe greifbar und spricht sich jetzt noch einmal ab, wer übernimmt es, wer kümmert sich um den Freistoß. Meißner steht da bereit, neben ihm der eingewechselte Münst. Also beide könnten es machen, beide wären bereit. Die große Frage ist, wer macht es? Meißner macht es und der zirkelt ihn links vorbei. Ball war noch abgefälscht und es gibt den Elfmeter. Zumindest ist das das Zeichen von Schiedsrichter Erik Weißbach. Und hier herrscht große Verwirrung. Warum, weshalb, wieso, fragt Patrick Meinker, der Kapitän der Heidenheimer. Aber der Schiri zeigt an, ein Handspiel. Marlon Busch soll es gewesen sein. Das ist einer der Verteidiger der Heidenheimer. Rustikaler Typ. Die große Frage ist aber, wo war der Arm von Marlon Busch? Wir schauen drauf. Und der Schiri erklärt es auch noch mal. Erik Weißbach, wir gucken. Busch stand neben der Mauer. Ja, und der Arm hat da nichts zu suchen. Der ist weg vom Körper. Und ich sag's, wie es ist. Das kann man pfeifen. Und deshalb gibt es den Elfmeter für den VfL Osnabrück. Den macht Meißner. Es gibt die Pfiffe hier. Der Osnabrücker, der steht schon. Der ist bereit. Ball ist freigegeben. Robin Meißner. Einmal, zweimal. Meißner, und der ist drin. Das ist der Anschlusstreffer, das dritte Tor, das 3-4 aus Sicht des VfL Osnabrück. Und jetzt, ja, es gibt einen, sagen wir mal, moderaten Jubel. Vielleicht sagen wir so, Meißner in die linke untere Ecke und der Keeper Frank Feller, der war dran. Der neue Schlussmann der Heidenheimer, Diandra May, hat ja nach seiner Leihe den Club wieder verlassen. Und auch Kevin Müller, die langjährige Nummer 1 im vergangenen Jahr ja schon ausgeliehen, auch an die Schalker, ist jetzt fest in Gelsenkirchen. Und jetzt ist Schluss, denkst du? Nee, er zeigt einmal an. Ah, eine neue Regel. Es geht tatsächlich um die Zeit. Es geht darum, darf gebummelt werden? Nee, darf es nicht. Jetzt also wird nochmal angepfiffen und der Schiedsrichter hat die Uhr im Blick. Ganz klar ist, es gibt den langen, den weiten Abschlag hinten raus. Und die Osnabrücker versuchen es nochmal durch die Zentrale, über die rechte Seite. Die wissen jetzt, ein Tor fehlt ihnen zu einem Punkt. Aber rustikal verteidigt vom ersten FC Heidenheim. Der schlägt den Ball erst einmal hinten raus und versucht über die andere Seite. Also die Heidenheimer mit diesem 4:3. Da haben sie ehrlicherweise Glück, dass Pieringer diesen Treffer in der 89. Minute gemacht hat. Und der VfL Osnabrück, der will hier ankommen. Am besten mit einem Punkt in dieser zweiten Liga. Der Aufsteiger aus der dritten Liga, der hier sehr angstbefreit, sehr mutig gespielt hat. Und die Heidenheimer bisweilen auch in der Defensive an ihre Grenzen, so muss es heißen, gebracht hat. Frank Schmitz hat sich viel notiert auf seinem kleinen Zettel. Das wird also was in der neuen Trainingswoche. Jetzt das nächste Foul. Die Heidenheimer auf dem Weg nach vorne, aber nicht abgepfiffen. Es liegt an Heidenheimer am Boden. Deshalb gibt es hier die Pfiffe. Das ist der Torschütze. Das ist Bieringer. Und jetzt der Spielaufbau vom VfL Osnabrück. Und der Ball kommt über die rechte Seite mit Tempo in die Zentrale. Das dauert jetzt hier natürlich auch dann alles etwas länger, weil es eben diesen Elfmeter noch gab, weil das Ganze nochmal gecheckt wurde. Also auch das ist eine wichtige Sache, dass das alles überprüft wird. Sorgt aber dafür, dass es hier extra was oben drauf gibt in dieser Partie. Wir sind schon in der 4., gleich in der 5. Minute der Nachspielzeit. Schiedsrichter schaut auch mal auf die Uhr. Und Frank Schmidt ist schon aufgestanden. Und für Frank Schmidt ist das Ding schon... Der wollte sich schon bedanken bei den Kollegen, aber Schiedsrichter Erik Weißbach sagt, nö, da geht noch was. Wir können noch ein bisschen. Es ist der erste Spieltag, gibt uns mehr Fußball. Hat er vielleicht so wortlaut nicht gesagt, aber das könnte so ein bisschen der Vibe sein hier heute an diesem ersten Zweitligaspieltag. Jetzt nochmal der Klärungsversuch der Osnabrücker. Die schlagen den einfach nach vorne. Der erste FC Heidenheim ebenfalls ein bisschen unsortiert. Ball knallt auf die Tribüne, da müssen sich die Fans in ihren kurzen Hosen kurz mal in Sicherheit bringen. Kaltgetränk zur Seite stellen und jetzt versuchen die zu assistieren. Ein junger Fan mit der FCH-Cappy schmeißt den Ball wieder nach unten und es gibt noch mal einen Einwurf. Also für alle, die dachten, das wird heute ein kurzer Arbeitstag, nee, es wird immer noch gespielt. Jetzt gerade gab es das nächste Foul, vermeintlich, denn der Schiri lässt es laufen und die Osnabrücker kommen über die linke Seite. Ball schnell in die Zentrale, sie versuchen es mit dem Meister mit dem schnellen Abschuss. Aber Abschluss heißt das Wort und dann ist es fast ein Abschuss, denn Frank Feller, der Keeper der Heidenheimer, der hat den Ball nur im Nachfassen, aber er hat ihn. Also auch er muss sich reinfinden in diese neue Aufgabe, hat letzte Saison ein paar Pflichtspiele bestritten, aber ist jetzt die neue Nummer 1 beim FCH und sein Gegenüber die Nummer 1, Jonas Krummrei bei den Osnabrückern. Der hatte heute auch nicht so einen ganz schönen Arbeitstag, ist da neu im Tor des Aufsteigers und kassiert 4 Gegentore. Und das kann ich alles erzählen, weil ja tatsächlich immer noch gespielt hat. 6. Minute der Nachspielzeit. Osnabrück kommt in der Zentrale. Feller ist raus. Es gibt ein vermeintliches Foul. Die Osnabrücker beschweren sich. Schiri stand gut und es wird weitergespielt. Der Ball weiterhin im Strafraum. Kopfball und dann geht der drüber. Boah, und Frank Schmidt ist sauer. Und sogar der Co-Trainer. Die Co-Trainer von Frank Schmidt sind aufgesprungen. Die ärgern sich. Die sind genervt. Die sind angefressen. Und der Kapitän, Patrick Maiker, der hat gerade mal einen richtigen Brüll gemacht. Er hat gesagt, Leute, ja, 6 Minuten sind noch drauf oder sind drauf auf dieser Uhr, auf der Nachspielzeit. Aber wir können hier wirklich nicht in eine Tiefschlafphase gehen. Und jetzt ist Schluss. Der erste FC Heidenheim gewinnt zum Auftakt in dieser Zweitligasaison mit 4:3 gegen den VfL Osnabrück.
0: Boah, haben wir gerade noch reinbekommen. SWR1 Stadion nach den SWR1 Nachrichten dann natürlich mit Nachbetrachtung wieder da.
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8: Um 15 Uhr mit Thomas Bertsch. Guten Tag. Ärztevertreter fordern strengere Social-Media-Regeln für Kinder. Zwischen Baden und der Pfalz demonstrieren Rennradfahrer gegen Atomwaffen. Das Wetter weiter sonnig bei maximal 26 bis 33 Grad. Kinder- und Jugendärzte sprechen sich für ein Social-Media-Verbot für unter 14-Jährige aus. Verbandsprecher Maske sagte der Neuen Osnabrücker Zeitung, Eltern versagten dabei, ihre Kinder vor sozialen Medien zu schützen. Aus der Nachrichtenredaktion Annika Hennig.
9: Social Media macht junge Menschen krank und dumm. Das sei längst erwiesen, sagt der Bundessprecher des Verbands Maske in der Neuen Osnabrücker Zeitung. Wenn es um soziale Medien und die Zeit vor dem Bildschirm geht, müssten Eltern Grenzen setzen und die Regeln auch durchsetzen. Maske sagt auch, viele Eltern sind allerdings kein Vorbild und kleben selbstständig am Smartphone. Der Kinderärzteverband sei offen für ein Social-Media-Verbot für Kinder bis 14 Jahre. Familienministerin Prien hat angekündigt, so ein Verbot einführen zu wollen.
8: Bundesfinanzminister Klingbeil will im Rahmen der Einkommensteuerreform 2027 viele Vereine stärker besteuern. Der bisherige Steuerfreibetrag soll laut einem Referentenentwurf sinken, und zwar von 5.000 Euro auf eine Freigrenze von 1.000 Euro. Ehrenamtliche und gemeinnützige Vereinsarbeit soll davon nicht betroffen sein. Das Finanzministerium verspricht sich rund 45 Millionen Euro Steuermehreinnahmen. Kritik kommt vom bayerischen Finanzminister Füracker. Der CSU-Politiker wünscht sich einen Schritt in die entgegengesetzte Richtung. Bayern wolle sich für eine Verdopplung des Freibetrags auf 10.000 Euro einsetzen. Seit dem Morgen ist zwischen Baden und der Pfalz wieder ein Rennradmarathon gegen Atomwaffen unterwegs. Die Demoaktion läuft zum 22. Mal. Startpunkt war in Bretten. Von dort berichtet Marisa Schönfuß.
10: Die Nuclear Ban Rennraddemo führt auf 300 Kilometern über Mannheim, Kaiserslautern, Rammstein und Lingenfeld wieder zurück nach Bretten. Nach Angaben des Veranstalters fahren über 100 Rennradfahrerinnen und Fahrer mit. Sie planen, um 20 Uhr ins Ziel zu kommen. Hintergrund der Demonstration sind die US-amerikanischen Atombomben, die am 6. und am 9. August 1945 auf die japanischen Städte Hiroshima und Nagasaki abgeworfen wurden. Mit der Demonstration will das Nuclear Ban Projekt ein Zeichen für die Förderung des Atomwaffenverbots von 2021 setzen.
8: Die Vereine aus Baden-Württemberg sind erfolgreich in die neue Zweitligasaison gestartet. Heidenheim hat zu Hause 4:3 gegen Osnabrück gewonnen. Der Karlsruher SC besiegte im Heimspiel Bielefeld mit 2:1. Darmstadt und Kiel trennten sich 2:2. Die Partie Magdeburg gegen Braunschweig läuft noch. Heute Abend spielt dann Kaiserslautern in Wolfsburg. Die Zeit 15.03 Uhr.
0: Dann sind wir auf den Straßen. Vorsicht auf der A6 Heilbronn Richtung Nürnberg zwischen Öhringen und Neuenstein. Gefahr durch ein defektes Fahrzeug. A3 Würzburg Richtung Frankfurt zwischen Weibersbrunn und Hößbach. 6 Kilometer stoppt es. A5 Basel Richtung Karlsruhe zwischen Effringenkirchen und Dreieck-Neuenburg. Baustelle 2 Kilometer Stau. 15 Minuten mehr Zeit hier. A6 Heilbronn Richtung Mannheim zwischen Bad Rappenau und Sinsheim Baustelle, 6 Kilometer stoppender Verkehr. A7 Ulm Richtung Würzburg zwischen Ahlen-Westhausen und Dinkelsbühl-Fichtenau, Unfallaufnahme auf der linken Spur, 6 Kilometer Stau, macht 40 Minuten mehr. A7 Ulm Richtung Füssen zwischen Dreieck Hittistetten und Illertissen, 6 Kilometer stoppender Verkehr, 15 Minuten plus. Die A8 Karlsruhe Richtung Stuttgart ist zwischen Pforzheim Süd und Heimsheim wegen eines brennenden Fahrzeugs gesperrt, 3 Kilometer Stau, und in der Gegenrichtung zwischen Heimsheim und Pforzheim Ost 6 Kilometer Stau. Hier die Verzögerung bis zu 20 Minuten. A8 Stuttgart Richtung München zwischen Eichelberg und Mühlhausen. Reinigungsarbeiten auf der rechten Spur. 8 Kilometer Stau, Verzögerung bis zu 50 Minuten. In der Gegenrichtung zwischen Märklingen und Mühlhausen 10 Kilometer stockender Verkehr. Hier die Verzögerung bis zu 20 Minuten. A61 Speyer Richtung Koblenz zwischen Kreuz Mutterstadt und Kreuz Ludwigshafen. 3 Kilometer stockender Verkehr. Hier 10 Minuten plus. A61 Koblenz Richtung Mönchengladbach zwischen Niederzissen und Ahrtalbrücke 7 Kilometer stockender Verkehr. Die B14 ist zwischen Tuttlingen und Emmingen Liptingen nach einem Unfall gesperrt. In Freiburg auf der B31A zwischen Hauptbahnhof und Mundenhof Baustelle 2 Kilometer Stau. Die B417 Dietz-Nassau ist zwischen Altendietz und Hirschberg nach Unfall gesperrt. Bleibt noch Österreich, die Fernpass Bundesstraße Füssen Richtung Reute. Vom Grenztunnel Füssen bis Reute Stau mit einer Verzögerung von rund einer Stunde. 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Wetter sieht so aus. Bis heute Abend viel Sonne, meist ungestört. Himmel meistens wolkenlos, kleine Quellwolken. An den Bergen stören uns überhaupt nicht. 26 bis 33 Grad. Morgen geht es noch höher, 30 bis 36 Grad. Dann ist es lange Zeit wirklich morgen sonnig. Nachmittag kommen von Frankreich hier Wolken, örtlich mit Schauern und Gewittern. Montag im südlichen Baden-Württemberg noch örtlich Schauer und Gewitter. Sonst meist trocken, oft sonnig und weiterhin heiß.
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0: Mit Detlef Lindner, hallo. Ich hatte gefragt, freut ihr euch auf die neue Saison, dass es wieder losgeht? Heute, ja, haben jetzt gerade gespielt, Heidenheim 4-3 gewonnen. Ja, und das gegen eine Mannschaft, die eigentlich gar nicht so stark eingeschätzt wurde. Aufsteiger Osnabrück 4-3 war also dann noch eine relativ knappe Sache. Und der KSC vorne mit diesem 2-1 gegen Bielefeld. Spiele sind fertig. Freut ihr euch also auf die neue Saison? WM ist vorbei. Auf eure Clubs. Und was wünscht ihr? Anke hat ganz lieb geschrieben. Anke schreibt, ich freue mich für meinen Papa, der leider im Pflegeheim lebt, dass endlich wieder der Ball ruht. Er ist riesengroßer FCK-Fan und Fußball ist nach wie vor sein Leben. Und wir wissen heute Abend, danke Anke, der FCK ja in Wolfsburg bei Bundesliga-Absteiger. Mehr Meinungen, mehr Gefühle, mehr Fußball von unseren SWR-Stadionhörern. Was wünscht ihr eurem Verein zur neuen Saison? 0711 26 27 28 per WhatsApp.
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0: SWR1 Stadion ist hier mit der zweiten Liga. Heidenheim hat gewonnen, irgendwie dann doch mit Ach und Krach. Ich dachte schon, das wird eine klarere Sache an Katrin Rose gegen den VfL Osnabrück. Also vorne können wir es lassen. Wir haben letzte Bundesliga-Saison immer gemeckert, oh, die schießen vorne keine Tore, die müssen mehr arbeiten. Jetzt haben sie Tore geschossen und jetzt ist plötzlich hinten irgendwie Luft nach oben.
1: Ja, sagen wir mal so, es gibt ein, zwei Baustellen. Ich würde sagen, die Außenbahnen, die haben vielleicht diese Woche noch ein bisschen Arbeit. Also es gab einfach diese Unsortiertheit. Und übrigens, Detlef, das war ja auch ein Thema in der vergangenen Saison. Nicht mehr an den letzten vier Spieltagen, sondern gerade am Anfang. Und sie brauchen einfach ein bisschen mehr Ordnung. Jetzt müssen wir aber auch einmal fair sein. Das ist ein bisschen wie erster Schultag nach den Sommerferien. Haben da alle das Mäppchen voll? Nein. Sind alle sortiert? Nein. Ich glaube, beide Teams müssen sich noch ein bisschen einfinden. Der Aufsteiger aus Osnabrück wieder in der Liga und die Heidenheimer, dass das eben nicht mehr Bundesliga ist. Und trotzdem war die Stimmung hier heute sehr, sehr gut. Gerade eben noch mal tolle Szenen, die Fans gefeiert mit Megafon sozusagen. Auch in der zweiten Liga gesagt, wir sind da, wir stehen hinter euch und das fand ich sehr beeindruckend.
0: An Katrin, wie viel war denn neu personell bei FC Heidenheim?

0: alles rund, aber das laste ich gar nicht nur diesen beiden Neuen an, sondern da würde ich sagen, da müssen sich alle noch ein bisschen besser finden. Und auch Frank Feller, der ist ja kein Neuzugang, der Keeper, aber der ist neu in dieser Rolle als Nummer 1. Und das war dem schon ein bisschen auch anzumerken. Der hat ja in der letzten Saison ein, zwei Pflichtspiele gemacht, hat in der Saison davor auch mal international gespielt, aber dem war anzumerken, es ist noch ein bisschen ein Findungsprozess, aber es ist ja auch der erste Spieltag.
1: Okay, Ann-Kathrin Rose, danke für deine Analyse von der Partie, die war unterhaltsam heute Nachmittag des FC Heidenheim gegen Osnabrück. Und ich hatte natürlich gefragt, freut ihr euch denn auf die neue Saison? Was ist da drin? Was wünscht ihr eurem Verein?
2: Uwe Kronimus, Iffezheim. Ich freue mich total auf die zweite Bundesliga und die erste Bundesliga. Am meisten fasziniert mich der ehrliche Fußball vom FC Heidenheim, der mir ans Herz gewachsen ist. Deshalb gönne ich dem FC Heidenheim und Frank Schmidt die Wiederkehr in die erste Bundesliga.

0: Ja, die Lust auf Fußball scheint da zu sein. Der SWR1 Stadionhörer lassen zumindest nichts anderes vermuten. Lust auf Fußball, die neue Liga hat begonnen. Wem drückt ihr die Daumen?
1: Hallo SWR1 Stadion. Wir sind auf dem Weg zu unserem VfB. Der spielt gegen den FC Everton. Saisonvorbereitungsspiel. Liebe Grüße mit riesiger Vorfreude auf die neue Saison 26-27 von der A8.
0: Von der A8 im Stau, ja. Jordan Pickford, ja, unter anderem beim FC Everton, dann heute bei der Stadion, nach der Stadioneröffnung beim VfB Stuttgart, das ist Bundesliga. Und es dauert

0: alles noch 3 Wochen, bis die tatsächlich dann in die Liga hineinstarten. Aber jetzt wird natürlich kräftig getestet in Sachen Bundesliga, neue Saison. Und richtig ernst war es jetzt heute schon im Wildparkstadion. Stefan Kerstold, Karlsruher SC gegen Arminia Bielefeld mit neuem Trainer der KSC. Wie neu ist der KSC?
1: Ja, er hat schon an so ein paar Stellschrauben geschraubt. Das ist natürlich eine schwere Aufgabe gewesen. Nach 6 Jahren Christian Eichner, der Kultcoach, ja nicht mehr unten an der Seitenlinie. Da muss man sich erstmal dran gewöhnen. Der neue Mann, ganz junger, ein Österreicher, 37 Jahre alt, Maximilian Senft vom SV Ried gekommen. Aber man merkt schon, was so seine Devise ist. Was mir auffiel, Einwürfe, das ist jetzt mittlerweile ein Ding, was die Karlsruher total drauf haben. Die kommen da von der rechten und auch von der linken Seite rein, wie die Flanken. Also, und es wird viel schneller nach vorne gespielt. Das Mittelfeld wird sehr schnell überbrückt. Man will also den Gegner überlaufen und dann vorne die Akzente setzen. Und wenn dann nachher, wie heute, auch wenn es ein bisschen glücklich war, das Ergebnis stimmt, dann hat natürlich auch der Trainer alles richtig gemacht.
0: Also dieser 2-1-Sieg macht natürlich die Fans ziemlich euphorisch. Kannst du irgendwie eine Prognose geben zur letzten Saison? Wie wirkt der KSC auf dich, auch mit neuen Elementen, neuem Spielstil, oder muss das alles erst reifen?
1: Nee, glaube ich nicht, weil das Grund... Kostüm, das hat ja so mehr oder weniger gestanden. Es sind zwar einige neue mit dabei gewesen, aber die haben sich sehr gut integriert. Es gab ja auch einige Testspiele, unter anderem gegen Inter Mailand, wo man nur 1-2 verloren hat. Das war schon vielversprechend und so hat sich die Mannschaft heute auch präsentiert. Was mich überrascht hat, Dennis Ofli, Neuzugang von Bayern 2, stand direkt in der Startelf, hat einen guten Eindruck hinterlassen. Und da waren noch so ein paar Gestalten dabei, die mir sehr gut gefallen haben. Ansonsten hat man sie alle gekannt. Allen voran Marvin Wanicek, den Kapitän. Beide Treffer heute vorbereitet. Da wächst auch irgendwie was zusammen. Und einer der Neuen, Moritz Bruschinski, für mich der Spieler des Spiels, nicht nur, weil er die beiden Tore gemacht hat, der hat vorne Räume erlaufen, stand immer richtig und hat auch, wie gesagt, diese beiden Treffer erzielt. Also da kann sich der KSC auf einen guten Ersatz, will ich noch nicht mal sagen, Schleusener ist ja weg, aber das hier ist ein Stürmer, der macht so richtig Laune und von dem können wir noch einiges erwarten. Der FCK jedenfalls, der spielt ja am kommenden Samstagabend gegen den KSC, der kann sich schon mal warm anziehen beim Derby.
0: Ja, klingt interessant. Also keine Langeweile in der zweiten Liga. Dankeschön, Stefan Kerstold. Außerdem haben wir dann heute Nachmittag gehabt mit Magdeburg dieses 1-6 gegen Braunschweig. Magdeburg nach einer halben Stunde, ein Mann weniger nach roter Karte. Ja, und Darmstadt hat nach 0-2 Rückstand doch noch das 2-2 gegen Kiel im Heimspiel dann rausgeholt. Blick in die dritte Liga. Da müht sich zurzeit VfB, zweite Mannschaft in Havelse, liegt aber immer noch mit 1-2 zurück.

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0: 15.30 Uhr, folgende Meldungen. Vorsicht auf der A67 Mannheim Richtung Darmstadt zwischen Firnheimer Dreieck und Lorsch, ungesicherte Unfallstelle. A3 Würzburg Richtung Frankfurt zwischen Weibersbrunn und Hößbach, 6 Kilometer stockender Verkehr. A5 Basel Richtung Karlsruhe zwischen Effringenkirchen und Dreieck Neuenburg, Baustelle, 2 Kilometer Stau, Verzögerung bis zu einer Viertelstunde. A8 München Richtung Stuttgart zwischen Märklingen und Mühlhausen, 10 Kilometer stockender Verkehr, macht 20 Minuten mehr. Die A8 Karlsruhe Richtung Stuttgart ist zwischen Pforzheim Süd und Heimsheim wegen eines brennenden Fahrzeuges gesperrt, 3 Kilometer Stau, und in der Gegenrichtung zwischen Heimsheim und Pforzheim Ost 2 Kilometer Stau, 10 Minuten mehr Zeit brauchen die Autofahrer. A81 Stuttgart Richtung Singen zwischen Sindelfingen Ost und Böblingen Hulb, 4 Kilometer Stauverzögerung bis zu einer Viertelstunde, und Österreich die Fernpassbundesstraße Füssen Richtung Reute vom Grenztunnel Füssen bis Reute, ein Stau mit einer Verzögerung von rund einer Stunde derzeit. 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
0: Ja, eine Menge Fußball. Die dritte Liga spielt ja auch. Stuttgart, die zweite Mannschaft, hat ausgeglichen in Havelse mit dem 2:2. Und Freiburg hat gewonnen. Erstes Testspiel, ging über 2x35 Minuten. Keine Zuschauer erlaubt. Trainingsplatz in Freiburg. 2:0 Freiburg gegen Racing Straßburg. Und in diesen Minuten beginnt ein zweiter Test. Also da müssen die Spieler richtig arbeiten. Heute Nachmittag wieder Freiburg gegen Straßburg. Mal sehen, ob die Freiburger da nochmal einen Sieg draufsetzen können.
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0: Tja, irgendwie dachten wir alle, die Fußball-Weltmeisterschaft, das ist jetzt vorbei, dieses große Event. Und dann ging es irgendwie alles noch weiter. Und immer wieder derselbe Name, Gianni Infantino. Er schien ja einer der Gewinner der zurückliegenden WM zu sein. Doch kurz danach scheiterte er nach weltweiter Kritik mit seinem privaten Investorenprojekt, Anteile an der zukünftigen WM zu verkaufen. Dass sich der FIFA-Chef da verzockt hat, das scheint ja mittlerweile wirklich glasklar zu sein. Philipp Sommer, du warst als ARD-Kommentator bei der WM, kennst dich in der FIFA extrem gut aus. Dass Infantino beschädigt ist, scheint klar zu sein. Das ist das eine. Ist er gerade aber dabei, seine Macht wieder zurückzuholen?
1: Ja, wir sind in einem Schwergewichtsboxkampf, vielleicht in der 10. oder 11. Runde. Die UEFA hat alles auf eine Karte gesetzt und hat sich ganz klar gegen Infantino positioniert. Die UEFA ist so mächtig, dass sie die einzige Konföderation ist, die zumindest den Widerstand und vielleicht sogar einen Sturz Infantinos initiieren kann. Aber alleine schafft sie es nicht. Sie braucht die Mithilfe der CONCACAF von Mittel-Nordamerika und wahrscheinlich auch aus Asien. Da gab es Signale, dass die auch gegen Infantino jetzt schießen bzw. sich gegen Infantino stellen könnten. Aber das ist jetzt genau die Frage, wie stabil ist dieser Widerstand und wie kann Infantino gegensteuern?
0: Das Machtspiel lautet das so, Infantino, FIFA auf der einen Seite, die UEFA auf der anderen Seite und jeder probiert jetzt möglichst viele Verbände auf seine Seite zu ziehen. Das kann sich ja dann noch bis zur Neuwahl des Präsidenten der FIFA im März noch richtig lang ziehen.
1: Das kann sich sehr lange ziehen, so ist es. Im Prinzip ist es genau das. Infantino war jetzt gerade in Kolumbien bei der Amtseinführung des Präsidenten, der der extrem rechten Seite zugeordnet wird. Also es geht jetzt um alles. Es werden auch, wie vorher auch schon, Grenzen überschritten vielleicht, beziehungsweise auch ein bisschen schmutzig gekämpft. Aber es hat ihm wohl auch schon wieder ein paar Stimmen gegeben aus Südamerika. Da haben sich ein paar Verbände jetzt schon wieder hinter Infantino gestellt. Auf der anderen Seite hört man jetzt aus der UEFA zum Beispiel ein paar Geschichten, ein paar Gerüchte, dass eine ehemalige Mitarbeiterin von Infantino sehr viel Geld und Gefälligkeiten bei ihrem Abschied bekommen haben soll. Und das soll im Zusammenhang stehen mit einer möglichen Beziehung mit Infantino. Das ist alles soll und hätte, aber man merkt schon, es wird schmutzig.
0: Ja, und es wird wahrscheinlich auch schmutzig bleiben. Und die UEFA wird wahrscheinlich auch probieren, wie Infantino auch, Geschichten möglicherweise auszugraben. Also das hört sich nach einem richtig schlimmen und teilweise auch, schmutzigen Kampf an.
1: Ja, ich denke, das ist es, ein schmutziger Kampf. So stellt sich's im Moment dar. Und eine ganz komische Rolle spielt der Generalsekretär Grafström, der sich ja, der eigentlich ein totaler Intimus von Infantino ist, aus Infantinos Gnaden überhaupt da sitzt, der sich ja mit einem offenen Brief zu Wort gemeldet hat und sich eigentlich gegen Infantino gestellt hat. Jetzt kam eine Information hoch von der New York Times. In diesem Brief hatte Grafström gesagt, er hätte nichts gewusst von dieser Verhandlung, von dieser möglichen oder diesem geplanten Verkauf von Anteilen an der Fußball-WM. Jetzt kam ein Bericht der New York Times auf, dass es eben am Vorabend des WM-Finals eine Abstimmung gegeben haben soll, von Infantino initiiert, im Vorstand, wo Grafström dabei war. Und da hätte er 3 Stimmen gebraucht, um überhaupt mit diesem Vorhaben nach vorne gehen zu können. Und Grafström hätte sich positiv geäußert, hätte mit unterschrieben, also war wohl eingeweiht. Es wird auch offenbar gelogen.
0: Hast du das Gefühl, dass die gesamte FIFA-Spitze hinter Infantino steht? Jetzt im Moment scheint es so, aber auch da müssen wir in die Zukunft schauen. So ganz stabil scheint mir das zumindest nicht.
1: Da muss man absolut differenzieren, weil bei diesem Meeting, das die FIFA natürlich als absolut harmonisch dargestellt hat, mit der Pressemitteilung, die es dann gab nach diesem Meeting in Rabat am Mittwoch, dazu muss man natürlich wissen, dass bei diesem Meeting die Nummer 3 der FIFA, Kevin Lamour, der sich ja auch klar positioniert hatte, gegen Infantino gar nicht mit am Tisch war, gar nicht mit im Raum war, dass auch Arsène Wenger nicht da war. Also es waren gar nicht alle wichtigen Mitarbeiter mit dabei. Auch da gibt es Unstimmigkeiten. Und was klar ist, die Administration in Zürich, da sind ganz wenige Fans von Gianni Infantino. Und das hat nichts mit dem Verkauf der Rechte zu tun. Das ist nur die Kirsche auf der Torte. Das war schon in den Monaten und Jahren zuvor. Infantino hat den Kontakt zur Administration weitgehend verloren, immer sein eigenes Ding gemacht, kaum mit Mitarbeitern geredet. Und da fühlen sich viele nicht mitgenommen. Und viele wären wahrscheinlich nicht traurig, wenn Infantino weg wäre.
0: Kann der Mann nur Alleingänge?
1: Es scheint fast so. Also die letzten Dinge, die er gemacht hat, die wirken so, dass er sein eigenes Ding durchzieht, dass er nur seine eigene Macht zieht. Er hat einen ganz engen Kreis. Da sind dann meistens Ja-Sager um ihn rum. Infantino will machen und er macht.
0: Ja, danke erstmal, Philipp. Wir reden natürlich dann gleich weiter vielleicht auch über eventuelle potenzielle Namen, eventuelle Nachfolger, wenn es denn überhaupt sowas gibt, von Gianni Infantino, der derzeit um seine Macht kämpft.

0: Meine Frage lautete an die Stadionhörer: Freut ihr euch denn über die neue Saison? Zweite Liga hat begonnen, die Bundesliga, ja gut, die braucht noch 3 Wochen. Wie sieht's aus? WM vorbei, Spielfreude auch bei euch riesengroß. Arthur hat geschrieben aus dem Neckar-Odenwald-Kreis aus Ballenberg: Freue mich sehr, dass wieder der Ball rollt, überhaupt auf eure spannenden Live-Übertragungen der ersten und zweiten Fußball-Bundesliga im ganzen SWR1-Stadion-Team. Ein schönes Wochenende. Wünsche mir natürlich auch mit Verbeugung und einem herzlichen Dank von mir für das Mitmachen an alle SWR1-Stadionhörer. Da waren etliche Meinungen und einige Freudensprünge auch mit dabei. Danke dafür. Dann sind wir ganz schnell auf der Straße 1552, Vorsicht auf der A8 Richtung München, da Gefahr zwischen Ulm West und Ulm Ost, ungesicherte Unfallstelle, linke Spur. Und dann haben wir die FIFA, haben wir gerade eben schon gesprochen, und deren umstrittenen Präsidenten Infantino, ja, und dessen härtesten Gegenspieler, das ist zurzeit nämlich die UEFA, die Europäische Fußballunion. FIFA-Experte Philipp Sommer, lass uns mal ein bisschen vorausschauen. März 2027, wir haben das vorhin schon angetickt, da steht die Neuwahl zum FIFA-Boss an, zum Präsidenten. Wir haben gerade über Infantino und seinen härtesten Gegner gesprochen. Das ist alles noch lang hin. Aber bis dahin müsste dann halt auch mal der ein oder andere Gegenkandidat benannt werden. Der müsste hinterm Schrank hervorkommen. Hast du da einen Namen?
1: Nee, ich glaube, Detlef, das ist genau die Krux im Moment auch in diesem Machtkampf. Es braucht eine Alternative. Es braucht einen ordentlichen Gegenkandidaten, einen potenten Gegenkandidaten gegen Infantino. Solange der nicht auf der Matte steht, wird es ganz schwer, Infantino hier zu stoppen. Und im Moment gibt es diesen Menschen nicht. Alexander Čeferin, der UEFA-Boss, der hätte das Format, der hat aber keine Lust. Es wurde immer danach mehr Chelaifi gerufen, das ist der Chef von PSG, Katari, ein Freund des Emirs in Katar, der hat aber auch keine Lust, und Katar hat sich jetzt auch schon wieder pro Infantino positioniert. Und sonst sieht man tatsächlich im Weltfußball wenige, die das machen könnten. Man bräuchte vielleicht einen ehemaligen Kicker, der eine Strahlkraft hat und ein politisches Geschick, aber den muss man erstmal finden.
0: Also Infantinos Stärke ist im Grunde auch die Schwäche der anderen, weil sich keiner nach vorne wagt, um Position zu beziehen.
1: Definitiv. Und man muss natürlich auch sagen, diese WM ist natürlich auch ein totaler Erfolg für Infantino gewesen. Keiner hat die FIFA je so reich gemacht wie Infantino. Und am Schluss, und das ist das nächste, geht es natürlich um das Geld. Die Afrikaner, die AFC, die haben sich jetzt schon pro Infantino positioniert. Die sagen, wir stehen hinter unserem Präsidenten. Ja, warum? Weil natürlich es ganz viel Geld weiterhin gibt von der FIFA, von Infantinos Gnaden. Die brauchen das Geld. Die hatten ein Problem mit einem Fernsehdeal für die Afrikanische Konföderation, für den AFCON, das gleiche wie die Europameisterschaft für Afrika sozusagen. Also da gibt es den Rückhalt, und den gibt es, weil das Geld fließt, und dafür sorgt eben Infantino.
0: Noch eine kleine Prognose von dir: Diese privaten Investoren, diese Investorenpläne von Infantino, sind die tatsächlich erledigt oder erstmal aufgeschoben?
1: Das ist ganz spannend, denn in dieser Mitteilung, die die FIFA verfasst hat nach diesem Meeting in Rabat, da wurde ja explizit nur auf diesen einen Plan Bezug genommen. Also, dass dieser eine Plan vom Tisch ist. Es wurde nicht generell gesagt, dass die Pläne vom Tisch sind. Und das ist eben etwas, was die UEFA auch sehr hellhörig gemacht hat und ganz viele im Fußball hellhörig gemacht hat, dass vielleicht das Kind unter anderem Namen wieder auftaucht.
0: Ja. Dankeschön, Philipp Sommer. Gespräch haben wir ganz kurz vor der Sendung aufgezeichnet. Also, ich glaube und fürchte, wir werden es bald mal wieder dann damit zu tun haben. Private Investoren, vielleicht doch zur WM, bei der WM. Mal abwarten. Dritte Liga hat gespielt, Stuttgart 2 hat gewonnen, in Havelse 3-2. Meeting.

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4: Um 16 Uhr mit Thomas Bertsch. Guten Tag. Bundesfinanzminister Klingbeil will von Vereinen mehr Steuern kassieren. Karlsruhe und Heidenheim starten erfolgreich in die neue Saison der zweiten Fußball-Bundesliga. Das Wetter, weiterhin viel Sonne, morgen Nachmittag dann Schauer und Gewitter möglich, maximal 30 bis 36 Grad. Bundesfinanzminister Klingbeil von der SPD will die Steuerfreibeträge für Vereine deutlich senken. Das steht in einem Gesetzentwurf im Rahmen der Einkommensteuerreform 2027. Dieser liegt dem ARD-Hauptstadtstudio vor. Aus Berlin berichtet Bianca Schwarz.
5: Klingbeil will den bisherigen Steuerfreibetrag für Vereine von 5.000 Euro auf eine Freigrenze von 1.000 Euro senken. Das heißt, erzielt ein Verein dann Gewinne über 1.000 Euro, wird das gesamte Einkommen steuerpflichtig, darunter bleibt es steuerfrei. Ehrenamtliche und gemeinnützige Vereinsarbeit soll davon nicht betroffen sein. Das Finanzministerium verspricht sich davon rund 45 Millionen Euro Steuermehreinnahmen.
4: Der Berufsverband der Kinder- und Jugendärzte fordert von der Bundesregierung strengere gesetzliche Vorgaben für Online-Dienste wie etwa TikTok und Facebook. Dass Social Media gerade junge Menschen krank und dumm mache, das sei längst erwiesen, sagte Verbandssprecher Maske der Neuen Osnabrücker Zeitung. Er zeigte sich offen für ein Social-Media-Verbot für unter 14-Jährige. In der Nähe der norwegischen Stadt Trondheim ist ein Reisebus aus Deutschland auf die Seite gekippt. An Bord waren etwa 30 deutsche Touristen. Laut Polizei wurden mehrere Menschen bei dem Unfall leicht verletzt. Die Ursache ist unklar. Fußball-Zweitligist Karlsruher SC ist mit einem Heimsieg in die neue Saison gestartet. Das Team von Trainer Maximilian Senft gewann gegen Bielefeld mit 2:1. Aus dem Stadion berichtet Stefan Kersthold.
6: In der 35. Minute das 1:0 durch Moritz Boczynski. Im ersten Durchgang hatte die Arminia Pech, denn Rochel traf zweimal nur die Querlatte. Dann erhöhte noch einmal Boczynski, Neuzugang vom FC Basel, kurz vor dem Ende auf 2:0. Aber postwendend der Anschlusstreffer durch den eingewechselten Marvin Melem. Da keimte für die Bielefelder nochmal Hoffnung auf. Aber am Ende blieb es beim nicht unverdienten Erfolg des Karlsruher SC 2:1 am ersten Spieltag gegen Arminia Bielefeld.
4: Der erste FC Heidenheim setzte sich mit 4:3 gegen den VfL Osnabrück durch. Jan Schöppner steuerte einen Treffer bei und zeigte sich erleichtert, nach dem Bundesliga-Abstieg im ersten Saisonspiel gepunktet zu haben.
7: Es ist schwierig, wieder in die zweite Liga reinzukommen. Wir wissen zwar, worum es geht in der zweiten Liga, aber gerade dann auch gegen den Aufsteiger ist das erste Spiel nicht einfach. Und deswegen Kompliment an die Mannschaft, dass wir es dann am Ende gezogen haben.
4: Außerdem trennten sich Darmstadt und Kiel 2:2. Magdeburg verlor gegen Braunschweig 1:6. Am Abend spielt Kaiserslautern in Wolfsburg. Die Zeit 16.03 Uhr.
8: Nun sind wir auf den Straßen. Vorsicht auf der A5. Basel Richtung Karlsruhe zwischen Raststätte Renchtal Ost und Achern. Da eine ungesicherte Unfallstelle. Hier liegen Fahrzeugteile auf allen Fahrstreifen. Gefahr auch auf der A6 Mannheim Richtung Kaiserslautern zwischen Grünstadt und Wattenheim. Da steht ein defektes Fahrzeug. A3 Würzburg Richtung Frankfurt zwischen Weibersbunn und Hößbach. 6 Kilometer stockender Verkehr. A5 Basel Richtung Karlsruhe zwischen Efringenkirchen und Dreieck-Neuenburg. Baustelle, 2 Kilometer Stau. Hier eine Viertelstunde Verzögerung. A8 München Richtung Stuttgart zwischen Märklingen und Mühlhausen. 9 Kilometer stockt es dort. Macht eine Viertelstunde plus. A8 Stuttgart Richtung Karlsruhe zwischen Heimsheim und Pforzheim Ost. 2 Kilometer Stau. Hier 10 Minuten Verzögerung. A8. Karlsruhe Richtung Stuttgart zwischen Pforzheim Süd und Heimsheim Reinigungsarbeiten, 3 Kilometer Stau. A8 Stuttgart Richtung München zwischen Ulm West und Ulm Ost, Unfall, 2 Kilometer Stau, Verzögerung hier bis zu einer Viertelstunde. A81 Stuttgart Richtung Singen zwischen Sindelfingen Ost und Böblingen Hulb, 4 Kilometer Stau, hier die Verzögerung eine Viertelstunde. Österreich, der Fernpass, die Bundesstraße Füssen Richtung Reute, vom Grenztunnel Füssen bis Reute, ein Stau mit einer Verzögerung von rund einer Stunde. Und hier noch ganz aktuell Gefahrenmeldung von der A8 Karlsruhe Richtung Stuttgart zwischen Pforzheim West und Pforzheim Nord. Da werfen Personen Steine auf die Fahrbahn, also besonders aufpassen. Auf der A8 Karlsruhe Richtung Stuttgart zwischen Pforzheim West und Pforzheim Nord, da werfen Personen zurzeit Steine auf die Fahrbahn. Also an alle, bitte wachsam bleiben. Das Wetter: bis zum Abend scheint überwiegend die Sonne, stellenweise gibt es dann ein paar Wolken. In der Nacht ist der Himmel meist sternenklar. Tiefstwerte dann 19 bis 12 Grad. Morgen bekommen wir anfangs Sonne, Nachmittag kann es dann vereinzelt Schauer, Gewitter geben. Temperaturen steigen aber auch richtig nach oben, 30 bis 36 Grad. Montag im südlichen Baden-Württemberg noch örtlich Schauer und Gewitter, sonst häufig Sonne bei 29 bis 36 Grad. Wie geht's weiter? Dienstag überall sonnig und trocken, vorübergehend etwas weniger heiß.
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8: Mit Detlef Lindner. Und ich wünsche einfach einen ganz angenehmen Samstagnachmittag, wenn ihr mögt, dann mit SWR 1 Stadion.
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0: Zweite Liga, ja, sie hat gespielt. Wir haben das Ergebnis oder die Ergebnisse bereits gemeldet. Und es waren sowohl in Karlsruhe als auch in Heidenheim sehr enge Ergebnisse. Der KSC gewinnt im Wildparkstadion. Begeisterte Fans, das ist der Tradition in Karlsruhe, mit 2:1 gegen Bielefeld. Ja, war am Ende dann vielleicht sogar auch ein bisschen wackelig, aber der KSC die überlegene Mannschaft. Vor allem bemerkenswert, natürlich, Christian Eichner ist nicht mehr da. Fast 6 Jahre war er dort. Eine Institution, ehemaliger Spieler, dann eben Trainer, sehr beliebt bei den Fans und auch bei den Spielern. Und jetzt ist der Neue da, Maximilian Senft, ein Österreicher, und das ist auch zu hören.
1: Ich denke, wir haben schon auch erste Halbzeit gesehen, wo wir Potenziale haben, war aber dann sehr zufrieden damit, wie wir die zweite Halbzeit angegangen sind. Vor allem die Intensität, die Jungs gegangen sind mit unseren Fans im Rücken. Ich glaube, das mobilisiert dann nochmal ein paar Prozent, wo man vorher glaubt, dass die vielleicht nicht mehr da sind. Und dann war es am Ende des Tages, glaube ich, aufgrund der zweiten Halbzeit auch ein verdienter Sieg für uns.
0: Ein dynamischer neuer Trainer, Debüt gelungen im deutschen Profifußball. Der KSC gewinnt mit 2:1. Und noch ein neuer, und er hat beide KSC-Treffer erzielt. Moritz Buschinski.
2: Ich muss die gesamte Mannschaft loben, auch hinten raus, wie wir gekämpft haben. 1-2 Jungs mit ein bisschen Problemchen, wir konnten noch nicht mehr wechseln. Aber jeder war gewillt, das Tor noch zu verteidigen und die 3 Punkte einzufahren. Deswegen ganz großes Lob an das Team. Und klar, ich bin letztendlich der, der die Bären erntet. Aber am Ende des Tages, ohne meine Jungs hinten und im Mittelfeld, kann ich das auch nicht schaffen.
0: Heidenheim mit diesem 4:3 Erfolg, auch da knapp gegen den Aufsteiger, gegen den VfL Osnabrück. Am Ende auch eine enge Sache. Die Temperaturen, das Wetter natürlich sehr unangenehm. Martin Thiel mit dem Dauertrainer des FC Heidenheim.
3: Ja, Frank Schmidt, Motto war, wir greifen an. Angegriffen hatten wir, 7 Tore sind gefallen, 4 für Heidenheim gewonnen. Ich nehme trotzdem an, nicht mit allem zufrieden. Was ist Ihr Fazit heute?
4: Ja, grundsätzlich schon zufrieden, weil es ist der erste Spieltag. Ja, wir saßen draußen im Schatten, es war recht angenehm. Und als ich dann gerade zur Mannschaft rein bin, habe ich erst mal gemerkt, wie heiß dann doch war. Und das muss man einfach berücksichtigen, auch an so einem ersten Spieltag, dass man da erst mal reinkommen muss. Im Spiel habe ich mich ein bisschen aufgeregt, natürlich über die Gegentore. Jetzt bin ich gar nicht so unglücklich drüber nach dem Spiel, weil da kann es keinem zu wohl werden. Da können wir ansetzen diese Woche, bevor es nach Berlin geht.
3: Und es ist praktisch wieder die Rückkehr in die zweite Liga. Gleich wieder viele hohe Bälle, wieder Intensität da. Merkt man Unterschied zur ersten Liga und merken Sie auch emotional was anderes? Als Stadion war ja wie in der ersten Liga.
4: Nee, ist kein Unterschied. Ja klar, ist ein großer Unterschied zur Bundesliga. Das merkt man in allen Bereichen, auch wie die Spiele ablaufen. Am Ende ist es aber für uns jetzt keine große Überraschung, auch kein Anpassungsprozess. Wir wissen, was zweite Liga bedeutet.
3: Und was Sie auch gesagt haben, wichtig ist, dass man nicht irgendwann gleich Punkten hinterherlaufen muss, die man am Anfang verliert. Deshalb, wie wichtig ist so ein Auftaktsieg zum Saisonbeginn?
4: Sehr wichtig. Das ist einfach so. Gleich mit 3 Punkten zu starten, das wünscht man sich. Dafür arbeitet man 6 Wochen, muss aber auch 6 Wochen warten. Jetzt hast du mal die ersten 3 Punkte. Deswegen, ja, wollen wir jetzt mal kurz mal durchschnaufen und uns dann wirklich konzentriert und auch intensiv auf das Spiel gegen Hertha vorbereiten, weil das wird ein interessantes Spiel nächste Woche.
0: Und da wackelt die Stimme. Also am Samstag 13 Uhr, Frank Schmidt hat es gesagt, Heidenheim bei Hertha BSC und der KSC am Samstagabend dann beim 1. FC Kaiserslautern.

0: 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Ja, wir haben natürlich bei den Männern eine heftige Tour de France wieder erlebt, aber mit dem erwarteten Sieger wieder, mit Tadej Pogacar. Da weißt du vorher schon, wer gewinnt so eine Tour de France. Aber derzeit fahren die Frauen nicht ganz so heftig von dem Schwierigkeitsgrad her, auch nicht ganz so lang. Das ist so ein bisschen entschärft. Mathieu Genis, schön, du bist unser Reporter von der Tour de France der Frauen. Heute die 8. Etappe. Was bietet die, mit welchem Feld?
1: Die bietet einen malerischen Ausblick, müsste man sagen. Vor allem sollten die den jetzt schon langsam haben, denn sie sind über diesen höchsten Punkt heute schon drüber. Der war bei knapp 1000 Meter über Null und es geht ja auf knapp 100 Meter über Null. Nämlich es geht ans Mittelmeer, an die Côte d'Azur nach Nizza und jetzt geht es eigentlich nur noch bergab. Es gibt aber zwei kleine Berge vor dem großen Finale hier in Nizza und die könnten dann entscheiden, ob es ein Sprint wird, wie eigentlich alle vorhersehen, oder ob da nochmal eine Ausreißerin vielleicht die Sprintteams typieren könnte. Aber es wird auf jeden Fall ein malerisches Finale und ein schöner Vorbote auf das, was da morgen kommt.
0: Ja, was kannst du denn über die deutschen Fahrerinnen sagen? So ganz vorne greift keine mit ein, aber mit dabei, oder?
1: Ja, also als Platz 5 würde ich schon mal ganz vorne betiteln, auch wenn die Abstände von Antonia Niedermayer natürlich schon ein bisschen größer sind. Die hat 3,5 Minuten Rückstand, aber die hat sich gestern vor allem über ihre Teamkollegin Kasia Niewiadoma gefreut, denn die Polin hat die Gesamtwertung übernommen, auch dank eben der Hilfe von Antonia Niedermayer. Und da sind wir eben bei den Deutschen, denn die deutschen Fahrerinnen, die sind so gut, dass sie als Edelhelferinnen eben gebraucht werden und deswegen nicht immer unbedingt für sich selbst fahren können. Antonia Niedermayer fährt eben für Kasia Niewiadoma. Dann haben wir Franziska Koch, die amtierende deutsche Meisterin, die fährt für Demi Wollering, die ist Gesamtzweite. Und dann haben wir auch noch Liane Lipper, die kommt ja aus Friedrichshafen. Ja. Und die fährt für die aktuelle Dritte, für Marlen Reusser. Also die sind so gut, dass sie als Edelhelferinnen gebraucht werden, aber nicht ganz so gut, dass sie selber schon Kapitänin sein können. Ja, ja. Und dann haben wir eben noch Rosa Klöser, die kommt aus NRW, und Linda Riedmann noch dabei, die kommt aus Unterfranken, und Hanna Ludwig aus Heidelberg, ja, die musste leider gesundheitlich nach dem Einzelzeitfahren aufhören.
0: Wie ist denn das Zuschauerinteresse?
1: Das ist sehr, sehr gut. Es wird von Jahr zu Jahr mehr. Man muss ja sagen, es ist natürlich nicht vergleichbar noch mit den Männeretappen, die man da so kennt. Vor allem, wenn man die Bilder von Le Markstein oder von Alpe d'Huez in diesem Jahr wieder gesehen hat. Aber gestern war die legendäre Etappe zum Mont Ventoux. Das war schon wirklich sehr stark. Das hat auch sehr an die Männer erinnert. Ich würde mal sagen, es sind im Moment vielleicht 15-20% an Zuschauermassen, was man von den Männern kennt. Aber es ist erst die fünfte Tour de France seit der Neuauflage. Und diese Entwicklung, die muss man, glaube ich, eher separat betrachten. Und die ist wirklich beeindruckend. Das wird von Jahr zu Jahr mehr, auch jetzt hier in Nizza. Zweimal fährt man da als Ziel hier über den Boulevard d'Anglais. Und heute ist schon richtig viel los und das wird morgen mit Sicherheit noch mal mehr.
0: Wie ich dich richtig verstanden habe, ist es noch offen, wer gewinnt? Also das kann so ein Dreikampf werden. Mhm.
1: Das ist ein Dreikampf und zwar was für einer. Also Kasia Niewiadoma, gestern hat sie die beiden, Demi Wollering und Marlen Reusser, am Ventoux wirklich düpiert, hat ihnen da fast 1,5 bis 2 Minuten abgenommen und führt jetzt mit 15 Sekunden Abstand vor Demi Wollering. Und die dritte, Marlen Reusser, die ist gerade mal 39 Sekunden dahinter. Morgen haben wir noch mal eine Etappe rund um Nizza. Viermal geht es da auf den Col d'Azur hoch und der hat es richtig in sich. Der ist lang, der ist hart, der ist steil und danach gibt es noch eine Abfahrt dazu. Also die werden sich morgen über die kompletten 99 Kilometer voll attackieren und das könnte ein absolut geniales Radrennen werden. Und die Entscheidung, die ist völlig offen.
0: Mathieu, danke für deine Eindrücke und Schilderungen von der Tour de France. Der Frauenspannung pur. 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Gehen wir mal ganz kurz auf die Straße. 16.24 Uhr. Vorsicht auf der 61 Mönchengladbach Richtung Koblenz. Zwischen Niederzissen und Wehr. Da liegt ein Rad auf der Fahrbahn.

0: Um 16.30 Uhr folgende Meldungen. Vorsicht auf der A8 Stuttgart Richtung Karlsruhe zwischen Pforzheim Nord und Pforzheim West. Ein defektes Fahrzeug. Gefahr auf der A61 Mönchengladbach Richtung Koblenz zwischen Niederzießen und Wehr. Da liegt ein Rad immer noch auf der Fahrbahn. A3 Würzburg Richtung Frankfurt zwischen Weibersbrunn und Hößbach. 8 Kilometer Stau. A5 Basel Richtung Karlsruhe zwischen Effringen-Kirchen und Dreieck-Neuenburg. Baustelle 2 Kilometer Stau. Macht eine Viertelstunde plus. A8 München Richtung Stuttgart zwischen Merklingen und Mühlhausen. 7 Kilometer stockt es dort. Verzögerung bis zu einer Viertelstunde. A8 Stuttgart Richtung München zwischen Ulm-West und Ulm-Ost. Unfall 2 Kilometer Stau. Verzögerung hier auch bis zu einer Viertelstunde. Und A81 Stuttgart Richtung Singen zwischen Sindelfingen-Ost und Böblingen-Hulb. 3 Kilometer Stau. Auch hier Viertelstunde mehr Zeit. Bleibt noch in Schwäbisch Gmünd. Dort brennt im Bereich Roßgässle ein Haus. Anwohner sollen da bitte Fenster und Türen geschlossen halten. Also auch, dass jeder auf sich gut aufpasst und für die Autofahrer eine gute Fahrt.
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0: Gibt eine neue Medaille aus Paris von den, nein, nicht Wasserspringen, nicht Beckenschwimmen, nicht Freiwasser, von den Klippenspringerinnen. Junge Frau aus Waiblingen, gleich mehr dazu.

Müssen wir schnell die Musik verlassen. 16 Uhr 37 auf den Punkt genau, ganz schnell auf die Straße. Achtung, Falschfahrer auf der B47 Bensheim-Worms. Zwischen Bensheim und Lorsch kommt Ihnen ein Falschfahrer entgegen. Äußerst bitte rechts fahren, nicht überholen auf der B47 Bensheim-Worms. Zwischen Bensheim und Lorsch, da ist zurzeit ein Falschfahrer unterwegs. Vorsicht in beiden Richtungen.

0: Also nach dem Ausflug auf die Straße haben wir Cheap Trick dann noch gut zu Ende bekommen. Aber es geht ja auch drum, die Wasserspringer zu begleiten. Was sag ich? Die Klippenspringerinnen, das ist ja nochmal fast die Steigerung von der Höhe her. Also da gehst du nicht von 10 Metern runter ins Wasser, sondern eben von 20 Metern. Und dann noch der Sprung in die Seine. Und wenn es dann noch erfolgreich ist, hinten dran der Eiffelturm zu sehen, auf Bildern teilweise, oder auch die vorbeidonnernde Metro, die dort an dieser Stelle, wo gesprungen wird oder wurde, dann über der Erde fährt. Also das hat schon was an sich, was ganz Besonderes. Und wenn dann eben auch noch Lars Becker, unser Reporter vor Ort, wenn dann auch noch eine junge Frau aus Waiblingen da mitmischt ganz oben und Bronze gewinnt, dann sind wir alle sehr stolz.
1: Immer wieder spektakulär. High Diving. Von einer Plattform auf einem Stahlgerüst aufgebaut auf einer Brücke über die Seine aus 20 Metern Höhe hinunter in den Fluss. 4 Sprünge an 2 Tagen und am Ende holt Maike Halbisch völlig überraschend Bronze.
2: Ich bin unfassbar froh. Also ich kann es nicht in Worte begreifen. Es ist meine allererste Medaille überhaupt in dem Sport. Und ich hätte vor allem nach gestern mit allem gerechnet, aber nicht mehr damit. Und dass es dann jetzt doch noch geklappt hat und dann auch so gut geklappt hat.
1: Nach dem ersten Tag und einem Fehler lag Halbisch noch auf Rang 6, weit entfernt vom Podium. Mit ihrem 4. und letzten Sprung, dem schwierigsten der gesamten Konkurrenz, schiebt sich die Polizeikommissaranwärterin aus Waiblingen noch auf Rang 3. Handstand rückwärts, 3,5 Salto gehockt. Irre.
2: Ich komme ja aus dem Turnen. Dieser Handstand, der liegt mir einfach. Ich weiß nicht, das mache ich seit klein auf. Das fällt mir deutlich einfacher wie Absprünge, wo dann jeder Absprung anders ist. So, beim Handstand ist einfach immer alles gleich. Und dann haben wir mal so ein bisschen rumgeguckt und rumgespielt. Und es war dann eigentlich die Idee von meinem Trainer. Und das hat dann überraschend gut funktioniert. Das ist auch von meinen beiden schweren Sprünge auf jeden Fall mein Lieblingssprung.
1: Highdiving ist erst zum zweiten Mal Bestandteil einer Europameisterschaft. Bei der Premiere 2022 in Rom holte sich genauso überraschend Iris Schmidbauer Gold. Die Titelverteidigerin landete diesmal auf Rang 5.
0: Also ganz großes Herz und Gratulation auch von SWR1 Stadion an Maike Halbisch. Was für eine Leistung. Klippenspringen, 20 Meter, die Bronzemedaille. Das war Beitrag von Lars Becker. Ich glaube, diese Freude von Maike war wirklich von Herzen zu hören. Mehr zu lesen auch online, swr.de/sport.

0: eigentlich mal was Erfreuliches, 16.46 Uhr, von den Straßen, Entwarnung auf der B47 Bensheim-Worms, kein Falschfahrer mehr zwischen Bensheim und Lorsch. 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Ja, der VfB Stuttgart bereitet sich natürlich auch wie die anderen Bundesligisten auf die neue Saison vor. Anders als die zweite Liga dauert das noch ein paar Wochen, dann Ende August wird es auch soweit sein. Aber heute ist Saisoneröffnung beim VfB mit natürlich der Präsentation des Kaders. Schönes Wetter ist da, jede Menge Fans, gute Laune vor Ort. Und um 17 Uhr, also in ein paar Minuten ist das schon soweit, rund 40.000 Zuschauer haben sich da angesagt für das Testspiel VfB gegen den FC Everton aus der Premier League, also durchaus hochkarätig. Also das Spiel, das hat vielleicht schon einen kleinen Aussagewert, wie weit der VfB vor der neuen Saison dann tatsächlich auch ist. Der VfB-Trainer Sebastian Hoeneß.
1: Das ist ein guter Test. Natürlich mit Paris hatten wir auch schon einen. Jetzt geht's weiter, jetzt kommen die englischen Wochen. Und ich glaube auch, dass Everton eine richtig physisch starke Mannschaft ist mit einem alten Trainerkollegen, der schon sehr, sehr viel gesehen hat. Und deswegen freue ich mich auf das Match.
0: Ja, Trainerfuchs. David Moyes. Mal sehen, was Moyes da mitgebracht hat von der Insel, was er da taktisch mitgebracht hat, wie weit seine Mannschaft ist. Also der FC Everton beim VfB Stuttgart ab 17 Uhr. 40.000 Fans werden dann in der Arena mit dabei sein. Überhaupt, der VfB Stuttgart hat ja schon einiges an Vorbereitungen hinter sich. Und ich bin mal gespannt, wie weit ist dieser Club? Wie weit könnte der VfB dann die letzte Saison vielleicht sogar noch toppen? Champions League spielt man natürlich wieder in dieser Saison. Endlich werden viele Fans sagen, da war mal im DFB-Pokal-Endspiel. Tja, und jetzt?
2: Egal ob im Spiel oder bei einem Fanabend im Trainingslager, einer steht irgendwie immer im Mittelpunkt.
3: Ich versuche einfach weiterzumachen, habe den Hype genossen oder genieße ihn, sagen wir mal so. Aber im Endeffekt muss ich wieder auf den Platz liefern. Die Pause war vorbei oder ist vorbei. Und wenn ich wieder liefere, geht es weiter so. Wenn es nicht so ist, dann wird es schnell wieder andersrum sein. Fußball ist schnelllebig, deswegen einfach weitermachen, genießen.
2: Dennis Undar von der VfB Stuttgart blicken wieder einmal auf eine vollgepackte Saison aus Liga, Pokal und Champions League. In Bezug auf die Königsklasse hätte Ermedin Demirovic einen Wunsch.
4: Ich hoffe, dass er mal ein englisches Team bekommt. Das wäre cool, glaube ich, mal in England zu spielen. Ich würde gern gegen Arsenal spielen. Gegen Liverpool würde ich auch nicht nein sagen.
2: Es geht endlich wieder los. Der dunkelrote Anhang, der ist schon voller Vorfreude und mehr als optimistisch.
5: Also wenn wir die Bundesliga sehen, dass wir uns da wieder so dritter, vierter Platz etablieren. Champions League ist alles offen. Und Pokal, ich habe die Prognose gestellt, wir stehen nächstes Jahr wieder in Berlin.
6: Platz zwei könnten wir schon angreifen. Ich gehe stark davon aus, dass die Champions League wieder drin ist, auf jeden Fall.
7: Ich sag, wir können schon an die letzte Saison anknüpfen. Oberes Tabellendrittel ist schon drin.
8: Platz 3, 4 wäre realistisch aus meiner Sicht.
2: Das erste Pflichtspiel wartet am 21. August im Pokal auswärts bei Drittligist Hansa Rostock. Das Eröffnungsspiel der Bundesliga eine Woche später ist dann der ultimative Härtetest für Undav und Co.
3: Fängt direkt mit Bayern an, aber ist auch schön. Direkt Freitagsspiel, macht Bock. Deswegen einfach genießen, Gas geben und versuchen genauso gut in die Saison zu starten wie die Jahre davor.
2: Dass der VfB weiter auf der Überholspur fährt, genau dafür ist Grischa Prömel aus Hoffenheim nach Stuttgart gewechselt.
9: Ja, ich weiß natürlich auch, dass ich einer von den erfahrenen Jungs bin, will natürlich meine Qualitäten einbringen, will den jungen Spielern mit Rat und Tat zur Seite stehen und einfach ja, Teil vom VfB sein und die geile Geschichte weiterschreiben.
0: Ach. Hohe, große, berechtigte Ziele beim VfB Stuttgart. Beitrag von Thomas Bareis.

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6: Um 17 Uhr mit Thomas Bertsch. Guten Tag. Das Bundesinnenministerium will den Personalausweis wohl umgestalten. Karlsruhe und Heidenheim punkten beim Saisonauftakt der zweiten Fußball-Bundesliga. Das Wetter, weiterhin viel Sonne, morgen Nachmittag dann Schauer und Gewitter möglich, maximal 30 bis 36 Grad. Das Bundesinnenministerium plant offenbar Änderungen beim Personalausweis. Künftig könnte bei den Dokumenten die Angabe der Adresse entfallen. Das schreibt die Rheinische Post aus der Nachrichtenredaktion Petra Mohr.
7: Bisher muss die Adresse beispielsweise bei Umzügen mit einem Aufkleber auf dem Personalausweis aktualisiert werden. Verzichte man auf die Adresse, würde das die Bürokratie entlasten, schreibt die Zeitung und beruft sich auf einen Ministeriumssprecher. Für Fälle, in denen der Ausweis bislang als Adressnachweis diene, könne es barrierearme und unkomplizierte digitale Lösungen geben. Im Gespräch seien bei der neuen Generation der Ausweise auch ein größeres Foto und weitere Sicherheitsmerkmale, wie etwa ein spezieller Code. Bis Ende kommenden Jahres wird demnach an der Konzeption des neuen Personalausweises gearbeitet.
6: Nach dem Fund einer Sprengstoffdrohne am Flughafen Leipzig-Halle hat die Polizei dort ein Radarsystem zur Drohnenabwehr installiert. Die Deutsche Presseagentur berichtet, dass die Technik auf der Besucherplattform des alten Towers eingerichtet worden sei. Anfliegende Drohnen sollen so auch auf größere Distanzen erkannt werden. Die Bundespolizei hat bisher nichts dazu gesagt. Vor einigen Tagen war am Leipziger Flughafen in der Nähe eines ukrainischen Transportflugzeugs eine Drohne gefunden worden, die mit Sprengstoff und Zünder bestückt war. Der erste FC Heidenheim hat in der zweiten Fußball-Bundesliga sein erstes Saisonspiel gewonnen. Das Team von Trainer Frank Schmidt setzte sich gegen Aufsteiger Osnabrück mit 4:3 durch. Ann-Kathrin Rose berichtet aus dem Stadion.
8: Über ein Megafon und in leuchtend roten Shirts haben die Fans des ersten FC Heidenheim ihr Team gefeiert. Zurück in der zweiten Liga, zurück mit Spektakel. Dabei lief nach einem Mini-Umbruch im Sommer noch nicht alles rund. Mit Marcel Kostli hat aber einer der Neuzugänge einen Treffer erzielt. Sif Sivatze, Schöppner und Pieringer steuerten die weiteren Treffer bei zum Auftaktsieg der Heidenheim in der zweiten Bundesliga.
6: Auch der Karlsruher SC ist mit einem Heimsieg in die neue Saison gestartet. Die Badener gewannen gegen Bielefeld mit 2:1 und Trainer Maximilian Senft war mit seiner Zweitliga-Premiere hoch zufrieden.
9: Es war mit den Gesängen der Fans einfach sensationell und ja, vor allem dann zu sehen, dass die Idee in der zweiten Halbzeit bei den Temperaturen so greift und die Jungs da miteinander das Ding rocken, das war schon ein gutes Gefühl.
6: Außerdem trennten sich Darmstadt und Kiel 2:2, Magdeburg verlor gegen Braunschweig 1:6. Am Abend spielt dann Kaiserslautern in Wolfsburg. Die Zeit 17.03 Uhr.
10: Folgendes von den Straßenvorsicht auf der A8 Stuttgart Richtung Karlsruhe zwischen Pforzheim Nord und Pforzheim West, da ein defektes Fahrzeug. A3 Würzburg Richtung Frankfurt zwischen Weibersbrunn und Hößbach 8 Kilometer Stau. A5 Basel Richtung Karlsruhe zwischen Effringenkirchen und Dreieck-Neuenburg Baustelle 2 Kilometer Stau, Verzögerung bis zu einer Viertelstunde. A8 Stuttgart Richtung München zwischen Ulm West und Ulm Ost, Unfall 2 Kilometer Stau, Verzögerung hier bis zu einer Viertelstunde. A67 Mannheim Richtung Darmstadt zwischen Fürnheimer Dreieck und Lorsch. Unfall auf dem linken und mittleren Fahrstreifen. 2 Kilometer Stau. Und in Schwäbisch Gmünd, da brennt im Bereich Rossgässle ein Haus. Anwohner, da bitte Fenster und Türen geschlossen halten. 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Wetter sieht einfach mal wieder richtig gut aus. Bis zum Abend überwiegend die Sonne, stellenweise ein paar Wölkchen. In der Nacht ist der Himmel meist sternenklar. Tiefstwerte dann 19, 12 Grad. Morgen bekommen wir anfangs Sonne. Nachmittag kann es vereinzelt Schauer und Gewitter geben. Temperaturen, das geht ziemlich hoch. Also 30 bis 36 Grad etwa in Schwäbisch Hall, Crailsheim oder auch Vaihingen-Enns. Das ist schon heftig. Am Montag im südlichen Baden-Württemberg noch örtlich Schauer, Gewitter. Da 29 bis 36 Grad, Dienstag überall sonnig und trocken, aber ein bisschen, ein Tick weniger heiß.
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10: Mit Detlef Lindner. Wir suchen ja auch immer die Woche ab. Ja? Was hat sich da getan? Wer hat zu wem etwas gesagt? Uns ist Oliver Baumann. Derzeit im Trainingslager mit der TSG Hoffenheim. Der Nationaltorhüter, der Keeper der TSG, er hat gesagt, er hat zusammen mit Ex-Bundestrainer Julian Nagelsmann gesprochen. Der hat ihn ja, ich sag's mal böse, ausgebotet, dann kurz vor der WM. Und Baumann hat dann tatsächlich drauf reagiert.
4: Mir war einfach wichtig, dass wir einfach nochmal sprechen in Ruhe. Haben uns dafür Zeit genommen für ein Telefonat, ganz entspannt und haben das getan. Und dann ist da auch jetzt, ist es auch in Ordnung, ist ein Strich drunter.
10: Also großer Typ, wie ich finde. Oliver Baumann hat das tatsächlich eingesteckt, hat das verdaut und hat es jetzt auch weggesteckt. Gleich noch ein Tickchen mehr zu Oliver Baumann und der TSG.
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17.06 Uhr, wir gehen ganz schnell auf die Straße. Vorsicht auf der A96 Lindau München zwischen Lindau und Sigmarszell. Da werfen Personen Steine auf die Fahrbahn. Betroffen die A96 Lindau München zwischen Lindau und Sigmarszell. Personen werfen Steine auf die Fahrbahn.

Die TSG Hoffenheim ist noch bis morgen, Sonntag bis Sonntag sozusagen, im Trainingslager im österreichischen Seefeld. In einem Testspiel gab es gestern recht deutliche 1:4 Niederlage gegen Ligakonkurrent Borussia Mönchengladbach. Die TSG

Liga. Und eine, wie ich finde, sehr positive Nachricht gibt es ja dann auch noch aus der Hoffenheimer Sicht zu sehen. Torjäger Füsnik Aslani bleibt nämlich bei der TSG und der kurz vor dem Abschluss stehende Wechsel des Stürmers zu RB Leipzig ist da tatsächlich noch geplatzt. Also es war eine Überraschung. Nach dem Medizincheck hieß es nämlich dann vom Liga-Konkurrenten, dass es da medizinische Bedenken gebe. Mehr war da nicht zu hören und zu lesen. Also keine Einzelheiten, um was es da genau geht. Fakt ist, Aslani ist für Hoffenheim jedenfalls der perfekte Stürmer und für die Hoffenheimer gilt Aslani als medizinisch gesehen gesunder Spieler. Die Einzelheiten über diesen nicht alltäglichen Fall auch online, swr.de Sport.

0: 17 Uhr, gleich 22, SW1 ist auf den Straßen vor sich auf der A5, Frankfurt Richtung Karlsruhe. Da liegt nämlich zwischen Dossenheim und Kreuz Heidelberg eine Matratze auf der mittleren Spur. Also bitte aufpassen auf der A5, Frankfurt Richtung Karlsruhe. 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Wir waren schon zumindest mal mit ganz großen Ohren in Paris bei den Schwimm-Europameisterschaften. Da viele Medaillen geholt. Die Wasserspringer waren sehr aktiv. Dann auch die Freiwasserschwimmer um Florian Wellbrock herum. Der hat 3 Goldmedaillen geholt. Heute unter anderem danach nochmal mit der Staffel. Also die Beckenwettbewerbe, da müssen wir noch ein bisschen warten, starten dann ja auch schon wieder am Montag. Und da sind ja auch einige richtig gute, auch Mitfavoriten auf den EM-Titel aus Deutschland dabei. Ich denke da nur an Lukas Mertens, der ja Olympiasieger zurückkehrt da nach Paris. Mit dabei aber auch Linda Roth aus Stuttgart, ein Name, den vielleicht viele so in der Breite noch gar nicht kennen. Eines der größten deutschen Talente überhaupt. Sie hat schon einige Medaillen gesammelt, gilt als eine der deutschen Schwimmhoffnungen. Sie träumt natürlich, ist ja klar, von den Olympischen Spielen. Dann hat sie noch ein bisschen Zeit. In Los Angeles 2028 ist das dann. Martin Thiel stellt sie uns vor.
1: Deutsche Meisterschaftenfinals oder Jugend-Europameisterschaft. Eine junge Frau aus Stuttgart ist gerade dabei, sich ins Rampenlicht zu schwimmen.
2: Schauen Sie mal, wie schnell die ist, wie schnell die näher kommt, Linda Roth.
1: 2026 hat sie einen enormen Leistungssprung gemacht, wurde im Mai erstmals deutsche Meisterin über 400 und 200 Meter Lagen. Und besonders stolz ist sie auf den Sieg Anfang Juli bei der Jugend-Europameisterschaft in München. Über 200 Meter Freistil war sie nicht zu schlagen.
3: Oh, that's just wonderful. Well done, Linda Roth.
4: Davon träumt man natürlich, wenn man seine Juniorenjahre anfängt. War natürlich super Kulisse und hat mich auch echt super glücklich gemacht.
1: Linda Roth gibt alles für den Schwimmsport. Ein normales Teenagerleben kennt sie nicht. Sie kennt nur ihr Element, das Wasser.
4: Ich bin auf jeden Fall sehr ehrgeizig, würde ich sagen. Und ich mache einfach mein Ding, mache mir gar nicht so viele Gedanken und vertraue einfach auf mich selber.
1: Die Grundlage für ihre jüngsten Erfolge hat sie in Stuttgart gelegt. Lange ist sie für den SV Bad Cannstatt geschwommen, bis ihr die Trainingspartnerinnen ausgingen. Jetzt trainiert sie mit Bundestrainer Bernd Berghahn beim SC Magdeburg.
5: Ja, als Rohdiamant würde ich sie gar nicht mehr bezeichnen. Da ist sie schon ein bisschen drüber hinweg.
1: Weltmeister, Europameisterinnen und Olympiasieger sind ihre Trainingspartnerinnen. Isabel Gose und Florian Wellbrock haben sie herzlich aufgenommen. Die Etablierten schwärmen vom Küken im Team.
6: Linda ist jetzt ein knappes Jahr bei uns. Ich glaube, ich habe sie noch kein einziges Mal mit schlechter Laune erlebt.
7: Die bringt so viel frischen Wind rein. Ich glaube, Linda hat da wirklich noch sehr viel vor sich.
1: Und Linda hat sich auch schnell an die Umgebung gewöhnt. Ans alleine Leben in Magdeburg, den neuen Trainer und die Stars.
4: Anfangs hatte ich schon sehr dolle Respekt natürlich vor denen, weil ich kannte sie nur aus dem Fernsehen. Und ich würde auch sagen, wir haben auch ganz viel Spaß miteinander.
1: Zu Hause in Stuttgart ist Linda Roth nur selten. Ihre 5-köpfige Familie hat sich an die Abwesenheit und den Hochleistungssport gewöhnt, sagen Mama Tanja und Papa Chris mit etwas Wehmut und Humor.
8: Was haben wir falsch gemacht, dass wir da reingerutscht sind?
9: Ich wusste, es ist für sie das Richtige und es ist das, was sie gern machen will, weil Schwimmen ist ihre absolute Leidenschaft.
1: Und jetzt will sie bei den Europameisterschaften in Paris auf ganz großer Bühne Spaß haben.
4: Plötzlich sitzt man mit den ganzen Stars im Callroom. Ich freue mich sehr, auch mit den ganzen, mich zu battlen.
1: Bei der Europameisterschaft soll sie Erfahrungen sammeln. Und ihr großes Ziel sind die Olympischen Spiele in Los Angeles 2028.
0: Martin Thiel, spannend, spannend. Über ein Talent ist er schon gar nicht mehr. Linda Roth aus Stuttgart. Wir werden natürlich jede Schwimmmeldung nach ihr jetzt absuchen. Ich muss ganz schnell wieder auf die Straße. 17.25 Uhr, Vorsicht auf der A6 Heilbronn-Mannheim. Zwischen Wiesloch-Rauenberg und Kreuz-Waldorf. Da werfen Personen Gegenstände auf die Fahrbahn. Nochmal, A6 Heilbronn Richtung Mannheim zwischen Wiesloch-Rauenberg und Kreuz-Waldorf. Da werfen Personen Gegenstände auf die Fahrbahn. Bitte dort besonders aufpassen.

0: Wird gleich 17.30 Uhr. Wir sind auf den Straßen vor sich auf der A7 Würzburg Richtung Ulm zwischen Heidenheim und Gingen-Herbrechtringen. Da liegt die Dämmwolle auf der linken Spur. Vorsicht auf der A6 Heilbronn-Mannheim zwischen Wiesloch-Rauenberg und Kreuz-Walldorf. Da werfen Personengegenstände auf die Fahrbahn. A3 Würzburg Richtung Frankfurt zwischen Weibersbrunn und Hößbach 8 Kilometer Stau. A5 Basel Richtung Karlsruhe zwischen Effringen-Kirchen und Dreieck Neuenburg Baustelle 2 Kilometer Stau, Verzögerung bis zu einer Viertelstunde. A8 Stuttgart Richtung München zwischen Ulm-West und Ulm-Ost, Unfall 2 Kilometer Stau, auch hier eine Viertelstunde mehr Zeit. A67 Mannheim Richtung Darmstadt zwischen Firnheimer Dreieck und Lorsch, Unfall auf dem linken und dem mittleren Fahrstreifen, 1 Kilometer Stau. Und in Schwäbisch Gmünd, da brennt im Bereich Rossgessler ein Haus. Anwohner, bitte Fenster, Türen dort geschlossen halten. 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
0: Ich wünsche einen wunderbaren Samstag.

0: Die zweite Liga hat Fahrt aufgenommen. Wir haben darüber berichtet. Heute diese zwei knappen Siege des Karlsruher SC und des Bundesliga-Absteigers FC Heidenheim. Also beide gut in die neue Saison gestartet. Ja, jetzt bleibt also dann heute Abend um 20:30 dann in Wolfsburg auch noch der FCK Kaiserslautern mal wieder vor einer neuen Saison. Und natürlich auch wieder die Hoffnung, dass es mal wieder klappen könnte mit dem Wiederaufstieg in die Fußball-Bundesliga. Das wäre natürlich eine richtig große Sache. Letzte Saison haben einige Fans so ein bisschen die Stirn gekräuselt und gesagt, oh, sechster Platz ist ja nicht so schlimm. Aber oh, da hat man schon 10 Punkte Rückstand gehabt auf den dritten Rang. Da stand dann eben Paderborn. Und wo Paderborn jetzt spielt, ja, jetzt einfach mal eine Liga höher. Das mag so ein bisschen Neidgedanken schüren. Aber Stefan Kersthold, und deine Aussichten auf diese Partie. FCK, was für ein Auftakt, FCK, heute Abend im Norden.
1: Da es ja, hört man immer wieder, im Fußball bekanntlich keine leichten Gegner gibt, ist es eigentlich egal, gegen wen es am ersten Spieltag geht. Obwohl, Wolfsburg gehört unbestritten zu den ganz großen Aufstiegsfavoriten. FCK-Coach Thorsten Lieberknecht.
2: 23 Millionen, glaube ich, haben sie investiert. Ja, der HSV hat 8 Jahre gebraucht, um wieder aus der zweiten Liga rauszukommen. Was man sagen muss, das, was jetzt der VfL Wolfsburg gerade so zusammen holt an Spielern, wirkt trotzdem sehr gezielt und ist einfach willkürlich.
1: Riese, Damar, Hornby, Klatzel, Rexbeschei, Wahl, das klingt nach viel Erfahrung und auch nach Qualität. Obwohl?
2: Klingende Namen führen oftmals zu Enttäuschungen. Oftmals hat man Spieler, die man nicht auf dem Schirm hat. Das sind dann wirklich die Überraschungsspieler. Denn du brauchst die beste Mannschaft.
1: Und hier wird sich bereits in Wolfsburg zeigen, ob der FCK mit seinen relativ unbekannten und sehr jungen Neuverpflichtungen mithalten kann. Wobei so ganz ohne Etablierte gehen auch die Roten Teufel nicht in die neue Spielzeit.
2: Ich glaube, wir haben genügend Jungs da, die vom Alter her erfahren sind und auch eine Spielerfahrung haben in der zweiten Liga.
1: Dazu gehört auch der Kapitän Marlon Ritter, der nach einer Hüftverletzung rechtzeitig wieder fit geworden ist.
3: Ich glaube, wir sind alle froh, dass es jetzt endlich losgeht. Die Vorbereitung war lang genug, haben direkt ein Kracherspiel, Samstagabend 20:30 Uhr. Also ich glaube, besser kann es eigentlich nicht kommen.
1: Und mit der Unterstützung der eigenen Fans, erwartet werden bis zu 5000 FCK-Anhänger, gehen die Jungs um Kapitän Ritter mit Sicherheit nicht chancenlos in die Partie.
3: Wir sind jetzt auch keine Mannschaft, die sich vor irgendwem verstecken muss. Wir fahren nicht dahin, um zu gucken, wie toll es dort ist oder wie cool das ist, dass sie für neue Spieler haben, sondern wir fahren dahin, um was mitzunehmen und so werden wir auch in den Bus steigen und dann im Stadion wird man das hoffentlich sehen.
1: Was noch dazu kommt zum Saisonstart, ist grundsätzlich alles möglich. Trainer Thorsten Lieberknecht.
4: Am ersten Spieltag, egal wo, von der ersten Liga bis runter in die Kreisliga C, weiß keiner der jeweiligen Protagonisten, wie er tatsächlich steht. Und es ist dann erst wieder dieses Gefühl, was man sich holen muss. Und da hat jede Mannschaft erstmal auch damit zu tun, schnell die Nervosität abzulegen, die normal ist, die auch da ist, die Anspannung abzulegen, um in diesen Rhythmus reinzukommen.
0: Wirkt relativ gelassen, Thorsten Lieberknecht, der Trainer des ersten FC Kaiserslautern. Natürlich viel mehr FCK noch online. swr.de Sport.

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Ja, der VfB Stuttgart, Testspiel im eigenen Stadion. 40.000 Menschen sind bei Sonnenschein in die Stuttgarter Arena gekommen. Es geht gegen den FC Everton, Premier League Team. Und 17 Uhr hat die Partie begonnen, läuft wohl immer noch. So die letzte Sekunde, ersten Halbzeit ticken. Der VfB führt mit 1:0. Nati, der Torschütze für den VfB. Und dann, was mir wirklich persönlich ein bisschen wehtut und leid tut, weil ich finde, es ist wirklich ein guter Niklas Füllkrug. Da hat er in England seine großen Möglichkeiten gesucht. Und dann scheint das dann doch alles nicht unbedingt zu klappen. Denn laut Meldung von Bild und laut Bildinformationen hat sich ein Wechsel jetzt von der Insel nach Italien zum dortigen Erstligisten FC Venedig zerschlagen. Es klappt nicht, weil Füllkrugs derzeitiger Club, englischer Zweitligist West Ham United, einfach zu viel Geld für den 33-jährigen Stürmer möchte.

0: Es ist heute die vorletzte Etappe Tour de France der Frauen. Es geht nach Nizza und wir wollen uns mal erkundigen bei unserem Tourreporter.
1: Gibt's hier doch eine faustdicke Überraschung an diesem letzten Anstieg nach 170 Kilometern auf dem Weg von Sisteron nach Nizza? Vielleicht, denn die beste Sprinterin im Feld, die ist hier mal locker abgehängt worden an dieser letzten Rampe, und zwar vom Feld mit den Gesamtklassementfahrerinnen, also von den Topfahrerinnen. Gibt's hier vielleicht sogar eine Attacke von Demi Vollering auf Kasia Nibiadoma, auf die Frau in Gelb, auf die aktuelle Gesamtführende? 15 Sekunden trennen Demi Vollering nur von eben dieser Polin, dieser Kasia Nibiadoma. Gibt es jetzt hier auf diesen letzten 550 Metern Richtung Côte de la Ginestière noch die Attacke aufs Gesamtklassement? Alle anderen Fahrerinnen vorne drin mit dabei, auch Marlen Reusser, auch Antonia Niedermayer, auch Elisa Longo-Borghini. Also alles, was da im Gesamtklassement vorne drin Rang und Namen hat, jetzt vorne mit dabei auf dieser vorletzten Etappe der Tour de France der Frauen. Es geht schon rein Richtung Nizza, noch eben einmal über diesen kleinen Berg drüber. Und dann geht's steil bergab und dann geht's ganz lange flach entlang der Côte d'Azur in Richtung Zielsprint. Und weil eben auch eine Kim LeCour mit dabei ist in dieser Gruppe, die kann nämlich beides, die kann sprinten und die kann auch Berge hochfahren, ist sie vielleicht die ganz große Favoritin auf ihren zweiten Etappensieg bei dieser Tour de France Femme. Ich glaube nicht, dass Lorena Wiebes hier, nachdem sie dann doch so abgehangen wurde an diesem letzten Anstieg, da nochmal zurückkommen kann. Sind also sehr gespannt, noch 7,8 Kilometer und wir gehen in das Finale von Nizza.
0: Und wie das ausgegangen ist, 18.40 Uhr in unserer Sportzusammenfassung. Unser Tour-Reporter Matthew Jenny, schön war das. Und noch ein Name, Maximilian Senft, neuer Trainer des KSC, morgen im SWR-Fernsehen, SWR Sport, ab 21.45 Uhr, der neue KSC-Mann auf der Bank, dann im Studio. Das war

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2: Um 18 Uhr mit Katharina Scheer. Guten Abend. Wegen des Niedrigwassers ist in den Flüssen, hat Rheinland-Pfalz das Sonntagsfahrverbot für Lkw ausgesetzt. Trotz Trockenheit gibt es am Abend in Koblenz das traditionelle Höhenfeuerwerk bei Rhein in Flammen. Das Wetter im Land: viel Sonne, morgen Nachmittag Schauer und Gewitter möglich, maximal 30 bis 36 Grad. Bundesverkehrsminister Bilger hat im Deutschlandfunk die Lockerung des Sonntagsfahrverbots für Lkw verteidigt. Rheinland-Pfalz und die Bundesländer Niedersachsen, NRW und Saarland haben das Verbot bereits ausgesetzt. Aus der Nachrichtenredaktion Christoph Johansen.
3: Der CDU-Politiker verwies auf das Niedrigwasser in deutschen Flüssen, das den Warentransport derzeit massiv beeinträchtigt. Unternehmen brauchten jetzt Flexibilität und zusätzliche Möglichkeiten, so Bilger. Der Bundesverband der deutschen Industrie begrüßte die Entscheidung mehrerer Bundesländer, Lastwagen vorerst auch an Sonntagen fahren zu lassen. Das könne die Auswirkungen des Niedrigwassers abmildern und die Wertschöpfungsketten stabilisieren. Kritik kommt von der Umweltorganisation BUND. Die Verlagerung von Transporten auf die Straße belaste Mensch und Klima. Besser seien eine Stärkung der Schiene und eine Anpassung der Binnenschifffahrt.
2: Der Berufsverband der Kinder- und Jugendärzte fordert von der Bundesregierung strengere gesetzliche Vorgaben für Online-Dienste wie TikTok und Facebook. Dass Social Media gerade junge Menschen krank und dumm mache, sei längst erwiesen, sagte Verbandssprecher Maske der Neuen Osnabrücker Zeitung. Er sprach sich unter anderem für strikte Auflagen gegen die Plattformbetreiber aus und zeigte sich offen für ein Social Media Verbot für unter 14-Jährige. In Norwegen ist ein Reisebus aus Deutschland verunglückt. An Bord waren etwa 30 deutsche Touristen. Laut Polizei wurden mehrere Menschen leicht verletzt. Der Unfall ereignete sich demnach nördlich von Trondheim. Der Reisebus kam auf der Europastraße 6 wohl von der Fahrbahn ab und kippte auf die Seite. Die Unfallursache ist noch nicht bekannt. Der Waldbrand am italienischen Gardasee ist offenbar unter Kontrolle. Zuvor hatten mehr als 200 Menschen evakuiert werden müssen, darunter zahlreiche Urlauber. Sie durften mittlerweile alle in ihre Unterkünfte zurückkehren. Der Brand in den Bergen oberhalb des Westufers hatte sich gestern Abend sowie in der Nacht rasant ausgebreitet. Auf Mallorca haben heute wieder viele Menschen gegen den Massentourismus auf ihrer Insel demonstriert. Bis zu 2000 Demonstranten sind dazu in der Stadt Sóller im Westen der Urlaubsinsel zusammengekommen. Im Mittelpunkt der Proteste steht die Wohnungsnot, die durch den Tourismus angetrieben wird. Das Niedrigwasser im Rhein hat bei Koblenz eine Bazooka-Rakete aus dem Zweiten Weltkrieg zum Vorschein gebracht. Laut Stadt besteht keine Gefahr für die Bevölkerung, auch nicht für die Feierlichkeiten rund um Rhein in Flammen. Für Montag sei eine Lagebesprechung geplant. Das Ordnungsamt bewacht bis dahin den Sprengkörper. Trotz Trockenheit gibt es heute bei Rhein in Flammen in Koblenz das Höhenfeuerwerk mit einer Drohnenshow über der Festung Ehrenbreitstein. Nach Angaben des Koblenzer Amts für Brand- und Katastrophenschutz ist die Feuerwehr auf mögliche Brände vorbereitet. Wegen der trockenen Böden werde in diesem Jahr auf den sogenannten Goldregen verzichtet. Der traditionelle Schiffskonvoi muss wegen des Niedrigwassers im Rhein ausfallen. Zum Auftakt der zweiten Fußball-Bundesliga hat Heidenheim zu Hause 4:3 gegen Osnabrück gewonnen. Karlsruhe besiegte im Heimspiel Bielefeld mit 2:1. Darmstadt und Kiel trennten sich 2:2. Magdeburg unterliegt Braunschweig 1:6. 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
4: Vorsicht, auf der A3 Köln Richtung Frankfurt steht ein defektes Fahrzeug zwischen Mönchhof-Dreieck und Kelsterbach, blockiert da die linke Spur. Eine knappe halbe Stunde braucht ihr länger, wenn ihr auf der A3 unterwegs seid, Würzburg Richtung Frankfurt zwischen Weibersbrunn und Hösbach, 7 Kilometer Stau da. Die Unfallstelle auf der A8 Richtung München zwischen der B10 Ulm-West und Ulm-Ost ist mittlerweile geräumt. Es gibt aber noch 2 Kilometer Stau. Das bedeutet für euch da eine Verzögerung von circa 15 Minuten. wegen Bergungsarbeiten gesperrt. Die A67 Mannheim Richtung Darmstadt zwischen dem Viernheimer Dreieck und Lorsch. Dann noch die B51 Trier-Bitburg zwischen Möhn und Kunkelborn nach einem Unfall in beiden Richtungen gesperrt. Allen unterwegs, gute Fahrt.
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4: Einmal mehr sehr sommerlich, auch heute Abend noch viel Restsonne für Baden-Württemberg und Rheinland-Pfalz. Die Nacht dann sternenklar. Einmal durchlüften bitte. Die Temperaturen gehen runter auf 19 bis 12 Grad. Morgen wird es nämlich einmal mehr heiß, noch heißer als heute bei bis zu 36 Grad. Bilden sich am Nachmittag vereinzelt Schauer und Gewitter und am Montag zum Wochenstart im südlichen Baden-Württemberg örtlich noch Schauer und Gewitter. Ansonsten häufig Sonne und wieder bis zu 36 Grad. 36 Grad, da gibt's doch diesen Song, oder? Ich frage ja nur. Hallo, hier ist der Samstagabend mit Veit Berthold. Wir sagen, also zumindest hier in Rheinland-Pfalz mal Servus Sommerferien. Die anderen haben ja oft noch Sommerferien, genießt sie bitte. Aber sagt diesem Sommer doch gerne was mit Musik. Also welcher Song würde denn perfekt zu diesem Sommer passen? 06131 92 93 94 95. Also ruft mich gerne an oder schickt schnell eine Audionachricht per WhatsApp. 06131 92 93 94 95. Sagt dem Sommer was mit Musik. Mails kommen auch an über swr1.de. Lasst mich bloß nicht hängen. 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Mein Name, Veit Berthold.
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0: Heinz Rudolf Kunze. Dein ist mein ganzes Herz hier in SWR1. 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

0: Gefahrenstellen aus der SWR1 Verkehrsredaktion. Vorsicht, ein Fahrrad liegt auf der A81 Singen Richtung Stuttgart zwischen Hildritzhausen und Ehningen. Bitte gut aufpassen. Und Gegenstände auch auf der B9 Ludwigshafen Richtung Wörth zwischen Germersheim Nord und Bellheim Nord. Bitte aufpassen. Gut ankommen. Heute an diesem Samstagabend sagen wir es dem Sommer mit Musik. Die Frage ist nur, was wollt ihr ihm sagen? 06131 92 93 94 95 ist unsere Mitmachnummer. Geht per WhatsApp-Audio, natürlich auch, wenn er mich direkt anruft. Hallo, wer ist denn da und von wo?
1: Da ist der Rainer aus Stuttgart, Herdberg. Ich bin auf dem Weg zum Umsonsten draußen nach Feingen und ich würde mir so einen Sommerhit, Vamos a la Playa, Regera zum Beispiel. Genau, Regera, genau.
0: Warst du denn im Urlaub in diesem Sommer?
1: Bis jetzt noch nicht. Ich gehe nach Spanien, nach Mallorca, fliege ich mit Familie am 25. so 2 Wochen, genau.
0: Also dann...
1: Wir sind regelmäßig in Spanien, deswegen Vamos a la Playa ist irgendwie, Spanien ist irgendwie perfekt, genau.
0: Herrlich. Ich wünsche dir jetzt schon mal einen schönen Urlaub, okay?
1: Super, danke.
0: Jo, danke dir. Tschüss. Rigera, Vamos a la Playa für alle hier in SWR1.

0: So, der Pink Cadillac lief hier gerade und wenn wir schon dabei sind, es ist jetzt 6:30.
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0: Halten wir fest, dass es zumindest mal einen defekten LKW gibt, der steht auf der A6 Heilbronn Richtung Nürnberg zwischen Ilshofen, Wolpertshausen und Kirchberg, blockiert da die rechte Spur. Dann liegt weiterhin ein Fahrrad auf der A81 Singen Richtung Stuttgart zwischen Hildritzhausen und Ehningen, die A3 Würzburg Richtung Frankfurt zwischen Weipersbrunn und Hösbach. 7 Kilometer Stau, da braucht ihr eine halbe Stunde länger, wenn ihr da unterwegs seid. Dann die B27 bei Neckarsulm zwischen Neckarsulm Kreuzungsbauwerk Nord und dem Ortsausgang nach einem Unfall in beiden Richtungen gesperrt. Und ebenso Sperrung auf der B51 Trier-Bitburg zwischen Möhn und Kunkelborn nach einem Unfall. Die Strecke im Moment in beiden Richtungen nicht befahrbar. Kommt bitte alle gut an.
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0: Genießt das. Heute Abend wirklich sehr angenehm und noch Restsonne. Die Nacht dann auch eigentlich ganz perfekt, weil sternenklar und die Temperaturen gehen so runter, dass man mal ordentlich durchlüften kann bei 19 bis 12 Grad. Solltet ihr auch tun, weil morgen wird es wieder heiß bei bis zu 36 Grad. Da bilden sich am Nachmittag auch vereinzelt Schauer und Gewitter. Am Montag im südlichen Baden-Württemberg örtlich noch Schauer und Gewitter, ansonsten wieder viel Sonne und wieder bis zu 36 Grad. Veit Berthold hier. Ich werde euch jetzt sowas von animieren zum Mitsingen. Dafür muss man sich auch gar nicht bewegen. Also falls euch dieser Samstag zu heiß ist und ihr wollt jetzt wirklich maximal den Mund bewegen, dann lasse ich jetzt Dieter Thomas Kuhn auf euch los.
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0: So, bitte, jetzt aber alle. Über den Wolken. Olé.

0: Samstagabend, Zeit für
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0: Seit diesem Wochenende rollt er wieder der Fußball in der zweiten und der dritten Liga. Gestern Abend hat ja Waldhof Mannheim schon furios den Zweitliga-Absteiger aus Düsseldorf mit 2:1 besiegt. Anna Kleer aus der SWR Sportredaktion. Und für die anderen Südwest-Clubs lief es heute auch ganz gut, ne?
2: Ja, das kann man eigentlich genauso sagen. Wir fangen mal an in der zweiten Fußball-Bundesliga. Da gab es heute für den Karlsruher SC den perfekten Einstand für den neuen Coach Maximilian Senft.
3: War sehr hitzig. Ich habe mir eigentlich vorgenommen, nicht ganz so viel reinzuschreien, weil mich eh keiner hört. Ist mir heute mal eher schlechter gelungen. Es war ein extrem aufregendes Spiel. Es war mit den Gesängen der Fans einfach sensationell.
2: Ja, also der ist angekommen in Karlsruhe und darf sich über 3 Punkte nach einem 2:1-Sieg gegen Arminia Bielefeld freuen. Ja, und dann können wir auch mal auf die Heidenheimer schauen. Da ist der Trainer Frank Schmidt geblieben. Der geht jetzt übrigens in die 20. Saison als Heidenheim-Coach. Aber die Liga, die hat sich verändert. Leider natürlich aus Heidenheim-Sicht gab es ja den Abstieg im Mai. Jetzt also Liga 2.
4: Ja gut, wir sind angekommen, denke ich. Wie gesagt, werden das aufarbeiten, müssen da eine Schippe drauflegen auf jeden Fall. Und ja, wir wissen es, wir haben es heute auch wieder gesehen, die Tugenden in der zweiten Liga, viele lange Bälle, zweite Bälle und das wird uns erwarten und ja, dafür sind wir gewappnet.
2: Ja, Schippe drauf und aufzuarbeiten, da gibt's ein bisschen was für Jan Schöppner und seine Teamkollegen. Zwar gab's am Ende einen wilden 4:3-Erfolg gegen Osnabrück, aber 3 Gegentore von einem Drittliga-Aufsteiger, das hat natürlich nicht so richtig geschmeckt.
5: Im Spiel habe ich mich ein bisschen aufgeregt, natürlich über die Gegentore. Jetzt bin ich gar nicht so unglücklich drüber nach dem Spiel, weil da kann es keinem zu wohl werden. Da können wir ansetzen diese Woche, bevor es nach Berlin geht.
2: Ja, also schön, Frank Schmidt, der kann sich irgendwie auch über Gegentore freuen, aber 3 Punkte eingesammelt, genau wie auch die zweite Mannschaft des VfB Stuttgart heute und Sonnenhof Groß Asbach ebenfalls. Und ja, heute Abend dann noch um 20.30 Uhr das erste Saisonspiel für den ersten FC Kaiserslautern. Die Lauterer, die müssen ja direkt beim Bundesliga-Absteiger aus Wolfsburg ran. Die sind natürlich allein finanziell schon ein Riesenbrett in dieser zweiten Liga. Knapp 169 Millionen Euro ist da der Kaderwert. Da träumen selbst einige Erstligisten davon. Von Zweitligisten ganz zu schweigen. Aber Geld allein schießt ja auch keine Tore. Trotzdem große Aufgabe für die Roten Teufel heute.
0: Ja, es sind ja viele tausend Fans mitgefahren. Nach Wolfsburg werden die Roten Teufel anfeuern. Und ob das was wird heute Abend, das werdet ihr live hören. Wir schalten nämlich immer mal wieder live ins Stadion. Und erfolgreich war heute auch eine Baden-Württembergerin bei der Schwimm-EM in Paris.
2: Ja, so ist es. Maike Halbisch vom VfL Waiblingen, die hat im High-Diving-Wettbewerb Bronze geholt. Die ist Klippenspringerin, aber Paris hat natürlich wenig Klippen. Deswegen wurde dort von einer 20 Meter hohen Brücke in die Seine gesprungen. Da hat sie unter anderem den schwierigsten Sprung der Welt gezeigt und den bravourös gemeistert und das trotz Ablenkung. Als sie nämlich gerade auf der Brücke in den Handstand gehen wollte. Vor ihrem Sprung ist eine U-Bahn auf die Brücke gefahren und der Metrofahrer hat ihr ganz freundlich zugewunken und da hat sie noch ganz lockerlässig zurückgewunken und hat gesagt, ich bin ja eine nette Person, natürlich, das gehört sich so, und mit einem anschließenden Sprung hat sie Bronze geholt. Also, das nenne ich mal absolut cool.
0: Wie geil ist das denn? Ich krieg maximal eine Arschbombe hin.
2: Ja.
0: Mehr geht nicht, aber dafür gibt's auch keine Medaille. Anna, vielen

0: Kim Wilde, If I Can't Have You. Hier ist SWR 1, hallo. Ich weiß ja nicht, also ich bin jetzt einer, der von sich behauptet, ich mag Sommer generell. Ich finde Sommer toll. Man hat wenig Klamotten an, hin und wieder sogar gar keine. Gut, das ist nicht für jeden schön, aber also diejenigen, die mich dann angucken müssen, so am Baggersee, in dieser sehr zweifelhaften Badehose. Ich möchte nicht ins Detail gehen, aber das ist schon speziell. Ansonsten kann man natürlich sich das auch schön trinken, wobei allzu viel sollte man jetzt auch bitte bei diesen Temperaturen nicht zu sich nehmen. Aber wichtig ist, dass ihr heute Abend diese Sendung bereichert mit Ideen für diesen Sommer 2026. Was wollt ihr ihm denn sagen? Claudia, die hat uns eine WhatsApp-Audio geschickt an die 06131 92 93 94 95 und meint:
1: Also ich finde ja Heiß von Nina Hagen würde super passen. Viele liebe Grüße aus dem Westerwald. Ja, ciao.
0: Liebe Grüße in Westerwald zurück und an dieser Stelle sehr gute Idee. Nina Hagen, Heiß. Was habt ihr denn noch? 06131 92 93 94 95. Wir machen uns diesen Samstagabend so richtig heiß.

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5: Um 19 Uhr mit Katharina Scheer. Guten Abend. Das Bundesinnenministerium plant wohl Personalausweise ohne Adresse. Fußball-Zweitligist Kaiserslautern startet am Abend beim VfL Wolfsburg in die neue Saison. Das Wetter in Rheinland-Pfalz, morgen Nachmittag Schauer und Gewitter möglich, maximal 30 bis 36 Grad. Das Bundesinnenministerium plant offenbar Änderungen beim Personalausweis. Künftig könnte bei den Dokumenten die Angabe der Adresse entfallen, schreibt die Rheinische Post. Aus der Nachrichtenredaktion Petra Muhr.
6: Bisher muss die Adresse beispielsweise bei Umzügen mit einem Aufkleber auf dem Personalausweis aktualisiert werden. Verzichte man auf die Adresse, würde das die Bürokratie entlasten, schreibt die Zeitung und beruft sich auf einen Ministeriumssprecher. Für Fälle, in denen der Ausweis bislang als Adressnachweis diene, könne es barrierearme und unkomplizierte digitale Lösungen geben. Im Gespräch seien bei der neuen Generation der Ausweise auch ein größeres Foto und weitere Sicherheitsmerkmale, wie etwa ein spezieller Code. Bis Ende kommenden Jahres wird demnach an der Konzeption des neuen Personalausweises gearbeitet.
5: Bundesverkehrsminister Bilger hat im Deutschlandfunk die Lockerung des Sonntagsfahrverbots für Lkw verteidigt. Rheinland-Pfalz und drei weitere Bundesländer haben das Verbot schon ausgesetzt, nämlich Niedersachsen, NRW und das Saarland. Der CDU-Politiker verwies auf das Niedrigwasser in deutschen Flüssen, das den Warentransport derzeit massiv beeinträchtigt. Lob für Bilgers Entscheidung kam vom Bundesverband der deutschen Industrie. Das könne die Wertschöpfungsketten stabilisieren. Die Umweltorganisation BUND teilte mit, die Verlagerung von Transporten auf die Straße belaste Mensch und Klima. Bundesfinanzminister Klingbeil von der SPD will die Steuerfreibeträge für Vereine deutlich senken. Das steht in einem Gesetzentwurf im Rahmen der Einkommensteuerreform 2027, der dem ARD-Hauptstadtstudio vorliegt. Bianca Schwarz berichtet.
7: Klingbeil will den bisherigen Steuerfreibetrag für Vereine von 5.000 Euro auf eine Freigrenze von 1.000 Euro senken. Das heißt, erzielt ein Verein dann Gewinne über 1.000 Euro, wird das gesamte Einkommen steuerpflichtig, darunter bleibt es steuerfrei. Ehrenamtliche und gemeinnützige Vereinsarbeit soll davon nicht betroffen sein. Das Finanzministerium verspricht sich davon rund 45 Millionen Euro Steuermehreinnahmen.
5: Das Niedrigwasser im Rhein hat bei Koblenz eine Bazooka-Rakete aus dem Zweiten Weltkrieg zum Vorschein gebracht. Laut Stadt besteht keine Gefahr für die Bevölkerung, auch nicht für die Feierlichkeiten rund um Rhein in Flammen. Für Montag sei eine Lagebesprechung geplant. Das Ordnungsamt bewacht bis dahin den Sprengkörper. Zum Auftakt der zweiten Fußball-Bundesliga hat Heidenheim zu Hause 4:3 gegen Osnabrück gewonnen. Karlsruhe besiegte im Heimspiel Bielefeld mit 2:1. Darmstadt und Kiel trennten sich 2:2. Magdeburg unterlag Braunschweig 1:6. Der erste FC Kaiserslautern hat sein Spiel zum Saisonauftakt am Abend beim VfL Wolfsburg. Das Team von Trainer Thorsten Lieberknecht tritt um 20:30 Uhr gegen den Bundesliga-Absteiger an. Aus der SWR-Sportredaktion Redaktion Stefan Kerströth.
8: Die Wolfsburger, die 23 Millionen Euro in Neuzugänge investiert haben, gehen als großer Aufstiegsfavorit in die neue Spielzeit. Dennoch rechnet sich der FCK Chancen aus. Am ersten Spieltag, ob in der Bundesliga oder in der Kreisliga C, weiß keiner, wo er steht. Da müssen alle Teams erst einmal ihre Nervosität ablegen und ihren Rhythmus finden, sagt der FCK-Coach Thorsten Lieberknecht, der in Wolfsburg auf Bretagne, Gips, Schramm und auch auf Jolie verzichten muss.
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9: Vorsicht bitte auf der A6 Kaiserslautern Richtung Saarbrücken am Kreuz Landstuhl West in der Überleitung zur A62 Richtung Landstuhl. Jetzt eine ungesicherte Unfallstelle. Bitte sehr gut aufpassen, dass da nicht noch mehr passiert auf der A6 Kaiserslautern Richtung Saarbrücken am Kreuz Landstuhl West in der Überleitung zur A62 in Richtung Landstuhl. 20 Minuten seid ihr länger unterwegs auf der A3 Würzburg Richtung Frankfurt, weil es gibt Stau zwischen Weibersbrunn und Hösbach, 4 Kilometer. Nach einem Unfall auf der A6 Heilbronn Richtung Mannheim zwischen Sinsheim und Wiesloch-Raunberg, 3 Kilometer Stau da, bedeutet für euch eine Verzögerung von circa einer halben Stunde. In beiden Richtungen gesperrt die B27 bei Neckarsulm, und zwar zwischen Neckarsulm Kreuzungsbauwerk Nord und dem Ortsausgang. Dann noch die B33 Offenburg-Donau-Eschingen zwischen Schnellingen und der B294 in Haslach, wegen einer Unfallaufnahme in beiden Richtungen gesperrt. Habt Geduld, kommt gut an.
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9: Zum Genießen heute Abend mit viel Restsonne, die Nacht dann sternenklar. Zum Abkühlen geeignete Temperaturen, die gehen nämlich runter auf 19 bis 12 Grad, bevor es morgen wieder heiß wird, bis zu 36 Grad. Da bilden sich am Nachmittag dann leider auch wieder vereinzelt Schauer und Gewitter. Lokal kann das auch wieder ganz schön rumpeln. Am Montag im südlichen Baden-Württemberg örtlich noch mit Schauern und Gewittern. Ansonsten viel Sonne und wieder bis zu 36 Grad. Hallo! Samstagabend, perfekte Zeit, um das Leben zu feiern und zu genießen. Da sind wir natürlich an eurer Seite. Und wir machen das heute Abend musikalisch. Also, was wollt ihr dem Sommer 2026 sagen? Macht es mit eurem Lieblingssong, gerne einen Sommerhit oder was auch immer euch einfällt, um dem Sommer eine musikalische Botschaft zu schicken. 06131 92 93 94 95. Die Mitmachnummer, könnt ihr auch gerne eine WhatsApp-Audio schicken. Kommt alles an, Mail über swr1.de. Gerne reichlich, weil I just can't get enough of you. 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

Gefahrenstelle aus der SWR1 Verkehrsredaktion. Es hat einen Unfall gegeben auf der A6 Heilbronn Richtung Mannheim in Höhe Wiesloch-Rauenberg. Auf der linken Spur, diese Unfallstelle ist noch nicht gesichert. Bitte sehr gut aufpassen auf der A6 Heilbronn Richtung Mannheim. Ungesicherte Unfallstelle in Höhe Wiesloch-Rauenberg.

0: Hip to be square. Hugh Lewis and the News. Hallo, guten Abend. Na, wart ihr mal am Baggersee oder in einem Pool, irgendwie im Freibad? Ja, dann wart ihr da nicht alleine. Also es ist ja so, man muss sich gefühlt gar nicht mehr eincremen. Ist mir zumindest jetzt so gegangen, als ich meinen Baggersee gehüpft bin, weil da sehr viele am Anfang ja auch in diesem, sag ich mal, noch flachen Bereich unterwegs waren, ist man gefühlt in so eine Suppe aus, ihr wisst schon was, getaucht. Und danach war man eigentlich auch schon eingecremt. Aber das ist nur so eine kleine Sommergeschichte von mir. Wir wollen im Sommer ja heute Abend was sagen. Vielleicht gibt es ja auch einen da gibt es doch diesen Sunscreen-Song. Vielleicht spielen wir dann noch später hier. Nur so eine kleine Inspiration, aber den müsst ihr euch dann schon selbst wünschen. 06131 92 93 94 95. Gerne auch per WhatsApp-Audio.
1: Ja, servus, hier ist der Armin aus Regel. Mir fällt doch gerade so ein, als Sommerhit, als die Sommer doch normal waren. Summer of 69 von Bryan Adams.
0: Yes.
1: Danke für die gute Sendung. Viel Spaß alle noch und hoffentlich bald Regen. Tschüss.
0: Ja, das wäre auch mal wieder was. Regen, was ist das eigentlich? Aber hier, als die Sommer noch normal waren, gab's dieses geile Lied.

0: toller Text. Ring my bell. Ding dong, Anita Ward. Ringel, dingel, ding. Moment, da macht's mal kurz Piep. Denn da gibt's eine Gefahrenstelle aus der SWR1 Verkehrsredaktion. Vorsicht auf der A3 und zwar in Richtung Köln. Zwischen der Raststätte Limburg-Ost und Dietz liegen Reifenteile auf der Fahrbahn. Passt da bitte gut auf. Kommt gut an. Samstagabend mit euch 06131 92 93 94 95. Das ist die Mitmachnummer. Hallo, Marc aus Kamen.
1: Marc aus Kamen, hallo, hi.
0: Marc, du bist gut drauf, ich höre das schon.
1: Ja.
0: Was hat dich glücklich gemacht in diesem Sommer?
1: Ja, das Song Loco Loco ist klar.
0: Okay, Loco Loco.
1: Und ich fahre im Oktober nach Spanien, Palma.
0: Das dauert ja noch ein bisschen.
1: Ja.
0: Zum ersten Mal?
1: Nee, dritte Mal.
0: Und so richtig, Malle ist nur einmal im Jahr oder eher so ein bisschen weg vom Tourismus, irgendwo hin, wo es leise ist?
1: Das ist ziemlich auch Party, aber nicht so wie in Malle und so.
0: Also du machst ein bisschen anders. Ein bisschen anders Party.
1: Mhm.
0: Okay, gut. Du möchtest gerne Loco Loco hören, um dich ein bisschen vorzufreuen, ist das richtig?
1: Genau, genau.
0: Okay, was machst du heute Abend noch?
1: Ich höre dich.
0: Guter Plan. Marc, ich danke dir. Liebe Grüße nach...
1: Carmen!
0: Ja, angekommen. So, und für alle, die jetzt sagen Loco Loco, meint der Loco in Acapulco oder was? Oder Locomotive Breath. Nee, also es gibt tatsächlich diesen Song Loco Loco, das ist so ein bisschen lustig, von Gordo und Reinier Sonneveld aus den Niederlanden. Und klingt so verrückt wie, ja, das, was gerade eben beschrieben wurde. Also Party, aber ein bisschen anders.

0: Pasadena's I'm Doing Fine Now. Es ist kurz nach 7:30.
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0: Reifenteile auf der A3 Richtung Köln zwischen der Raststätte Limburg-Ost und Dietz, da bitte gut aufpassen. Eine ungesicherte Unfallstelle auf der A6 Heilbronn Richtung Mannheim. Das Ganze in Höhe Wiesloch-Raunberg auf der linken Spur, bitte sehr gut aufpassen. A3 Würzburg Richtung Frankfurt zwischen Weibersbrunn und Hößbach, 4 Kilometer Stau, da braucht ihr gut 20 Minuten länger. 25 Minuten Verzögerung aktuell auf der A6 Heilbronn Richtung Mannheim zwischen Sinsheim und Wiesloch-Raunberg nach einem Unfall. 3 Kilometer Stau da. Wegen einer Unfallaufnahme gesperrt die A6 Kaiserslautern Richtung Saarbrücken am Kreuz Landstuhl West in der Überleitung zur A62 in Richtung Landstuhl. Die B27 bei Neckarsulm ist gesperrt, und zwar zwischen Neckarsulm-Kreuzungsbauwerk Nord und dem Ortsausgang in beiden Richtungen, nachdem es da einen Unfall gegeben hat. Die B33 nach Offenburg-Donau-Eschingen ist zwischen Schnellingen und der B294 in Haslach wegen einer Unfallaufnahme in beiden Richtungen gesperrt. Habt ein bisschen Geduld da, wo es nicht so läuft, und kommt vor allen Dingen alle gut und sicher an.
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0: ist doch ganz wunderbar zum Genießen heute Abend. Noch ein bisschen Restsonne, die Nacht dann sternenklar und erfrischend hier und da. Es kühlt nämlich runter auf 19 bis 12 Grad. Nutzt das aus, weil morgen wird's wieder heiß. Bis zu 36 Grad. Am Nachmittag bilden sich vereinzelt Schauer und Gewitter. Am Montag dann zum Wochenstart, das zeigt der SWR1 Wettertrend, im südlichen Baden-Württemberg örtlich noch Schauer und Gewitter. Sonst häufig Sonne, trocken und wieder bis zu 36 Grad. Ich bin Veit Berthold. Bei diesen Aussichten lassen wir lieber andere tanzen. Das ist so ein Song. Der erinnert uns so ein bisschen noch an die Corona-Zeit, aber im positiven Sinne, weil da ganz viele Menschen gemeinsam auf Abstand getanzt haben zu diesem Sound.

0: auf dass ihr an diesem Samstagabend viel Fun habt. Also diesen Hit habt ihr zumindest gerade hier gehört in SWR1 Status Quo und die Beach Boys. Ach, das passt doch zu dieser SWR1-Hörerin. Hallo.
1: Ja, hallo. Hier spricht die Christina Fischer von der Blauen Adria in Altrip in Ludwigshafen.
0: Wie schön. Wobei, ich war ja ganz in der Nähe heute am Rhein unterwegs. Wie viel Rhein ist denn noch übrig?
1: Nicht mehr viel.
0: Die Sandbänke werden immer größer.
1: Ja, gut, die Fähre in Altrip fährt noch. Die letzte Fähre, die noch fährt.
0: Ja, auf dass es so bleibt. Wobei, wenn andere wieder fahren, dann wäre das auch gut. Aber ganz ehrlich, das ist schon krass, ne, wenn man im Moment so den Rhein anguckt. Ich meine, historische Tiefstände, das sieht man auch.
1: Ja, aber wir haben es hier schön an der Blauen Adria.
0: Gut.
1: Wir können baden. Ja, wir sind in dem Blauen Adria. Das ist eine Freizeitgemeinschaft. Das ist schon ganz alt, 60 Jahre alt. Mhm. Wir haben alle die Grundstücke gekauft oder gepachtet. Also wir sind kein normaler Campingplatz.
0: Okay. Man kennt sich. Man ist wie in einer großen Familie wahrscheinlich.
1: Genau.
0: Klasse. Genau. Okay, gut. Was kann ich hier denn musikalisch Gutes tun?
1: Ja, Shakira, Dai Dai.
0: Der Sommerhit des Jahres 2026 übrigens, jetzt offiziell.
1: Offiziell, ja.
0: Jawohl. Dann liebe Grüße an die Blaue Adria, an die ganze riesengroße Familie da.
1: Ja, danke schön.
0: Macht's gut.
1: Dir noch einen schönen Abend. Tschüss.
0: Dai Dai.

Gefahrenstelle aus der SWR1 Verkehrsredaktion. Kanthölzer auf der A81 Heilbronn Richtung Stuttgart. Bitte gut aufpassen zwischen Ilsfeld und Bundelsheim, dass da nichts passiert. Kommt alle gut an. Die Ex-Ambassadors jetzt und Renegades.

Also ein bisschen Rain könnten wir schon vertragen. Hier ist SWR1 und Mike aus Hettenleidelheim hat sich gemeldet in Sachen, hey, ich möchte gerne dem Sommer etwas sagen, und das passt ja wie die Faust aufs Auge. Also so ein bisschen tut die Hitze ja auch weh, ne? Und wenn man schon dieses Saxophon am Anfang hört, so ist das auch ein bisschen mit diesen Temperaturen. Ja, immer ganz oben. Glenn Fries, the heat is on. Liebe Grüße nach Hettenleidelheim. Hier ist SWR 1.

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1: Um 20 Uhr mit Katharina Scheer. Das Bundesinnenministerium plant wohl Änderungen beim Personalausweis. Künftig könnte bei den Dokumenten die Angabe der Adresse entfallen, schreibt die Rheinische Post aus der Nachrichtenredaktion Thomas Berth.
2: Bisher muss die Adresse beispielsweise bei Umzügen mit einem Aufkleber auf dem Personalausweis aktualisiert werden. Verzichte man auf die Adresse, würde das die Bürokratie entlasten, schreibt die Zeitung und beruft sich auf einen Ministeriumssprecher. Für Fälle, in denen der Ausweis bislang als Adressnachweis diene, könne es barrierearme und unkomplizierte digitale Lösungen geben. Im Gespräch seien bei der neuen Generation der Ausweise auch ein größeres Foto und weitere Sicherheitsmerkmale wie etwa ein spezieller Code. Bis Ende kommenden Jahres wird demnach an der Konzeption des neuen Personalausweises gearbeitet.
1: Nach dem Fund einer Sprengstoffdrohne am Flughafen Leipzig hat die Polizei dort ein Radarsystem zur Drohnenabwehr installiert. Laut dem Nachrichtenportal Tag24 handelt es sich um ein spezielles Radarsystem, das anfliegende Drohnen schon aus größerer Entfernung erkennen und verfolgen kann. Vor einigen Tagen war am Leipziger Flughafen in der Nähe eines ukrainischen Transportflugzeugs eine Drohne gefunden worden, die mit Sprengstoff und Zünder bestückt war. In 4 Bundesländern gilt ab Mitternacht erstmals kein sonntägliches Lkw-Fahrverbot mehr. Rheinland-Pfalz, das Saarland, Niedersachsen und Nordrhein-Westfalen setzen die Maßnahme um, die der Wirtschaft mit Blick auf das aktuelle Niedrigwasser vieler Flüsse Entlastung bringen soll. Der Waldbrand am italienischen Gardasee ist offenbar unter Kontrolle. Zuvor hatten mehr als 200 Menschen evakuiert werden müssen, darunter viele Urlauber. Sie durften mittlerweile alle in ihre Unterkünfte zurückkehren. Der Brand in den Bergen oberhalb des Westufers hatte sich gestern Abend sowie in der Nacht rasant ausgebreitet. Auch am Vormittag waren noch zahlreiche Einsatzkräfte vor Ort, um das Feuer unter Kontrolle zu bringen. In Paris gilt ab sofort eine Helmpflicht für E-Scooter-Fahrer. Wie die Polizei der französischen Hauptstadt mitteilte, müssen alle Nutzer von E-Scootern neben einem Helm auch eine Warnweste oder reflektierende Kleidung tragen. Ohne Helm wird eine Geldstrafe von 135 Euro fällig, ohne Weste oder Reflektoren 35 Euro. Die französische Hauptstadt hatte schon 2023 alle Leih-E-Roller von ihren Straßen verbannt. Das Wetter. In der Nacht ist der Himmel meist klar bei Tiefstwerten zwischen 19 und 12 Grad. Morgen erst Sonne, später kann es einzelne Schauer und Gewitter geben. Die Temperaturen steigen auf 30 Grad in Rodder und bis 36 Grad in Endingen. Die Zeit, es ist gleich 20.03 Uhr.
3: Hier ist das Neueste aus der ARD-Verkehrsredaktion. Erstmal Vorsicht, ein Reifen auf der A8 Karlsruhe Richtung Stuttgart zwischen Leonberg Ost und dem Stuttgarter Kreuz. Dann aufpassen auf der A81 Heilbronn Richtung Stuttgart. Hier liegen Kanthölzer zwischen Ilsfeld und Mundelsheim. A3 Würzburg Richtung Frankfurt zwischen Weibersbrunn und Hösbach. 4 Kilometer Stau, da braucht ihr gut 20 Minuten länger. 25 Minuten Verzögerung aktuell auf der A6 Heilbronn Richtung Mannheim zwischen Sinsheim und Wiesloch-Raunberg nach einem Unfall. 3 Kilometer Stau da. Die A6 Kaiserslautern Richtung Saarbrücken ist am Kreuz Landstuhl West in der Überleitung zur A62 in Richtung Landstuhl wegen einer Unfallaufnahme gesperrt. Die B27 bei Neckarsulm ist zwischen Neckarsulm Kreuzungsbauwerk und Nord und dem Ortsausgang nach einem Unfall in beiden Richtungen gesperrt. Dann ein Unfall auf der B33 Offenburg-Donaueschingen zwischen Schnellingen und der B294 in Haslach. Wegen einer Unfallaufnahme gesperrt in beiden Richtungen. Kommt gerade noch rein, Gegenstände, also Bretter, um genau zu sein, auf der B27 Tübingen Richtung Stuttgart zwischen Tübingen Nord und Kirchentellinsfurt. Passt gut auf, kommt überall gut an.
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3: Hallo! Von Bremen bis an den Bodensee. Hier ist Veit Berthold und hier kommt die Abkühlung für eure Ohren. Also coole Partyhits zum Chillen, zum Abhängen mit den ganz großen Superstars. Unter anderem mit Bruno Mars. Ja, und mit der Spider-Murphy-Gang.
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3: Der Star mit Bryan Adams.

0: ARD Musikclub Party hat an dieser Stelle euren Abend versüßt mit The Sweet Ballroom Blitz. Darüber freut sich zum Beispiel hier Uli aus Wadern. Uli Rauesch hat uns geschrieben, geiles Programm jetzt schon. Haha. Sweet, danke dafür. Knaller. Ja, so soll das sein. Wir wollen es hin und wieder krachen und knallen lassen. Wer ist denn da an der 06131 92 93 94 95 und von wo? Hallo?
1: Ja, hallo, hier ist der Jochen aus Kaiserslautern.
0: Aus Lautern?
1: Lautern, ja, ganz genau.
0: So.
1: Um die Zeit zu vertreiben, bis die Neuen das Spiel übertragen, hätte ich gern eventuell passend zum Wettergrad von Lovin' Spoonful, Summer in the City, das einzige Lied mit Presslufthammer dabei.
0: Okay, auf welche Sachen du so achtest? Also dir gefallen Presslufthammer-Geräusche?
1: Das ist drin.
0: Ja, ich weiß, aber ist das denn schön? Also ich finde Presslufthammer ja immer eher so...
1: Ja, das ist irgendwie mal was anderes, ne?
0: Ja, ist auch wieder...
1: Ich meine, es gibt ja Punk. Da kann man auch mal Presslufthammer in die Melodie reinbringen.
0: Ja, hast du auch wieder recht.
1: Oder?
0: Ist das vielleicht auch eine kleine Botschaft so nach dem Motto für die Lautra, die in Wolfsburg heute Abend irgendwie versuchen, 3 Punkte auswärts zu holen? Sie sollen Presslufthammer-mäßig nach vorne preschen?
1: Ja,
0: gut.
1: Ganz genau.
0: Dann schicke ich dir jetzt den Presslufthammer.
1: Ja, super. Vielen Dank.
0: Liebe Grüße. Ciao, ciao.
1: Danke. Tschüss.
0: Und wenn die Lautra später spielen ab 8:30, dann schalten wir mal immer wieder live ins Stadion, damit ihr auch da auf dem Laufenden bleibt. Aber bitteschön, versprochen ist versprochen. Hier kommt der Presslufthammer.
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Da war der Presslufthammer. Ja, ja. Hat sich übrigens auch hier aus dem Markgräfler Land eine Hörerin gewünscht, nämlich Angela Lingard. Die grüßen wir ganz herzlich. Summer in the City, mit oder ohne Presslufthammer. Bei uns ist immer besonders warm. Liebe Grüße von mir, und sie schickt mir auch noch einen Emoji, den ich an dieser Stelle im Radio erwähnen möchte, weil ich ihn noch nie gesehen habe. Ein Sonnenblumen-Emoji. Ja, endlich mal eine Blume. Da macht's in meinem Kopf. Woo! Und nicht nur da. Auch im Radio. Und wo auch immer ihr uns hört. Über die ARD Sounds App zum Beispiel, über Smartphone, über die Boombox, über die Alexa. Wo auch immer. Hier ist der ARD Musiklo Party mit Calvin Harris

0: Gefahrenstelle aus der ARD-Verkehrsredaktion. Ein kaputtes Fahrzeug steht auf der A61 Ludwigshafen Richtung Koblenz zwischen Pfädchens Grabentalbrücke und Rheinböllen auf der rechten Spur. Bitte gut aufpassen, gut ankommen.
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Ich mag auch, dass ihr uns inspiriert mit Musikvorschlägen. Hier ist der ARD Musikclub Party und da kommt jetzt Frauenpower. Also nachdem wir Nina gerade gehört haben, kommt jetzt Nelly Utz, die ARD Musikclub Party-Hörerin, die uns hier einen sehr schönen Musikwunsch zum Sommer mit einem Grinsesmiley geschickt hat über die 06131 92 93 94 95. Es ist ja so staubtrocken. Da brauchen wir aber sowas von Amanda Marshalls. Let it rain. Liebe Grüße. Danke für diese Idee. Nelly Utz hier im ARD Musikclub Party. Amanda Marshall.

0: kurz nach 8:30. Das Neueste aus der ARD-Verkehrsredaktion, damit ihr überall gut und sicher vorankommt. Erstmal aufpassen, Fahrradfahrer sind auf der A98 Weil am Rhein Richtung Schaffhausen. Zwischen Eimeldingen und Lörrach-Mitte. Bitte ganz gut aufpassen. Ein defektes Fahrzeug auf der A61 Ludwigshafen Richtung Koblenz zwischen Pfädchens Grabentalbrücke und Rheinböllen. Dann die A3 Würzburg Richtung Frankfurt zwischen Weibersbrunn und Hörsbach. 4 Kilometer Stau, da braucht ihr gut 20 Minuten länger. Eine Viertelstunde Verzögerung auf der A6 Heilbronn Richtung Mannheim zwischen Sinsheim und Wiesloch-Auenberg. Nach einem Unfall gibt es da 2 Kilometer Stau. Die A6 Kaiserslautern Richtung Saarbrücken ist am Kreuz Landstuhl West in der Überleitung zur A62 Richtung Landstuhl wegen einer Unfallaufnahme gesperrt. Die B27 bei Neckarsulm ist zwischen Neckarsulm Kreuzungsbauwerk und Ortsausgang nach einem Unfall weiterhin in beiden Richtungen gesperrt. Die B33 haben wir noch. Offenburg Richtung Donaueschingen ist zwischen Schnellingen und der B294 in Haslach wegen einer Unfallaufnahme in beiden Richtungen gesperrt. Habt ein bisschen Geduld, kommt gut an.
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0: mit Veit Berthold und jetzt mit einem tollen Song von Robin Schulz und Jasmine Thompson. Das ist halt so, wenn man DJ ist, kann man nicht selbst singen, aber dann kann man sich eben tolle Stimmen ins Studio holen und gemeinsam was auf die Beine stellen. Sun Goes Down. Wenn wir schon dabei sind, Sonnenuntergang, ich habe mal gerade gecheckt, also ihr hört uns ja, ne, in ganz Deutschland, Sonnenuntergang heute in Stuttgart um 20.51 Uhr, in Mainz um 20.59 Uhr und in Bremen um 21.06 Uhr. Für alle, die es genau wissen wollen, also in Bremen hat man länger Sonne als am Bodensee zum Beispiel. Ne? Das sei an dieser Stelle mal festgehalten. Für alle, die längere Tage wollen, die sollten in den Norden ziehen. Zumindest vorübergehend. Auch im Urlaub. Sun Goes Down.
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0: Secret Service. Jessica.
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3: Annette Müller aus Mauer ist jetzt dran und wir sind an deiner Seite.
4: Ich danke euch für die super Musik. Ich bin hier gerade am Aufräumen. Ich werde umziehen in eine kleine Wohnung und das ist ziemlich viel Arbeit.
3: Ja.
4: Ich bedanke mich bei allen Freunden und vor allen Dingen bei meiner Familie, die mich unterstützt und wünsche mir das Lied Psycho Killer von Talking Heads. Das ist super zum Aufräumen. Danke, ciao.
3: Bitte. Ja, man fühlt sich wahrscheinlich auch so ein bisschen wie ein Psycho Killer, wenn man sich von Dingen trennen muss, wenn es in eine kleinere Wohnung geht. Aber bringt ja nichts.
0: Weniger ist mehr. Die Talking Heads sind hier im ARD Musikclub Party. Psycho Killer.

Ja, das muss so bei einem Live-Konzert. Psycho Killer, die Talking Heads. Hier im ARD Musikclub Party. Gefahrenstelle jetzt hier aus unserer ARD-Verkehrsredaktion. Vorsicht, ein kaputtes Fahrzeug auf der A81 Stuttgart Richtung Singen zwischen dem Kreuz Stuttgart und Sindelfingen Ost. Bitte gut aufpassen, gut ankommen und weiter feiern. Mit Al Kings, Exes and Outs.

0: Samstagabend Zeit für... Die zweite Fußball-Bundesliga geht wieder los. Der erste FC Kaiserslautern zu Gast beim VfL Wolfsburg. Und live für uns im Stadion ARD-Reporter Burkhard Tilner. Burkhard, wie sieht's aus? Schlagen sich die Lauterer besser, als man denkt?
1: Ja, eindeutig. Und gerade eben, da meldet sich mal wieder der Anhang der Lauterer. 5000 sind mitgereist nach Niedersachsen und die dürfen hochzufrieden sein mit ihrer Mannschaft. Und jetzt sind sie noch zufriedener, weil ihr Schlussmann Julian Kral gerade bei einem Gewaltschuss von Rehse die Hände hochriss und dann irgendwie so mit seinem rechten Handgelenk Probleme hatte. Aber der wird jetzt gerade behandelt, der wird weitermachen können und der konnte von hinten zuschauen, wie seine Mannschaft die größten Chancen in dieser Partie bisher hatte. Einmal Skytta, 8. Minute, der mogelt sich durch den 16er, steht auf einmal an der 5-Meter-Linie und dann Endstation Schelinski, 18-jähriger Schlussmann des VfL Wolfsburg, kann die Situation entschärfen, aber dann nur 5 Minuten später. Was für ein Auftritt von Rasmussen auf der linken Seite, nimmt den Kopf hoch, zieht eine Flanke, butterweich, so 7-8 Meter am rechten Pfosten vorbei und da ist mit nach vorne geeilt Simon Aster. Mutterseelen allein kommt er zum Kopfball, kann ihn nicht platzieren. Das die dicksten Möglichkeiten für die Gäste aus Lautern und der VfL Wolfsburg. Ein Schuss von Sousa, das war's. Dann eben geschildert, der Schuss von Rehse aus Abseitsposition allerdings den Kral entschärfen konnte. Also Lautern hellwach an diesem Abend in Niedersachsen, unterstützt von einer tobenden Menge in Rot. Rechts von mir, links die VfL-Fans, gerade ein bisschen ruhig geworden, weil sie mehr wollen von ihrer Mannschaft. Aber es steht verdient 0-0, sogar glücklich aus Sicht der Wolfsburger.
0: Die Wolfsburger haushoher Favorit natürlich als Bundesliga-Absteiger und Lautern schlägt dich top bis jetzt. Also das nach 20 Minuten ist doch schon mal ganz schön zu hören für alle Fans der Roten Teufel. Wir schalten immer mal wieder live für euch ins Stadion. Wenn da was passiert, hört ihr es hier im ARD Musikclub Party. Jetzt ist es erstmal Too Hot, Cool and the Gang.

0: So viel La La La darf sein im ARD Musikdo Party an diesem Samstagabend. Die SOS Band, Just Be Good To Me. Und das werde ich und will ich auch sein, weil I Got A Feeling, dass es gleich sehr partymäßig weitergeht bei uns.
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2: Um 21 Uhr mit Katharina Scheer. In Paris gilt ab sofort eine Helmpflicht für E-Scooter-Fahrer. Wie die Polizei der französischen Hauptstadt mitteilte, müssen alle Nutzer von E-Scootern neben einem Helm auch eine Warnweste oder reflektierende Kleidung tragen. SWR Paris-Korrespondentin Caroline Diller.
3: Der wichtigste Grund für diese neue Regel ist, dass es viele Unfälle mit E-Scootern gibt, bei denen die Fahrer schwere Kopfverletzungen davontragen. In ganz Frankreich sind nach offiziellen Angaben im letzten Jahr knapp 80 Menschen bei Unfällen mit E-Scootern gestorben. Mehr als 1000 wurden schwer verletzt. Und deshalb muss jetzt ab sofort jeder einen Helm tragen, der mit dem E-Scooter durch Paris düst. Und nicht nur das, auch Warnwesten oder Kleidung mit Reflektorstreifen sind Pflicht. Wer diese Helmpflicht ignoriert, muss 135 € Strafe zahlen. Eine fehlende Warnweste kostet 35 €.
2: Der Berufsverband der Kinder- und Jugendärzte fordert von der Bundesregierung strengere gesetzliche Vorgaben für Online-Dienste wie TikTok und Facebook. Dass Social Media gerade junge Menschen krank und dumm mache, sei längst erwiesen, sagte Verbandssprecher Maske der Neuen Osnabrücker Zeitung. Er sprach sich unter anderem für strikte Auflagen gegen die Plattformbetreiber aus und zeigte sich offen für ein Social Media-Verbot für unter 14-Jährige. In den USA gibt es angeblich Geheimdienstinformationen, die die Sprengstoffdrohne vom Flughafen Leipzig-Halle Russland zuschreiben. Der US-Sender CNN spricht von einer Drohne des russischen Geheimdienstes. Das Wall Street Journal nennt die russische Regierung als Drahtzieher. Bundesinnenminister Dobrindt hatte von einem hybriden Angriff fremder Mächte gesprochen. Die Drohne war in der Nähe ukrainischer Transportflugzeuge entdeckt und zum Absturz gebracht worden. In 4 Bundesländern gilt ab Mitternacht erstmals kein sonntägliches Lkw-Verbot mehr. Rheinland-Pfalz, das Saarland, Niedersachsen und Nordrhein-Westfalen setzen die Maßnahme um, die der Wirtschaft mit Blick auf das aktuelle Niedrigwasser vieler Flüsse Entlastung bringen soll. Auf der frisch sanierten Bahnstrecke zwischen Hamburg und Berlin hapert es noch. Die Bahn hat Medienberichte bestätigt, nach denen zurzeit nur gut ein Viertel der Züge pünktlich ankommt. Das sind nur etwa halb so viele wie vor der Sanierung. Grund dafür seien aber laufende technische Abnahmen und Softwareumstellungen in Stellwerken, hat eine Bahnsprecherin gesagt. Die sollen in den kommenden Wochen spürbare Verbesserungen bringen. Das Wetter. In der Nacht ist der Himmel meist klar, bei Tiefstwerten zwischen 19 und 12 Grad. Morgen erst Sonne, später kann es einzelne Schauer und Gewitter geben. Die Temperaturen steigen auf 30 Grad in Rodder und bis 36 Grad in Endingen. Das waren die Nachrichten. Die Zeit, es ist gleich 21.03 Uhr.
0: Hier ist das Neueste aus der ARD-Verkehrsredaktion. Die A6 Heilbronn Richtung Mannheim zwischen Sinsheim und Wiesloch-Auenberg. Nach einem Unfall 2 Kilometer Stau, da braucht ihr gut eine Viertelstunde länger. Die B27 bei Neckarsulm ist zwischen Neckarsulm Kreuzungsbauwerk Nord und dem Ortsausgang nach einem Unfall in beiden Richtungen gesperrt. Ebenso eine Vollsperrung der B33 Offenburg-Donaueschingen zwischen Schnellingen und der B294 in Haslach. Nachdem dort ein Unfall passiert ist, in beiden Richtungen die Strecke gesperrt. Dann noch eine Gefahreninformation für den Landkreis Cloppenburg und die Gemeinde Kappeln. In der Gemeinde Kappeln, Ortsteil Siebelten, kommt es durch einen Brand eines Einfamilienhauses zu starker Rauchentwicklung. Haltet hier bitte vorsorglich Fenster und Türen geschlossen, schaltet Lüftungen und Klimaanlagen ab. Schadstoffe wurden bisher nicht gemessen. Trotzdem bitte unbedingt diesen Hinweis beachten und diesen Bereich weitläufig umfahren. Allen unterwegs da draußen eine gute Fahrt.
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0: mit Veit Berthold und mit Petra Baustert aus Soren, die sich ihren Lieblingsparty-Hit wünscht von den Black Eyed Peas. I got a feeling. Tonight is gonna be a good night mit Veit Berthold.
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0: Gefahrenstelle aus der ARD-Verkehrsredaktion. Ein kaputtes Fahrzeug auf der A81 Stuttgart Richtung Singen im Schönbuchtunnel. Da steht ein defektes Fahrzeug auf der rechten Spur. Passt auf, kommt gut an. Fußball, zweite Liga, Start an diesem Wochenende und live für uns in Wolfsburg im Stadion ARD-Reporter Burkhard Tillner, der erste FC Kaiserslautern zu Gast beim VfL. Gleiches Halbzeit und es steht noch 0-0. Aber Wolfsburg wird besser, ne?
1: Ja, als wir uns das letzte Mal gehört haben, da habe ich gesagt, glücklich für den VfL Wolfsburg, dass es noch 0-0 steht. Jetzt, wenn ich auf die letzten 15 Minuten zurückblicke, dann hat der erste FC Kaiserslautern Glück, dass es noch 0-0 steht. Denn also der VfL hat ins Spiel gefunden, drückt die Lauterer hinten rein und es gab Möglichkeiten. Erstmal Distanzschüsse von Reese, von Damar, dann nochmal Damar. Jamfi konnte blocken und dann... Ja, dann war es die Szene des Spiels bisher, als Reese auf der linken Seite unterwegs war für die Wölfe. Zieht den Ball nach innen und an hinten am zweiten Pfosten, da steht eben genannter Damar. Muss den Ball nur noch über die Linie drücken und dann rauscht der Jamfi ran mit einer Grätsche vom Allerfeinsten. Das war die Aktion der ersten Hälfte. Ja, wenn da nicht noch ein Pfostentreffer gewesen wäre von Wolfsburgs Wahl, Neuzugang vom FC St. Pauli, der hat den linken Außenpfosten getroffen. Also Lautern spielt ein bisschen jetzt mit dem Glück. Und sie sollten sich wieder darauf konzentrieren, was sie am Anfang stark gemacht hat. Schnell, direkt nach vorne zu spielen. Jetzt versuchen sie es mal, aber wieder Ballverlust. Gleich wieder die Wölfe im Vorwärtsgang versuchen, schnell umzuschalten. Aber diesmal viele in Rot hinter dem Ball. Das sollte jetzt keine Gefahr sein in diesem Moment für die Gäste aus Lautern. Die Fans von denen sind ein bisschen still geworden, nachdem dieser Druck des VfL so zugenommen hat. Und die sehen, wie sich die Wölfe den Ball zurechtlegen. 30 Meter vor dem Tor. Jetzt aber nochmal zurückgespielt. Also noch ein bisschen zu spielen. Plus Nachspielzeit in der ersten Hälfte. Spielstand weiter 0-0.
0: Live für uns in Wolfsburg, Burkhard Tillner. Und wenn da was passiert, hört es natürlich sofort hier im ARD Musikclub Party.

0: Satellite Lena hier im ARD Musikclub Party. Wir haben eine Nachricht bekommen von ganz weit weg. Birgit, die sich passend zum Sommer Maschkenada wünscht. Ihre Nummer hat sie dazu geschrieben und ist jetzt dran, Birgit.
1: Ach, das ist nicht wahr.
0: Doch.
1: Ja, das ist eine Überraschung.
0: Du schreibst uns an? Wieso soll ich da nicht anrufen? Ich rufe dich ja auch nicht irgendwo an, deswegen bist du ja vielleicht auch ein bisschen überrascht, weil eigentlich kommst du aus Essen-Stiele.
1: Genau.
0: Bist aber jetzt wo?
1: In Griechenland, in Varsolomio, das ist auf dem Peloponnes.
0: Aha, nimm uns mal mit, wie ist es da?
1: Das ist heiß auch, aber nicht so heiß wie bei euch. Die Spitze von 36 Grad oder sowas, die haben wir noch nicht erreicht.
0: Okay.
1: Wir pendeln uns hier zwischen 30 und 31 im Moment.
0: Boah, ist ja auch jetzt nicht so ganz kalt.
1: Nee, ganz kalt.
0: Aber
1: nicht ab.
0: Wenn du die Augen aufmachst und einfach mal so vor dich schaust, was siehst du da?
1: Ein Trecker, der gerade der macht gerade Pause, aber der pflügt leider am Samstagabend das Feld um.
0: Dachte, jetzt kommt so irgendwas mit Olivenhainen und keine Ahnung.
1: Wassermelonen, das ist ganz interessant, da waren Wassermelonen, die sind alle nicht verkauft worden.
0: Aha.
1: Die Preise waren so im Keller und dann haben die gar nicht ernten können, weil die nicht genug Geld für die Erntehelfer gehabt haben.
0: Oh nein.
1: Ja, ich bin immer ein halbes Jahr in Griechenland, ich kriege das viel mit.
0: Okay, Vorschlag, ich will jetzt nicht sagen, es gibt eine Wassermelonen-Diät, aber wenn man jeden Tag eine Wassermelone isst, nimmt man wahrscheinlich ab.
1: Das könnte passieren, oder man kriegt einen Wasser... Kopf oder Bauch.
0: Wassermelonenbauch.
1: Ja.
0: Okay, wir spielen jetzt erstmal Maschkenada, okay?
1: Toll, ja, freue ich mich.
0: Liebe Grüße.
1: Ja, danke schön.
0: Ciao.
1: Tschüss.
0: 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Sergio Mendes, Maschkenada jetzt.

0: Earth, Wind and Fire waren da. Fantasy hier im ARD Musikclub Party. Kurz nach 9:30. Mal sehen, was auf den Straßen so los ist. Hier das Neueste aus der ARD Verkehrsredaktion. Ein defektes Fahrzeug jetzt in Stuttgart auf der B10 zwischen Stuttgart Ost und dem Dreieck Neckarpark. Auf der rechten Spur, bitte gut aufpassen. Ein Brett in Freiburg auf der B31A zwischen Freiburg-Lehen, Mundenhof und der A5 Freiburg-Mitte. Die A8 Karlsruhe Richtung Heilbronn ist zwischen dem Dreieck Leonberg und der Überleitung zur A81 Engelbergtunnel wegen einer Baustelle noch bis Montag jeweils immer abends und dann die ganze Nacht gesperrt. Zwischen 22 Uhr und 5 Uhr morgens, also jetzt schon mal der Hinweis, in einer guten halben Stunde dann die Strecke gesperrt. Eine Umleitung über Leonberg Ost ist dann eingerichtet. A61 Ludwigshafen Richtung Koblenz zwischen der Raststätte Hunsrück Ost und Pfädchens Grabentalbrücke, 2 Kilometer Stau in der Baustelle. Die B27 bei Neckarsulm ist zwischen Neckarsulm Kreuzungsbauwerk Nord und dem Ortsausgang nach einem Unfall in beiden Richtungen gesperrt. Ebenso gesperrt die B33 Offenburg-Donaueschingen zwischen Schnellingen und der B294 in Haslach. Hier ist ein Unfall passiert. Kommt alle gut an.
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0: mit Veit Berthold. Halbzeit beim Spiel Wolfsburg gegen Kaiserslautern. Zweite Fußball-Bundesliga ist ja wieder losgegangen an diesem Wochenende. Das Topspiel am Samstagabend. Bisher torlos. Aber wir halten euch auf dem Laufenden. Wenn da was passiert, schalten ja immer mal wieder live ins Stadion. Machen wir auch noch in dieser kommenden halben Stunde für euch. Und wir spielen euch natürlich klar eure Lieblingsparty-Songs. Wenn ihr noch eine Idee habt, 06131 92 93 94 95. Wir werden euch ein bisschen bewegen. Moving on up, M-People jetzt. Ich bin Veit Berthold.
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0: One for you, one for me, La Bionda, hallo, der ARD Musikclub. Party ist für alle da, also for you und for you also. 06131 92 93 94 95 ist die Mitmachnummer. Wer hat sie denn gewählt und von wo? Hallo?
1: Ja, hallo, hier ist Mike aus Leonberg.
0: Hallo Mike, ich bin bereit, ich habe Zeit, weißt du Bescheid? Mein Name ist Veit.
1: Ich rufe an, weil in unserem Nachbarland Rheinland-Pfalz die Ferien zu Ende gehen.
0: Ja.
1: Und das wird einigen sicher nicht gefallen. Und deswegen habe ich mir gedacht, als Aufmunterung vielleicht, das ist jetzt eines meiner persönlichen Lieblingsstücke.
0: Ja?
1: La Grange.
0: Ah, ZZ Top.
1: ZZ Top.
0: Ja. Also ich sag dir, als Vater von zwei schulpflichtigen Kindern in Rheinland-Pfalz, so schlimm finde ich das gar nicht, dass sie am Montag wieder in die Schule dürfen.
1: Ich nehme das so zur Kenntnis.
0: Ja, komm, wir lassen es schnell rocken.
1: Oh, wow.
0: Also, dann lassen wir es jetzt knallen, ne?
1: Prima.
0: Juhu, tschüss.
1: Ich danke.
0: Gerne, ciao.
1: Mach's gut.
0: Tschüss.
1: Ciao.
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0: Show, Kygo. Und jetzt.
1: Die zweite Fußball-Bundesliga ist gestartet an diesem Wochenende. Der VfL Wolfsburg als Favorit, als Absteiger aus der ersten Liga gegen den 1. FC Kaiserslautern. Zweite Halbzeit läuft. Wir hören die Fans schon im Hintergrund für uns live vor Ort. ARD-Reporter Burkhard Tillner. Es steht noch 0-0, Burkhard.
2: Ja, genau. Und wir hören die Lauterer Fans, weil die gerade eben die erste Chance für ihre Farben im zweiten Abschnitt sehen konnten. Vorher musste man sich Sorgen machen, weil sie kamen gar nicht aus der eigenen Hälfte raus. Wolfsburg drückte, drängte, kam aber nicht zu großen Chancen. Und dann auf einmal ging die Tür auf, die so versperrt schien. Ein langer Ball Richtung Skytte und der Finne marschiert Richtung 16-Meter-Raum und dann nimmt er den Kopf hoch und dann will er den Ball mit links in die linke Ecke schlenzen und eine Traumparade von Jakub Szelinski, dem 18-jährigen Schlussmann des VfL Wolfsburg, verhindert die zu diesem Zeitpunkt dann doch überraschende Führung für Lautern mit einer Glanztat. Hat er sich verletzt sogar dabei, kann jetzt aber weiterspielen und sieht, wie der VfL Wolfsburg wieder Fahrt aufnimmt. Auf der linken Seite Fabian Reese zieht den Ball nach innen und dann wieder einmal geklärt von Şahin. Gibt die nächste Ecke für den VfL Wolfsburg. Also der Druck der Wolfsburger nimmt zu. Die haben jetzt Sackballbesitz plus. Und die Lauterer, die kämpfen und ackern hinten am eigenen 16er, um da die Chancen nicht zukommen zu lassen. Das klappt bisher ganz gut, also man musste nicht sonderlich zittern. Jetzt in den gespielten ersten 13 Minuten der zweiten Hälfte, da steht Lautern relativ sicher, aber dieser Druck der Wolfsburger nimmt von Minute zu Minute zu und da wäre dieser Treffer gerade eben, der möglich war, durch Skytte natürlich balsam gewesen. So müssen sie weiter ackern und kämpfen beim Stand von 0-0.
1: Und wenn da was passiert, hört es natürlich hier im ARD Musikclub Party, wo wir jetzt schon mal also ein bisschen motivationsmäßig Musik spielen für den, der dann am Ende gewinnt, wenn es denn einen Gewinner geben sollte. Hier sind Right Set Fred. Stand up for the champions.

0: Gefahrenstelle aus der ARD-Verkehrsredaktion. Fahrradfahrer auf der B10 Uferstraße Ulm-Stuttgart zwischen Hafen Süd und Berger Tunnel in Stuttgart. Bitte gut aufpassen und gut ankommen. 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
2: Um 22 Uhr mit Katharina Scheer. Bei dem Vorfall mit einer Sprengstoffdrohne am Leipziger Flughafen sehen amerikanische Quellen eine Verbindung zu Russland. Das berichten US-Medien unter Berufung auf Geheimdienstberichte. Aus der Nachrichtenredaktion Sven Weingärtner.
3: Das Wall Street Journal beruft sich dabei auf US-amerikanische Beamte, die Geheimdienstberichte gelesen haben. Der Sender CNN zitiert einen Verteidigungsbeamten damit, die USA seien zu dem Schluss gekommen, dass die Drohne von einem russischen Geheimdienst sei. Bundesinnenminister Alexander Dobrindt sprach von einem hybriden Angriff fremder Mächte. Russland selbst wies jegliche Verantwortung zurück. Am Flughafen Leipzig war diese Woche in der Nähe ukrainischer Transportflugzeuge eine Drohne entdeckt worden. Sie war mit Sprengstoff und Zünder bestückt. Ein Mitarbeiter brachte sie zum Absturz.
2: Bulgariens Regierung bestellt wegen eines anderen Drohnenzwischenfalls die ukrainische Botschafterin ein. Die mit Sprengstoff beladene Drohne ist heute auf bulgarischem Gebiet abgestürzt, in etwa einem Kilometer Entfernung zu einer Gaspipeline. Der Drohnentyp werde oft vom ukrainischen Militär eingesetzt, heißt es in Sofia. Die ukrainische Führung hat zugesichert, bei der Aufklärung zu helfen. In Paris gilt ab sofort eine Helmpflicht für E-Scooter-Fahrer. Wie die Polizei der französischen Hauptstadt mitteilte, müssen alle Nutzer von E-Scootern neben einem Helm auch eine Warnweste oder reflektierende Kleidung tragen. Ohne Helm wird eine Geldstrafe von 135 Euro fällig, ohne Weste oder Reflektoren 35 Euro. Die französische Hauptstadt hatte bereits 2023 alle Leih-E-Roller von ihren Straßen verbannt. Bundesfinanzminister Klingbeil will im Rahmen der Einkommensteuerreform Vereine stärker besteuern. Der bisherige Freibetrag auf Gewinne soll laut einem Referentenentwurf sinken, und zwar von 5.000 auf 1.000 Euro. Ehrenamtliche und gemeinnützige Vereinsarbeit soll davon nicht betroffen sein. Das Finanzministerium verspricht sich davon rund 45 Millionen Euro mehr Steuereinnahmen. Der Vulkan Ätna auf Sizilien ist ausgebrochen. Der größte aktive Vulkan Europas stieß eine riesige Wolke aus Rauch und Asche aus. Am Flughafen Catania in der Nähe wurden Starts und Landungen vorübergehend eingeschränkt. Alle Ankünfte wurden zeitweise gestrichen. Inzwischen dürfen Flugzeuge wieder landen. Das Wetter in Deutschland. In der Nacht lockere Wolken oder klar, Tiefstwerte 19 bis 9 Grad. Morgen meistens sonnig, vereinzelt Wolken. Am Nachmittag im Süden örtlich Schauer und Gewitter möglich. 35 Grad in Heidelberg und 27 Grad auf Fehmarn. Am Montag ähnlich. Die Zeit, es wird 22.03 Uhr.
0: Hier ist das Neueste aus der ARD-Verkehrsredaktion. Vorsicht bitte, Personen sind auf der A3 Köln-Frankfurt zwischen Limburg-Süd und Bad Camberg. Dann die Nachtbaustelle jetzt auf der A8 Karlsruhe Richtung Heilbronn. Ist zwischen dem Dreieck Leonberg und der Überleitung zur A81 Engelberg-Tunnel gesperrt. Das Ganze heute und auch morgen und bis Montag das Ganze immer abends zwischen 22 Uhr und 5 Uhr morgens. Eine Umleitung ist über Leonberg Ost eingerichtet. Die A96 München Richtung Lindau ist in Höhe Memmingen Nord wegen Brückenbauarbeiten bis morgen früh ca. 5.30 Uhr gesperrt. Nach einem Unfall die B27 bei Neckarsulm zwischen Neckarsulm Kreuzungsbauwerk Nord und dem Ortsausgang in beiden Richtungen gesperrt. Ebenso Vollsperrung auf der B33 Offenburg-Donaueschingen zwischen Schnellingen und der B294 in Haslach. Wegen einer Unfallaufnahme in beiden Richtungen. Im Kreis Wassermarsch, die B212 ist zwischen Nordenham und Ellwürden nach einem Unfall gesperrt. In Wilhelmshaven findet bis morgen der Triathlon statt und deshalb werden zahlreiche Straßen gesperrt, da schon mal der Hinweis. Und in Sevelten werden die Anwohner wegen Rauchentwicklung gebeten, Fenster und Türen und Lüftungen abzustellen. Kommt alle gut an!
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0: Mit Veit Berthold und, was viel wichtiger ist, mit euch. Da kommt eine Nachricht vom sehr coolen Timo. Warum der diesen Titel trägt? Na, ich habe ihm diesen Titel verliehen gerade, weil ich ja gelesen habe, was er mir geschrieben hat. Also, Timo hat uns geschrieben: Ich war heute mit meiner Familie im Bergwerk in Wolfach, in der Grube Wenzel. Ein echter Geheimtipp bei dieser Hitze. Für alle. Na, vielleicht ist es bald kein Geheimtipp mehr, Timo, nachdem du diesen Geheimtipp mit allen teilst, weil im Berg hatten wir konstante 11 bis 12 Grad. Das war mal erfrischend. Jetzt muss ich mich wieder ein bisschen aufheizen und er wünscht sich deshalb Linkin Park, Faint. Das ist so ein Song, der jetzt tatsächlich nicht allzu häufig läuft und deswegen passt er ganz wunderbar da rein. Also, wir haben auch ein Herz für selten gespielte Hits im Radio. Linkin Park, lass uns knallen und krachen. Faint.
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0: Samstagabend. Hier ist der ARD Musikclub Party und jetzt schalten wir nochmal live nach Wolfsburg. Zweite Fußball-Bundesliga ist gestartet und es laufen die letzten Minuten beim Topspiel VfL Wolfsburg gegen den ersten FC Kaiserslautern. ARD-Reporter Burkhard Tillner. Es steht kurz vor Schluss immer noch 0-0.
1: Ja, dank der beiden Torhüter, vor allen Dingen im ersten Abschnitt Julian Kral, super, was er pariert hat, der Schlussmann der Lauterer. Und auf der anderen Seite, ja, da wuchs einer über sich hinaus, der ja, eigentlich verwunderlicherweise im Tor steht. Czerliński Jakub, 18 Jahre alt, aus Polen kommend, ersetzt Timon Wellenreuther, der dafür vorgesehen war, und das macht er gut. Denn im zweiten Abschnitt, da versteht Lautern es, die großen Chancen der Wolfsburger zu verhindern. Steht nichts auf meinem Zettel. Und auf der anderen Seite, da stehen drei Dinger. Skytte, 56. Minute, scheitert an Czerliński. 70. Minute, der eingewechselte Kanate belebt das Spiel der Lauterer. Ist durch, zieht ab und wieder Czerliński, der Spielverderber. Und dann hatte Berisha noch eine Möglichkeit, mittlerweile schon ausgewechselt. Nahm eine Hereingabe, Volley. Und heraus kam ein Aufsetzer, der knapp am rechten Pfosten vorbeistrich. Wolfsburg ohne echte Chancen. Die Lauterer kämpfen und verteidigen aufopferungsvoll gegen dieses Star-Ensemble. Und das macht's richtig spannend hier in der Schlussphase. Geht da noch was für den einen oder für den anderen? Wechsel sind vorgenommen worden, reichlich frische Kräfte auf dem Platz. Aber der Wille der Lauterer nicht zu brechen, bislang jedenfalls, wenn sie dann so durchziehen. Letzte Saison lief es auswärts nicht so. Dann können sie sich jetzt allerdings was drauf einbilden, wenn es dabei bleibt, hier in Wolfsburg einen Punkt geholt zu haben.
0: Und ihr werdet es hören, hier im ARD Musikclub Party. Also wenn da ein Tor fällt, dann ist doch klar, auch wenn das Spiel rum ist, sage ich Bescheid. Und jetzt Olli Murs.

Neue Gefahrenstellen jetzt aus der ARD-Verkehrsredaktion. Vorsicht, das sind Menschen auf der B213 Lingen-Kloppenburg zwischen Stapelfeld und der Ausfahrt Kloppenburg-West. Hier sind also Menschen auf der Bundesstraße 213 Lingen-Kloppenburg zwischen Stapelfeld und der Ausfahrt Kloppenburg-West. Bitte sehr gut aufpassen. Und ein Fuchs liegt jetzt auf der A7 Füssen-Reute Richtung Ulm zwischen dem Reinhardshof-Tunnel und Nesselwang. Auch da bitte gut aufpassen und gut ankommen. DJ Bobo jetzt. 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

Neue Gefahrenstellen aus der ARD-Verkehrsredaktion. Ein kaputter Wohnwagen steht auf der A6 Heilbronn Richtung Nürnberg in Höhe Kupferzell. Bitte aufpassen. Und ein defektes Fahrzeug auf der A602 Longich Richtung Trier zwischen Trier-Ehrang und Trier-Verteilerkreis. Aufpassen, gut ankommen. Hallo, hier ist der ARD-Musikclub Party. Und bei diesem Musikwunsch, der jetzt kommt, könnte man sich denken, also die haben gut Humor. Das kann man nicht vorwerfen. Wobei, da muss man nochmal genau hinhören und dann finde ich, ist das nicht nur lustig. Also Wolfgang aus Korntal zum Beispiel hat sich Rudi Carrell gewünscht. Wann wird's mal wieder richtig Sommer? Hallo! Aber auch Eva Johann. Und dazu geschrieben, ich wünsche mir einen Sommer, wie er früher einmal war. So mit hitzefrei, lauen Nächten und nicht so heiß, wie dieses Jahr war. Darum wünsche ich mir den Song von Rudi Carrell. Wann wird's mal wieder richtig Sommer? Man muss es nur richtig betonen, dann versteht man das Ganze. Liebe Grüße aus Böchingen. Und an dieser Stelle, Rudi Carrell, ein Idol, ein Vorbild. Er hat mal einen Spruch gesagt, den habe ich mir gemerkt für jede Sendung, die ich moderiere. Dieser großartige Moderator, ne, hat gesagt, wenn du was aus dem Ärmel schütteln willst, dann musst du vorher auch was reinstecken. Danke, Rudi Carrell.

0: Danke für diesen Song von Rudi Carrell. Evelyn Fischer aus Berg bei Ravensburg hat das geschrieben und Maria hat uns ein lustiges Bild dazu geschickt. Also zum Thema, wann wird es mal wieder richtig Sommer und so weiter. Wenn es weiterhin so warm bleibt, dann sollten wir langsam überlegen, was wir Heiligabend grillen und wie wir unseren Sonnenschirm schmücken. Es ist jetzt 10:30. Das Neueste aus der ARD-Verkehrsredaktion. Vorsicht, ein defekter Wohnwagen weiterhin auf der A6 Heilbronn Richtung Nürnberg in Höhe Kupferzell. Dann ein defektes Fahrzeug auf der A602 Longich Richtung Trier zwischen Trier-Ehrang und Trier-Verteilerkreis. Ein Fuchs weiterhin auf der A7 Fürstenreute Richtung Ulm zwischen Reinhardshoftunnel und Nesselwagen. Menschen auf der B213 Lingen-Kloppenburg zwischen Stapelfeld und der Ausfahrt Kloppenburg-West. Die A96 München Richtung Lindau ist in Höhe Memmingen Nord wegen Brückenbauarbeiten bis morgen früh ca. 5.30 Uhr gesperrt. Die B27 bei Neckarsulm weiterhin gesperrt zwischen Neckarsulm Kreuzungsbauwerk Nord und Ortsausgang in beiden Richtungen nach einem Unfall. Ebenso gesperrt wegen einer Unfallaufnahme die B33 Offenburg-Donaueschingen zwischen Schnellingen und der B294 in Haslach. Kreis Wesermarsch. Die B212 ist zwischen Nordenham und Ellwürden nach einem Unfall gesperrt. In Wilhelmshaven findet morgen der Triathlon statt und deshalb werden Straßen gesperrt. Jetzt schon mal der Hinweis, in Sebelten werden die Anwohnerinnen und Anwohner jetzt gebeten, weiterhin wegen der starken Rauchentwicklung, da brennt es, Fenster und Türen geschlossen zu halten und auch Lüftungen abzustellen. Vorsicht bitte auf der A6 Mannheim Richtung Kaiserslautern zwischen Wattenheim und dem Rastplatz Türkberg. Hier eine ungesicherte Unfallstelle jetzt. Dann noch aufpassen auf der A565 Bonn Richtung Meckenheim zwischen Dreieck Bonn-Beuel und Bonn-Beuel. Hier liegt ein Tier auf der Fahrbahn. Kommt alle gut an.
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0: Hallo, Veit Berthold hier und hey, habe ich da nicht diesen einen Superstar versprochen?
2: Hey guys, it's Bruno Mars. 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
0: Ja, du darfst ja gleich ran, aber hör mal, also auch er, ne, dieser Weltstar, musste mal klein anfangen, aber auch da hat er sich schon viel getraut. Es gibt eine Aufnahme, da ist er als Vierjähriger auf einer Bühne, die spiele ich euch jetzt, und da macht er einen auf Elvis. Ach, wie süß. Jetzt darf er ran.
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0: Mit 24K Magic.

0: Caro Emerald, A Night Like This. Für alle Fußballfans, das Topspiel in der zweiten Fußball-Bundesliga ist vorbei. Es ist kein Tor gefallen und das ist ein durchaus ja Achtungserfolg für den ersten FC Kaiserslautern, weil Außenseiter heute beim Bundesliga-Absteiger VfL Wolfsburg mit einem Riesenbudget. Aber heute hat es tatsächlich mal so funktioniert, wie man sich das als Fußballfan wünscht. Geld schießt eben doch manchmal keine Tore. Also an dieser Stelle ein ja kleiner Achtungserfolg für den ersten FC Kaiserslautern. Jetzt erstmal aufpassen, Gefahrenstelle aus der ARD-Verkehrsredaktion. Auf der A7 Füssen-Reute Richtung Ulm im Kreuz Memmingen in der Überleitung zur A96 Richtung München steht ein defektes Fahrzeug. Passt auf, kommt gut an.
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0: heißt, hier kommt wieder eine handverlesene Maxi-Single, also direkt aus einem Club, die eure Party heute Abend noch besser klingen lässt, weil extra lang. Die Swedish House Mafia ist dran. Ein DJ-Trio aus, wie der Name schon sagt, Schweden. Ich glaube, ansonsten mit der Mafia, so mafiös sind die gar nicht, die Jungs. Also bisher haben sie sich, glaube ich, nichts Größeres zu Schulden kommen lassen. Es kommt ja selten vor, dass eine reine Dance-Nummer rauskommt, die eine Tiefe hat. Normalerweise ist halt bum bum, Party, Party, Knaller, Knaller. Aber in diesem Fall Don't You Worry Child. Also das hat wirklich eine besondere Bedeutung. Übersetzt heißt es ja, mach dir keine Sorgen, mein Kind. Und einer der Songschreiber, der verarbeitet darin tatsächlich seine Kindheit in einem ziemlich zerrütteten Elternhaus in Stockholm. Aber er hatte diesen Papa, der ihm immer wieder tröstend sagte, Don't You Worry Child. So nach dem Motto, hab keine Angst, aus dir wird schon noch was werden. Es wird schon alles gut. Und Papa sollte Recht behalten, denn aus dem kleinen Jungen wurde ein weltweit gefeierter Produzent und DJ. Don't You Worry Child. Die Swedish House Mafia mit der 6 Minuten Maxi-Fassung jetzt hier.
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So habt ihr Don't You Worry Child von der Swedish House Mafia sehr wahrscheinlich noch nie im Radio gehört. Aber wir sind's. Hallo, der ARD Musikclub Party. Vorsicht jetzt bitte auf der A3 Köln-Frankfurt zwischen dem Wiesbadener Kreuz und der Ausfahrt Rauenheim. Hier sind Menschen vor der Baustelle auf der Fahrbahn, dass da bitte niemandem was passiert. Sehr gut aufpassen auf der A3 Köln-Frankfurt zwischen dem Wiesbadener Kreuz und der Ausfahrt Rauenheim. Personen vor der Baustelle auf der Fahrbahn. Nach dieser Dance-Mucke brauche ich jetzt erstmal Rock. Und der kommt von Guns N' Roses. Und ihr werdet euch nicht beschweren, weil jetzt geht's in den Dschungel. Welcome to the jungle.

komm, einer geht noch rein gleich. Aber erstmal das hier, Gefahrenstelle aus der ARD-Verkehrsredaktion. Eine ungesicherte Unfallstelle jetzt auf der A5 Kassel Richtung Frankfurt zwischen dem Bad Homburger Kreuz und dem Nordwestkreuz Frankfurt. Bitte gut aufpassen, gut ankommen. Rock ist schon groß, oder? Und wir können noch ein bisschen anders rocken mit Günther Moog aus Trier, der uns geschrieben hat: Hallo Veit, wir sitzen gerade bei alkoholfreiem Bier auf der Terrasse, hören deine Musik. Vielen Dank, gefällt uns sehr gut. Wir haben aber noch einen fetten Wunsch, vielleicht kannst du den uns erfüllen. Also die Toten Hosen, die können doch auch rocken und am Anfang sind die gar nicht so heftig, sondern sie lassen es bei Kamikaze erstmal langsam angehen. Das wäre doch was. Spiel das, sonst müssen wir bitte von alkoholfrei auf alkoholhaltig umschwenken. Hallöche. Ich spreche schon so, als hätte ich mitgetrunken. Dabei bin ich hier bei Wasser geblieben bisher. Und ich möchte natürlich nicht riskieren, dass irgendjemand jetzt alkoholhaltige Sachen trinken muss, um diese Sendung zu ertragen. Nee. Liebe Grüße nach Trier an dieser Stelle. Günther Moog und Freunde. Hier im ARD Musikclub jetzt die Toten Hosen. Kamikaze. Mit dir.

0: T-Centor, Mattia Bazar, war da im ARD Musikclub Party. Geht gleich weiter.
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2: Um 23 Uhr mit Katharina Scheer. In Paris gilt ab sofort eine Helmpflicht für E-Scooter-Fahrer. Wie die Polizei der französischen Hauptstadt mitteilte, müssen alle Nutzer von E-Scootern neben einem Helm auch eine Warnweste oder reflektierende Kleidung tragen. SWR Paris-Korrespondentin Caroline Diller berichtet.
3: Der wichtigste Grund für diese neue Regel ist, dass es viele Unfälle mit E-Scootern gibt, bei denen die Fahrer schwere Kopfverletzungen davontragen. In ganz Frankreich sind nach offiziellen Angaben im letzten Jahr knapp 80 Menschen bei Unfällen mit E-Scootern gestorben. Mehr als 1.000 wurden schwer verletzt. Und deshalb muss jetzt ab sofort jeder einen Helm tragen, der mit dem E-Scooter durch Paris düst. Und nicht nur das, auch Warnwesten oder Kleidung mit Reflektorstreifen sind Pflicht. Wer diese Helmpflicht ignoriert, muss 135 Euro Strafe zahlen. Eine fehlende Warnweste kostet 35 Euro.
2: In den USA gibt es angeblich Geheimdienstinformationen, die die Sprengstoffdrohne vom Flughafen Leipzig-Halle Russland zuschreiben. Der US-Sender CNN spricht von einer Drohne des russischen Geheimdienstes. Das Wall Street Journal nennt die russische Regierung als Drahtzieher. Die Drohne war in der Nähe ukrainischer Transportflugzeuge entdeckt und zum Absturz gebracht worden. In 4 Bundesländern gilt ab Mitternacht erstmals kein sonntägliches Lkw-Fahrverbot mehr. Rheinland-Pfalz, das Saarland, Niedersachsen und Nordrhein-Westfalen setzen die Maßnahme um, die der Wirtschaft mit Blick auf das aktuelle Niedrigwasser vieler Flüsse Entlastung bringen soll. Mit einer staatlich finanzierten Massenhochzeit erleichtert die Regierung in Nigeria 1.500 Paaren den Start in die Ehe. Sie gaben sich in einer zweitägigen Zeremonie das Ja-Wort. Jede Braut erhielt nach Angaben der Regionalregierung umgerechnet rund 126 Euro sowie Geld für die Gründung eines Kleinunternehmens. Die Regierung bezeichnet das Programm als Teil ihrer Sozialpolitik zur Förderung der gesellschaftlichen Stabilität. Der VfL Wolfsburg hat sich zum Zweitliga-Auftakt mit einem Remis begnügen müssen. Gegen den ersten FC Kaiserslautern kam der Erstliga-Absteiger in der Volkswagen Arena nicht über ein 0:0 hinaus. Heidenheim gewann zu Hause 4:3 gegen Osnabrück. Karlsruhe schlug im Heimspiel Bielefeld mit 2:1. Außerdem trennten sich Darmstadt und Kiel 2:2 und Magdeburg verlor zu Hause 1:6 gegen Braunschweig. Das Wetter in Deutschland. In der Nacht lockere Wolken oder klar, Tiefstwerte 19 bis 9 Grad. Morgen meistens sonnig, vereinzelt Wolken. Am Nachmittag im Süden örtlich Schauer und Gewitter möglich. 35 Grad in Heidelberg und 27 Grad auf Fehmarn. Die Zeit, es wird 23.03 Uhr.
4: Das Neueste aus der ARD-Verkehrsredaktion. Nach einem Unfall ist die A5 Kassel Richtung Frankfurt zwischen dem Bad Homburger Kreuz und dem Nordwestkreuz Frankfurt gesperrt. Auch gesperrt die A96 München Richtung Lindau in Höhe Memmingen-Nord wegen Brückenarbeiten bis voraussichtlich morgen früh 5.30 Uhr. Wegen Wartungsarbeiten die B36 Mannheim-Karlsruhe, und zwar da der Fahrlachtunnel, in beiden Richtungen gesperrt. In Wilhelmshaven, da findet morgen der Triathlon statt. Allen, die da starten, gutes Gelingen. Zahlreiche Straßen sind deshalb jetzt schon gesperrt. In Sevelten werden die Anwohnerinnen und Anwohner gebeten, wegen der starken Rauchentwicklung, da brennt's, Fenster und Türen geschlossen zu halten und Lüftungen abzustellen. Kommt alle gut an!
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4: Mit Veit Berthold und mit euch. Wir sind ein super Team, wie ich finde, weil wir diese Playlist hier für diese Party ja zusammen erstellen. Jetzt kommt ein Musikwunsch von Lothar Merck. Wir merken uns, das ist ein guter Typ, der Lothar, weil er denkt an andere. Also erstmal grüßt er den ARD Musikclub und findet die Sendung ganz fantastisch. Tolle Titel. Ja, Lothar, das habt auch ihr ja mitgemacht. Deshalb danke. Der Dank geht zurück an euch. Wir sitzen hier auf der Terrasse, meine Frau Maria und ich. Wir würden uns riesig freuen, wenn wir heute Abend sowas Lustiges bekämen zum Mitsingen von Tony Christie. Ich mache ja bei Tony Christie bei Is This the Way to Amarillo immer dieses UA. an die Stelle, wo es halt hingehört, obwohl es nicht gesungen wird. Aber ich weiß, ihr wisst, was ich meine und ihr könnt das auch gleich machen. Falls ihr nicht den ganzen Song mitsingen könnt, weil ihr denn die Lyrics, also den Text nicht könnt, macht bitte weiter so mit eurer super Sendung. Habt eine gute Zeit. Schreibt Lothar aus Biberach, Ringschneid. Vielen lieben Grüße dahin. Gehen zurück und jetzt, ihr wisst schon, seid ihr bereit für das UA? Es wird Zeit.
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0: Hallo! Hier ist der ARD Musikclub Party. Und eine Party kann man auch feiern, also so ein bisschen, während man ein Buch liest. Hier kommt der Beweis. Hallo.
1: Ja, Gunter Wolf aus Lindenberg. Das liegt bei Neustadt an der Weinstraße.
0: Und du bildest dich heute Abend ein bisschen weiter. Du hast einen dicken Wälzer auf dem Bauch.
1: Ja, das ist so ein Buch von Peter Maffay. Ja. Das ist über sein von 2020, über sein Leben und vor allem über seine Tabaluga Stiftung in Tutzing in Oberbayern. Ne?
0: Ja, er ist einfach ein wirklich toller Typ, der sehr viel für andere macht.
1: Das war ein Lieblingssänger. Da war ich, wie ich jung war, noch auf alle Konzerte.
0: Okay. Gibt es irgendwas in dem Buch, wo du noch nicht über ihn wusstest, obwohl du ihn schon so oft live erlebt hast?
1: In Rumänien, das habe ich nicht gewusst. Wo er her ist, hat er auch Heim gemacht für behinderte Kinder, ne? Oder okay. So. Das habe ich nicht gewusst.
0: Peter Maffay tut auf jeden Fall viel Gutes und du möchtest jetzt diesen Abend entsprechend auch musikalisch was dazu hören, wenn du schon das Buch liest.
1: Wenn du irgendeine Lieder von hast, egal was es ist. Peter Maffay ist immer gut.
0: Ja, also wenn du mir freie Auswahl lässt, dann. Und es war Sommer. Live. Peter Maffay.
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0: Ja, Mann! Bob Marley und die Wailers. Is This Love hier im ARD Musikclub Party. Wir müssen kurz auf die Straßen, weil da gibt es einiges Neues an Gefahrenstellen. Vorsicht bitte im Kreis Reutlingen und im Kreis Tübingen. Auf der Landesstraße zwischen Omenhausen und Gomaringen laufen mehrere Personen auf der Fahrbahn. Hier ist auch eine ungesicherte Unfallstelle. Bitte sehr gut aufpassen, dass da nicht noch mehr passiert. Und auf der B33 Singen-Konstanz zwischen Allensbach und Allensbach-Ost, da läuft ein Hund auf der Bundesstraße rum. Auch da aufpassen. Es sind zwei, mal mindestens zwei mit uns unterwegs, denen hoffentlich also nichts passiert und alles gut ist, denn sie sind auch mit dem Auto unterwegs und sie haben sich gemeldet. Wir sind nämlich gerade auf der Heimreise von der Geburtstagsfeier meiner Verlobten, schreibt uns Julian, der offensichtlich auf dem Beifahrersitz sitzt, während Antonia seine Verlobte fährt. Und von dort aus schreibt er uns, also wir würden uns wahnsinnig freuen, wenn ihr, weil wir gerade so ein bisschen rumgerockt haben mit euch, Walk Over You von AC/DC hören dürften. Das zählt jetzt bestimmt nicht für alle zu den Party-Songs unbedingt dazu, aber bei uns darf dieser Song auf keiner Party fehlen. Erst dann wird sie komplett. Und das ist ja immer so, ne? Individuell sind die Geschmäcker ja sehr verschieden. Wir wünschen auf jeden Fall, schreiben Sie noch einen weiteren tollen Abend. Danke für die großartige Musik, die ja Julian und Antonia jetzt mitgestaltet haben. An dieser Stelle AC/DC, Walk All Over You im ARD Musik Club Party.
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0: Da haben wir euch mal kurz mitgenommen auf ein AC/DC Live-Gig. Also zumindest auf einen Song, ne? Yes, Walk All Over You. Ein Song, den man auch nicht allzu häufig im Radio hört. Das Neueste jetzt aus der ARD-Verkehrsredaktion um gleich 11:30. Erstmal gut aufpassen. Personen sind auf der A67 Mönchhof-Dreieck Darmstadt zwischen Groß-Gerau und der Raststätte Büttelborn-Süd. Dann ein defektes Fahrzeug auf der B210 Wittmund Richtung Wilhelmshaven. Und zwar zwischen Jever-Zentrum und Jever-Ost-Sillenstiede. Vorsicht auf der B33 Singen-Konstanz zwischen Allensbach und Allensbach-Ost. Hier läuft weiterhin ein Hund. Dann die A5 Kassel Richtung Frankfurt ist zwischen Bad Homburger Kreuz und dem Nordwestkreuz Frankfurt nach einem Unfall gesperrt. Gesperrt ist auch die A96 München Richtung Lindau in Höhe Memmingen Nord wegen Brückenarbeiten bis voraussichtlich morgen früh ca. 5.30 Uhr. Wegen Wartungsarbeiten auf der B36 Mannheim, Karlsruhe, Mannheim der Fahrlachttunnel in beiden Richtungen gesperrt. In Wilhelmshaven ist morgen Triathlon und deshalb sind zahlreiche Straßen gesperrt. Schon mal der Hinweis für alle, die morgen da unterwegs sein wollen. Und in Sevelten gilt weiterhin, hier werden die Anwohnerinnen und Anwohner gebeten, da brennt es wegen der starken Rauchentwicklung, Fenster und Türen geschlossen zu halten und Lüftungen abzustellen. Kommt alle gut durch.
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0: Hi! Veit Berthold hier und Justin Timberlake ist es auch. Und natürlich ist das ein weltweit gefeierter Star, der auch solomäßig so viele Hits hatte. Aber wo ging es denn bitte schön los? Bei einer Boyband. Und jetzt darf er nochmal ganz von vorne anfangen, gefühlt. Justin Timberlake mit NSYNC. Jetzt!
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2: Geht natürlich auch zu später Stunde. Wer ist denn da und von wo? Hallo?
3: Hallo, hier ist der Colin aus Oberhilversheim.
2: Hallöche.
3: Hallöche.
2: Und?
3: Ich hätte gern einen Wunsch. Ich wünsche mir von Judas Priest Breaking the Law, wenn's geht.
2: Okay. Hast du schon mal das Gesetz gebrochen? Ich frag nur. Oder ist es ein reiner Musikwunsch?
3: Also im Gefängnis habe ich noch nie gesessen, aber ich habe mal als Teenager was geklaut.
2: Ja. Ich glaube, es ist verjährt. Es sei denn, es waren Goldbarren.
3: Es war kein Goldbarren.
2: Eher so ein Kaugummi oder sowas.
3: Ja, genau. Ja,
2: okay. Du hörst dich jetzt nicht mehr so an, als wärst du noch ein Teenie. Deswegen denke ich, es ist okay.
3: Nö, ich bin Mitte 20, also.
2: Ja. Hast du den Kaugummi-Klau wenigstens bereut bis heute?
3: Ja. Okay. Ja. Ja.
2: Gut, dann hast du jetzt Buße getan an dieser Stelle.
3: Ja, genau.
2: Ich danke dir für den Musikwunsch. Ich wünsche dir noch einen schönen Abend, ja?
3: Danke gleichfalls.
4: Judas Priest, Breaking the Law. Willkommen im Club.
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Neue Gefahrenstelle aus der ARD-Verkehrsredaktion. Vorsicht, Personen sind auf der A5 Kassel-Frankfurt zwischen dem Nordwestkreuz Frankfurt und dem Westkreuz Frankfurt in beiden Richtungen. Bitte sehr gut aufpassen, hier sind Personen auf der Fahrbahn. Avicii, Wake Me Up, jetzt im ARD-Musikclub Party.

Ein bisschen Bananarama darf ja wohl sein hier im ARD Musikclub Party, wo wir jetzt zum Musikwunsch kommen von Gerd, Jupp und Uwe. Hallo! Also wir sitzen hier zusammen. Der Gerd Jäger hat geschrieben und wir sind also drei Jungs und hören diesen tollen Sound, feiern diesen Abend voll ab und würden uns total über irgendwas von Fury freuen, also Fury in the Slaughterhouse. Und damit ihr diesen Abend nie vergessen werdet, liebe Grüße aus Ahrweiler, sollt ihr genau diese Zeit, die ihr jetzt miteinander verbracht habt, nie wieder vergessen. Won't forget these days. Fury in the Slaughterhouse.

Madness, Our House. Gefahrenstelle noch aus der ARD-Verkehrsredaktion. Vorsicht, ein kaputtes Fahrzeug auf der A8 Stuttgart Richtung München zwischen Mühlhausen und dem Lämmerbuckeltunnel. Da bitte gut aufpassen, dass da nicht noch was passiert. Und das soll schon wieder fast gewesen sein für diesen wilden, verrückten, sehr coolen und heißen ARD-Musikclub-Party mit Veit Berthold. Ich kann mich nur bedanken für eure Songvorschläge, denn da kam was Besonderes raus. Und einen habe ich noch. Ich nehme euch noch mal kurz mit. Komm nach Ibiza mit den Venga Boys. We are going to Ibiza. 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Viel Spaß.

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1: Um 0 Uhr mit Klaus Reginek. In 4 Bundesländern gilt ab sofort kein Sonntags-Lkw-Fahrverbot mehr für bestimmte Transporte. So soll die Wirtschaft mit Blick auf das aktuelle Niedrigwasser der Flüsse entlastet werden. Aus der Nachrichtenredaktion dazu Bettina Kozana.
2: Niedersachsen, Nordrhein-Westfalen, Rheinland-Pfalz und das Saarland setzen die Maßnahme als erste um. Wie viele Unternehmen die Aussetzung des Fahrverbots insgesamt in Anspruch nehmen werden, ist aber noch unklar. Denn eine bundeseinheitliche Regelung fehlt ja noch und es war zuletzt auch von Personalmangel in der Transportbranche die Rede. Bundesverkehrsminister Bilger hat die Lockerung trotzdem nochmal verteidigt. Unternehmen bräuchten diese Flexibilität jetzt, sagte Bilger am Wochenende im Deutschlandfunk. In Niedersachsen soll die Lockerung den ganzen August lang gelten, in den 3 anderen Ländern bis maximal Ende September.
1: Nach dem Fund einer Drohne auf dem Flughafen Leipzig berichten US-Medien über eine mögliche Verbindung zu Russland. Das Wall Street Journal zitiert einen US-Beamten, der habe geäußert, die Drohne sei von der russischen Regierung eingesetzt worden. Der US-Sender CNN beruft sich auf einen US-Verteidigungsbeamten in Europa. Nach dessen Aussage sei die Drohne vom russischen Geheimdienst. Mitten in der Urlaubszeit ist gestern der Vulkan Ätna auf der italienischen Mittelmeerinsel Sizilien ausgebrochen. Der größte aktive Vulkan Europas stieß eine große Wolke aus Rauch und Asche aus. Auf dem nahegelegenen Flughafen Catania wurde der Flugbetrieb für mehrere Stunden eingestellt, konnte später aber wieder aufgenommen werden. Die Insel Sizilien gehört zu den beliebtesten Reisezielen in Italien. 3 Wochen vor Beginn der Fußball-Bundesliga beginnt an diesem Wochenende die zweite Liga. Absteiger Wolfsburg ist torlos in die neue Saison gestartet. Beim 0:0 zu Gast war Kaiserslautern. ARD-Sportreporter Holger Gerska.
3: Letztlich war der große Aufstiegsfavorit sogar noch gut bedient mit der torlosen Punkteteilung. Zwar dominierte der VfL Wolfsburg das Spiel phasenweise mit viel Ballbesitz, blieb aber trotz der Star-Einkäufe Robert Glatzel, Fabian Reese und Fraser Hornby extrem harmlos. Echte Torgefahr gab es nur bei einem Schuss von Hauke Wahl an den rechten Außenpfosten. Ganz anders die Gäste, die sich zwar oft in die Defensive zurückzogen, aber 4 exzellente Chancen herausspielen konnten. Völlig freistehend vergab Simon Asta per Kopf, das war in der ersten Halbzeit. Und Michael Skytte scheiterte mit einem Konter am Wolfsburger Torhüter Jakub Zielinski. Der 18-jährige Pole hielt dem Aufstiegsfavoriten wenigstens einen Punkt fest.
1: Die weiteren Ergebnisse: Absteiger Heidenheim hat gegen Osnabrück 4:3 gewonnen, Darmstadt und Kiel trennten sich 2:2, Karlsruhe siegte gegen Bielefeld 2:1 und Magdeburg unterlag Braunschweig 1:6. Das Wetter in Deutschland: in der Nacht lockere Wolken, 19 bis 9 Grad und am Tag wieder viel Sonne und bis zu 35 Grad. 0:03.
4: Schönen Dank für die ersten Nachrichten des neuen Tages. Heute ist der 9. August. Ja, und jetzt nach Mitternacht geht die Sendung natürlich los mit dem Blick auf die Straßen im Lande. Hier ist der Verkehrsservice der ARD-Hitnacht. Und die erste Meldung ist die Entwarnung von der Bundesstraße 236. Kein Falschfahrer mehr zwischen der A2 Dortmund Nordost und Westfalendamm in Dortmund Mitte. Hier fährt alles wieder in die richtige Richtung. Die Autobahn 2 Dortmund Richtung Braunschweig ist zwischen Dreieck Hannover West und Hannover Lahe gesperrt, das ganze Wochenende über. Die A3 Köln Richtung Oberhausen ist zwischen Kreuz Breitscheid und Kreuz Kaiserberg wegen Bauarbeiten bis Montag früh gesperrt. Die A42 Dortmund Richtung Kamp-Lindfurt ist zwischen Herne-Birnig und Herne-Horsthausen wegen Bergungsarbeiten noch immer gesperrt. Die A45 Gießen Richtung Hagen ist zwischen Dillenburg und Heiger-Burbach bis Montag früh gesperrt. Hier wird eine Brücke geprüft. Die A73 ist zwischen Feucht und Nürnberg Münchener Straße wegen einer Nachtbaustelle in beiden Richtungen gesperrt. Die A96 München Richtung Lindau ist in Höhe Memmingen Nord gesperrt wegen Brückenarbeiten. Und die Bundesstraße 36 noch. Der Fahrlachtunnel ist wegen Wartungsarbeiten in beiden Richtungen ebenfalls gesperrt. Ihnen unterwegs eine gute Fahrt. Bleiben Sie munter mit dieser Sendung im Radio.
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4: Und Hanno Bauer ist in Magdeburg. Ich grüße schön und wünsche einen schönen Sonntag.

Achtung, aktuelle Verkehrsmeldung von der Autobahn 46. Zwischen Wuppertal, Faresbeck und Sonnenborner Kreuz werden Gegenstände auf die Fahrbahn geworfen. Achtung bitte, auf der A46 zwischen Wuppertal, Faresbeck und Sonnenborner Kreuz werden Gegenstände auf die Fahrbahn geworfen.

0: Hier ist die ARD Hitnacht, auch zu Ihrer Sicherheit. Deswegen die Warnmeldung nochmal. Achtung bitte auf der Autobahn 46, wenn Sie dort unterwegs sind, zwischen Wuppertal, Varesbeck und Sonnborner Kreuz. Hier werden Gegenstände auf die Fahrbahn geworfen. Ja, um Lieblingskrimis soll es gehen heute Nacht. Das war die Idee von Uwe aus Annaberg-Buchholz, der gemeint hat, ja, Lesen gehört für ihn auf jeden Fall in der Nacht immer dazu.
1: Es wäre mal ganz toll, eine ARD-Hitnacht zu machen, wo man Krimi-Autoren, die weniger bekannt sind, ein bisschen vorstellen. Denn viele schreiben Bücher aus Hobby. Danke.
0: Ja, und das Danke nehmen wir dankend an, denn warum denn nicht? Also viele lesen in der Nacht, viele haben ihre privaten Tipps auf Lager und möchten sie ja auch gern mit anderen teilen. Das geht bei uns, indem sie uns schreiben, entweder ard-hitnacht@mdr.de. Manchmal stecken ja auch so Geschichte dahinter, dass man den Autoren mal begegnet ist oder ja eben sich einfach mal reingelesen hat, aus Versehen, weil man eben ein Buch geschenkt bekommen hat und dann gesagt hat, oh, das ist aber schön, das lese ich gleich weiter und da gibt's doch auch noch andere Bücher von dem Autoren. Also, das einfach auch noch mit aufschreiben. So ein bisschen Hintergrundinformation ist ja immer gut und vielleicht auch, worum geht's denn eigentlich in dem Krimi und warum ist das der Lieblingskrimi? Im Fernsehen laufen die ja wie geschnitten Brot. Ich muss mal sagen, ich höre auch sehr gerne Hörbücher, dabei auch Krimis, wobei Krimi nicht so ganz mein Genre ist. Also, ich stehe eigentlich so mehr auf Science Fiction und Thriller. Sachbücher höre ich allerdings auch. Also das ist also nicht ganz meine Literatur, muss ich gleich dazu sagen. Aber lass mich ja auch gerne mal überzeugen von Ihnen. Vielleicht kriegen Sie mich ja rum, den einen oder anderen Autoren dann doch zu lesen oder zu hören. Also Hörbücher gibt's ja auch. Jede Menge inzwischen. Ihre Tipps also an die E-Mail-Adresse schreiben oder Sie rufen bei uns an 0800 80 80 110. Aber bitte nicht vergessen, kurz zu erwähnen, wenigstens wer gerade anruft und woher und worum es eigentlich in dem Buch geht und was Sie da so begeistert daran.

Okay. Also ohne Krimi geht die Mimi nie ins Bett und deswegen unser Thema heute in der kriminell guten ARD-Hitnacht, ihre Lieblingskrimis. Und unser Radioarzt Jürgen in Goch, der Doktor, hat uns gleich geschrieben: Guten Morgen, ein guter Lesetipp für spannende Unterhaltung vom Niederrhein sind die Romane von Leenders bei Leenders. Spricht man dazu aus, ja? Leenders bei Leenders? Ich hoffe, das ist so. Sie spielen im Umfeld von Kleve und weisen daher unverkennbares Lokalkolorit auf. Leichter, aber dennoch spannende Lektüre eines Chirurgen und seiner Frau sowie eines befreundeten Psychologen. Ah, okay, das ist also die gute persönliche Empfehlung. Dankeschön. Jürgen aus Goch war also der Erste, der uns seine Lieblingskrimis empfohlen hat. Die Romane von Leenders bei Leenders. Ich hoffe, ich habe es richtig ausgeschrieben. Ansonsten bräuchte ich noch eine kurze Korrektur dazu.

Und noch einmal die Wiederholung vor, Warnung vor dem Falschfahrer. Achtung bitte auf der Autobahn 33 zwischen Kreuz Osnabrück Süd und Dissen Bad Rothenfelde. Hier ist ein Falschfahrer gemeldet worden. Bitte Vorsicht in beiden Richtungen.

Black Velvet. Eine Nacht wie schwarzer Samt und das Schwarze der menschlichen Verhaltensweisen, das kommt heute alles zusammen in nur einer Nacht. Es geht um Krimis. Und danke Brigitte in Bischofsheim, auch so eine Leseeule, fast jede Nacht, wenn sie nicht gerade Socken strickt. Sie hat nämlich meine Frage gleich beantwortet, warum die Leenders bei Leenders Krimis mit dem Jahr 2013 enden. Sie schreibt, die Leenders sind 2018 und 20 gestorben. Ja, das ist das Bitterste für Fans, wenn man weiß, das war jetzt definitiv der letzte gute Krimi meiner Lieblingsautoren. Hier ist die AD-Hitnacht, jetzt mit Sting.

0: Im Soundtrack der Nacht, der ARD-Hitnacht, Sting mit seiner Abspannmusik des Films Leon, der Profi, mit Natalie Portman. 0.31 Uhr, damit Zeit für den Verkehrsservice der ARD-Hitnacht. Und erstmal gibt's zwei Entwarnungen. Erstmal von der Autobahn 33, kein Falschfahrer mehr zwischen Kreuz Osnabrück Süd und Dissen-Bad Rothenfelde. Und außerdem ist auch die Meldung mit dem Steinewerfer aufgehoben worden. Achtung, ja, von der Autobahn 46 war es zwischen Wuppertal, Waresbeck und Sonnenborner Kreuz. Hier werden auch keine Gegenstände mehr auf die Fahrbahn geworfen. Da ist wohl mal die Polizei vorbeigefahren und hat mal freundlich mit den Jungs gesprochen. So, die Autobahn 2 Dortmund Richtung Braunschweig ist zwischen Dreieck Hannover West und Hannover Lahe bis Montag ca. 5 Uhr wegen Bauarbeiten gesperrt. Die A3 Köln Richtung Oberhausen ist zwischen Kreuz Breitscheid und Kreuz Kaiserberg wegen Bauarbeiten gesperrt das ganze Wochenende. Die Autobahn 42 Dortmund Richtung Kamp-Lindfort ist zwischen Herne-Börnich und Horsthausen wegen Bergungsarbeiten bis ca. 1 Uhr wohl noch gesperrt. Die Autobahn 45 Gießen Richtung Hagen ist zwischen Dillenburg und Haiger-Burbach bis Montag früh gesperrt. Dort wird eine Brücke geprüft. Die A73 ist zwischen Feucht und Nürnberg-Münchener Straße wegen einer Nachtbaustelle in beiden Richtungen gesperrt. Die A96 München Richtung Lindau ist in Höhe Memmingen-Nord wegen Brückenarbeiten gesperrt. Und dann noch die Bundesstraße 36. Hier ist der Fahrlachtunnel wegen Wartungsarbeiten in beiden Richtungen gesperrt.
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0: Hanno Bauer ist hier in Magdeburg. Hallo.

0: Hier läuft im Radio Ihre ARD-Hitnacht. Heute kriminell gut, denn es geht um Krimis, die Sie gut finden. Und Sven aus Bad Gandersheim hat sich gemeldet bei uns.
1: Ich lese zum Beispiel total gerne die Bücher von dem Sebastian Zizek. Zum Beispiel Passagier 23 ist ein sehr gutes Buch. Und liebe Grüße noch an alle Nachtschwärmer.
0: Sven aus Bad Gandersheim in Niedersachsen, ganz liebe Grüße dorthin zurück. Also Sebastian Fitzek, einer der renommiertesten deutschen Krimi-Autoren, seine Empfehlung, denn... Oh.

mitmachen unter 0800 80 80 110. Ja, es dauert ein bisschen, bis ich alles durchgehört habe. Also möglichst kurz halten und einfach sagen, was Sie gerne lesen.

0: 0.45 Uhr ist es. Und meine Sternenfreunde der Radiofamilie Susanne und Walter sind Frankreich-Fans durch und durch, machen dort so gerne Urlaub. Und das nicht nur, weil man dort noch so schönen dunklen Himmel hat zum Hobby A, ja, zum Sternennebel fotografieren, sondern auch, weil zum Beispiel die Bretagne in Hobby B eine große Rolle spielt bei Susanne. Und ihr die Bretagne bis in die dunkelste Ecke, so scheint's, bekannt schreibt. Denn sie schreibt: Hallo lieber Hanno, als Frankreich-Fan kommt man eigentlich nicht an Kommissar Dupin vorbei. Viele schöne Krimis aus der Bretagne. Besonders gefällt mir, dass man natürlich einen Krimi liest, aber sehr viel über die Bretagne erfährt. Reisetipps zum Beispiel oder Restauranttipps. Man erfährt auch viel über die Geschichte und Tradition des Landes. Die Romane sind vom Autor Jean-Luc Banalec. Mittlerweile gibt es 15 Romane und viele kann man sich davon sogar ja jetzt inzwischen schon ansehen, denn sie wurden verfilmt. Also für die Leser, Faulen und ein Smiley dahinter. Liebe Grüße von den Sternenfreunden, in diesem Fall von mir, Susanne. Lesefan. Gibt es eigentlich eine weibliche Form von Lesefan? Nein, das bleibt dann Lesefan. Ist ja auch gut so. Und Dankeschön nochmal für diesen Tipp. Am besten, ihr schreibt mir alle eure französischen Vorlieben, jeweils auf Französisch noch. Und das für mich, also der gerade so ziemlich kein Wort Französisch aussprechen kann. Ich hoffe, ich habe alles richtig gesagt.
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0: Aber ich will mich ja gar nicht beschweren. Ist bestimmt ein sehr schöner Tipp. Kommissar Dupin.

0: Hier ist die ARD-Hitnacht und es geht um Ihre Lieblingskrimis und was Sie so lesen. Und ja, schön, dass überhaupt so viel gelesen wird.
1: Hallo, hier ist Jutta aus Bonn. Ich lese gerne die Jack Reacher-Bücher von Lee Child, die Lucas Davenport-Krimis von John Sanford und ganz was anderes. Ist ihr Hobby Krimis, die nach dem Einstellen der Kultserie geschrieben worden. Leider ist der Autor vor einiger Zeit gestorben. Ich grüße die Radiofamilie und das ARD-Hitnacht-Team.
0: Ja, danke schön für die Grüße. Ah, Mord ist ihr Hobby, da sind wir doch gleich beim Thema. Ach, so schöne Erinnerungen an Angela Lansbury. Ich glaube, da muss ich auch mal wieder mal die eine oder andere Folge schauen davon. Das sind natürlich wirklich schöne Kurzkrimis und immer in sich abgeschlossen. Also Mord ist ihr Hobby, als Buch auch zu empfehlen, haben wir gerade gehört. Dankeschön für diesen Tipp.

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1: Um 1 Uhr mit Klaus Reginek. Das Bundesinnenministerium plant Änderungen beim Personalausweis. Künftig könnte bei den Dokumenten die Angabe der Adresse entfallen, schreibt die Rheinische Post. Aus der Nachrichtenredaktion dazu Petra Muhr.
2: Bisher muss die Adresse beispielsweise bei Umzügen mit einem Aufkleber auf dem Personalausweis aktualisiert werden. Verzichte man auf die Adresse, würde das die Bürokratie entlasten, schreibt die Zeitung und beruft sich auf einen Ministeriumssprecher. Für Fälle, in denen der Ausweis bislang als Adressnachweis diene, könne es barrierearme und unkomplizierte digitale Lösungen geben. Im Gespräch seien bei der neuen Generation der Ausweise auch ein größeres Foto und weitere Sicherheitsmerkmale, wie etwa ein spezieller Code. Bis Ende kommenden Jahres wird demnach an der Konzeption des neuen Personalausweises gearbeitet.
1: In 4 Bundesländern gilt seit einer Stunde kein Sonntags-Lkw-Fahrverbot für bestimmte Transporte mehr. Weil wegen der niedrigen Pegelstände nicht mehr so viel über Wasser transportiert werden kann, soll damit die Wirtschaft unterstützt werden. Rheinland-Pfalz, das Saarland, Niedersachsen und Nordrhein-Westfalen erleichtern Lkw-Transporte durch die Aussetzung des Fahrverbots, denn eine bundeseinheitliche Regelung fehlt noch. Der Waldbrand am italienischen Gardasee ist offenbar unter Kontrolle. Zuvor hatten mehr als 200 Menschen in Sicherheit gebracht werden müssen, darunter zahlreiche Urlauber. Sie durften mittlerweile aber in ihre Unterkünfte zurückkehren. Der Brand in den Bergen oberhalb des Westufers hatte sich in der vergangenen Nacht sehr schnell ausgebreitet. Bei der Tour de France der Frauen hat die Niederländerin Demi Vollering nach ihrem 2. Tagessieg gute Chancen auf den Gesamtsieg. Die Tour endet heute mit der 9. Etappe und Start und Ziel in Nizza. Details von ARD-Sportreporter Matthew Genest-Schön.
3: Das Finale steht an und Demi Vollering ist nach der vorletzten Etappe dieser 5. Tour de France der Frauen gestern die Gejagte. Doch der Vorsprung auf ihre ärgste Verfolgerin Kasia Niewiadoma ist denkbar knapp. Vollering konnte gestern durch ihren Solosieg aus einem 15-Sekunden-Rückstand einen 8-Sekunden-Vorsprung im Gesamtklassement machen. Jetzt warten alle auf den Showdown im Rennen um den Gesamtsieg, aufgebaut wie ein Hollywood-Blockbuster. Die Schlussetappe, das Grand Finale, führt über 4 Runden durch Nizza und über den steilen, schweren Col d'Aise. Nach 99 Kilometern wird dann die Promenade des Anglais an der Côte d'Azur zur malerischen Bühne für die Gesamtsiegerin der Tour de France der Frauen 2026.
1: Antonia Niedermayer aus Rosenheim liegt vor dem Finale auf Platz 5. Sie verteidigte auf der 8. Etappe das weiße Trikot als beste Nachwuchsfahrerin. Das Wetter in Deutschland, in der Nacht lockere Wolken oder klar, die Tiefstwerte 19 bis 9 Grad. Am Tag meist Sonne und nur vereinzelt Wolken. Am Nachmittag sind im Süden lokal Schauer und Gewitter möglich. Es wird maximal 35 Grad warm. 1:03 Uhr.
4: Schönen Dank fürs 3-Minuten-Nachrichten-Update von mir, der Blick auf die Straßen. Im Verkehrsservice der ARD Hitnacht ist die erste Meldung von der Autobahn 2 Dortmund Richtung Braunschweig. Hier ist zwischen 3 Hannover West und Hannover Lahe gesperrt wegen Bauarbeiten. Die A3 Köln Richtung Oberhausen ist zwischen Kreuz Breitscheid und Kreuz Kaiserberg wegen Bauarbeiten bis Montag früh gesperrt. Die A42 Dortmund Richtung Kamp-Lintfort ist zwischen Herne-Birnich und Horsthausen wegen Bergungsarbeiten gesperrt immer noch. Die A45 Gießen Richtung Hagen ist zwischen Dillenburg und Haiger-Burbach gesperrt das ganze Wochenende. Die A73 ist zwischen Feucht und Nürnberg-Münchener Straße wegen einer Nachtbaustelle gesperrt in beiden Richtungen bis um 8. Die A96 München Richtung Lindau ist in Höhe Memmingen Nord wegen Brückenarbeiten gesperrt. Und dann noch die Bundesstraße 36. Hier ist der Fahrlachtunnel wegen Wartungsarbeiten in beiden Richtungen gesperrt. Gute Fahrt!
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4: Mit Hanno Bauer in Magdeburg in der Kriminacht. Jetzt gibt's erstmal den Kuss des Todes. Ach nein, es heißt einfach nur The Kiss. Faith Hill macht den Auftakt dieser Stunde.

Na, da küsst mich doch einer mal, wenn wir schon hier sind bei This Kiss. Dort, wo es am dunkelsten ist, ja? Kaum gibt man seine französische Sprachschwäche so ein bisschen zur Schau hier in der Sendung, schon kommt jemand daher, die es dann schamlos ausnutzt. Diese E-Mail von Isolde, ja, die beginnt ja noch ganz harmlos. Sie schreibt, hallo in die ARD-Hitnacht. Da schließe ich mich Susanne an. Totale Liebhaberin von Frankreich-Krimis. Allen voran von Pierre Lagrange, Kommissar Albin Leclerc in der Provence, aber auch die von Sophie Bonnet mit Ermittler Pierre Durand und Alexandre Oetker mit Luc Verlaine im Südwesten Frankreichs Aquitaine-Krimis. So stark. Viele Grüße. Habe ich es geschafft? Wunderbar.

0: Licht.
1: So, damit wären wir auch schon wieder mittendrin in unserem Thema. Krimis sind heute unser Thema. Und ja, bitte ein bisschen Geduld haben. Es kommen so viele E-Mails rein und auch Sprachnachrichten über unsere 0800 80 80 110, dass ich hier als alleiniger Nachtarbeiter im Nachtstudio der ARD Hitnacht ein bisschen natürlich Zeit brauche, um das auch immer durchzulesen und durchzuhören und vorzubereiten. Diese E-Mail hier von Claudia in Stuttgart, die ist ja der Hammer. Sie hat geschrieben, bin eigentlich nicht so der große Krimi-Leser, aber einer ist mir besonders im Gedächtnis, und zwar Glenkill von Leonie Swann. Der Schäfer wurde umgebracht und die Schafe, die wollen den Fall selbst aufklären. Die Herde besteht aus lustig interessanten Charakteren. Jede Figur hat ihre eigene Persönlichkeit, wie zum Beispiel das kluge Schaf Lilly, Miss Maple, angelehnt an Miss Marple, oder Moppel mit dem außergewöhnlichen Gedächtnis. Die Tiere nutzen das Wissen aus Krimis, die ihr Schäfer ihnen früher vorgelesen hat. Das Buch habe ich vor über 20 Jahren im Krankenhaus gelesen. Mein damaliger Chef hat es mir geschenkt. In eurem Sender hörte ich dann dieses Jahr zufällig den Kinotipp, dass Glenkill verfilmt wurde. Nicht ganz analog zur Handlung des Buches, aber wohl auch sehr lustig und interessant. Habe den Film zwar verpasst, möchte ihn aber doch noch anschauen, sobald ich dazu komme. Bei Krimis mag ich besonders die skurrilen, etwas ungewöhnlichen Geschichten mit interessanten Figuren. Na, das ist ja auf jeden Fall eine sehr schöne Auswahl gewesen, die wir da jetzt gehört haben. Dankeschön, liebe Claudia in Stuttgart. Also Glenkill von Leonie Swann kommt sofort auf meine Liste. Finde ich super. Oh.

0: Bello hat ja hier Vorstellungen. Ich wünschte, du wärst ein bisschen kleiner und dann würde ich dich in meine Tasche stecken und die ganze Zeit mit mir herumtragen. You and me in your pocket. Also hier geht's offenbar um eine Taschenbuchauflage, vermute ich. Und damit einen schönen Abend ins Sauerland.
1: Guten Morgen, hier ist die Nonne aus Iserlohn. Ich lese seit über 40 Jahren, weil ich Schlafstörungen habe. Ich lese querbeet, das Einzige, was ich nicht mag, das sind so komische Liebesgeschichten. Krimis, da lese ich eigentlich nur die Elizabeth George. Ich habe dann so eine besondere Vorliebe. Momentan lese ich mal wieder Elke Heidenreich, Frau Dr. Moormann und ich. Und dann gibt es, ach, ich kann Ihnen so viele gute und schöne Bücher empfehlen. Der Buchspazierer von Carsten Hinn. Das handelt von einem alten Herrn, der für eine Buchhandlung, er hat immer einen großen Rucksack und da trägt er dann die Bücher aus zu den Kunden. Und dann hat sich so ein kleines Mädchen ihm angeschlossen und was die beiden dann erleben. Also ich lese sehr gerne und ich lese immer sehr viel. Es gibt wunderschöne Bücher und ich bin ein Lesefan. Das war ich schon als Kind. Ich hoffe, dass meine Augen noch sehr lange in Ordnung sind, denn inzwischen bin ich 92. Aber ich hoffe, es reicht noch eine ganze Weile. Ihnen alles Gute und eine schöne Nacht.
0: Ja, danke schön. Dann wünsche ich mal gute Augen für weitere erbauliche Lesenächte, liebe Nana, in die Iserlohn. Und nie so komische Liebesgeschichten.

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Und Frank aus Bremen-Burg hat geschrieben: Moin, mir gefallen vor allem die Krimis, in denen die Hauptdarsteller keine perfekten Superhelden sind, sondern auch ihre Fehler und Probleme haben. Zum Beispiel Henning Mankells Romane von Kurt Wallander. Geschrieben, alkoholabhängig und mitten in der Midlife-Crisis. Euch alle noch eine entspannte Nacht. Viele Grüße, Frank aus Bremen-Burg. Ich grüße ganz lieb zurück.

0: Große Freude hier in der Paris, weil die große Miezekatze schläft. Man hat sie ja gehört bei Tight Fit, ihrer Version von The Lion Sleeps Tonight. Und damit 1.30 Uhr Zeit für den Verkehrsservice der ARD Hitnacht. Die A2 Dortmund Richtung Braunschweig ist zwischen Dreieck Hannover West und Hannover Lahe gesperrt das ganze Wochenende. Ebenfalls das ganze Wochenende gesperrt die A3 Köln Richtung Oberhausen zwischen Kreuz Breitscheid und Kreuz Kaiserberg. Die A42 Dortmund Richtung Kamp-Lintfort ist zwischen Herne-Birnig und Horsthausen wegen Bergungsarbeiten immer noch gesperrt. Die A45 Gießen Richtung Hagen ist zwischen Dillenburg und Heiger-Borbach auch das ganze Wochenende gesperrt. Hier wird eine Brücke geprüft. Die A73 ist zwischen Feucht und Nürnberg-Münchener Straße wegen einer Nachtbaustelle in beiden Richtungen gesperrt. Und dann noch die Autobahn 96 München Richtung Lindau in Höhe Memmingen-Nord ist hier wegen Brückenarbeiten gesperrt. Außerdem die B36. Hier ist der Fahrlachtunnel wegen Wartungsarbeiten in beiden Richtungen gesperrt. Gute Fahrt!
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0: Für alle munteren Radiohörer und Leseratten ist hier die ARD-Hitnacht mit Hanno Bauer in Magdeburg. Ich grüße schön. Und das hier sind Bananarama, Robert De Niro's Spading.

Jenny aus Rieden in Bayern hat sich gemeldet. Hallo Hanno und Mithörer der ARD Hitnacht Radio Familie. Ich bin zwar kein Krimileser, aber diese Empfehlung hier, die gab mir vor Jahren mal eine Bekannte. Unterleuten von Juli C., ein geplanter Windpark in einem brandenburgischen Dorf nach der Wende, führt zur Eskalation. Auch alter Konflikte aus DDR-Zeiten der Zugezogenen und viel mehr. Das Buch ist schon ein Gesellschaftsroman und spannend erzählt, beinahe ein Thriller. Liebe Grüße in die Nacht, also nochmal Unterleuten von Juli C. Die Empfehlung, die Jenny bekommen hat von einer guten Bekannten. Sehr schön. Ganz liebe Grüße zurück nach Rieden in Bayern.

0: So wunderschöne Musik von Marcone, Walking in Memphis. In der ARD-Hitnacht, die heute Nacht von ihren Krimi-Vorschlägen lebt. Das finde ich sehr schön, denn sehr offensichtlich wird sehr viel gelesen, vor allem in der Nacht.
1: Hallo, hier ist Gabi aus Zierenberg in der Nähe von Kassel. Meine Lieblings-Krimi-Autorin heißt Alex Wagner und veröffentlicht bei Facebook jeden Tag mehrere Kurzkrimis, hat aber auch mehrere Bücher geschrieben mit ermittelnden Helden aller Art. Da gibt es also verschiedene Reihen. Aber ich liebe diese Kurzkrimis auf Facebook. Die möchte ich wirklich jedem ans Herz legen. Das sind ganz kurze Geschichten, von denen sie jeden Tag so 2 bis 3 raushaut, manchmal auch mehrere, also noch mehr. Fantastisch. Großer Lesetipp. Facebook, die Seite von Alex Wagner, Autorin. Schönen Abend euch noch. Tschüss.
0: Na, das war ja auf jeden Fall mal ein sehr interessanter Tipp. Also manchmal muss es gar nicht so das große Buch sein, sondern auch online gibt es schon Krimis und die dann auch noch ganz kostenlos und die zum einfach mal nebenher lesen bei Facebook.
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0: Dankeschön für diesen sehr außergewöhnlichen Tipp, Gabi, aus Zwierenberg bei Kassel.

0: 1.45 Uhr, Nachtzeit mit der ARD-Hitnacht. Und für viele ist dann auch immer das Buch dabei. Ja, neben der schönen Musik dann, um die Nacht noch zu etwas Besonderem zu machen. Und Klaus aus der Nähe Timmendorfer Strand, wie er sagt, hat auch eine Empfehlung.
1: Ja, das ist doch nett. Es geht um ein tolles Buch. Empfehle mal Der Mann mit der Ledertasche von Charles Bukowski. Sehr interessant, sehr lebenswert. Ich wünsche noch eine gute Nacht. Bleibt so, wie ihr seid cool drauf und bis dann mal wieder. Es hat ja geklappt mit dem Anruf.
0: Ja, das hat geklappt unter 0800 80 80 110. Allerdings dauert es halt ein bisschen, bis ich erstmal so weiter reinhöre in die eingehenden Anrufe und dann natürlich auch erstmal gehört habe, worum geht's denn eigentlich in dem Telefonat. Bis wir es dann hier hören, kann da schon mal ein bisschen Zeit vergehen. Also bitte Geduld.

Erasure, Ship of Fools. Na, da sind doch schon ein paar schöne Empfehlungen dabei gewesen, beziehungsweise sind noch dabei bei unseren Krimis hier in der ARD-Hitnacht. Eben der von Gabi aus Zwierenberg, der Tipp, ja, erfährt sofort Unterstützung von Susanne in Mülheim an der Ruhr, die ganz schnell mal noch geschrieben hat, unter Leuten von Juli C. Super, Juli C. ist eine tolle Autorin. Also, vielleicht unbedingt mal bei Facebook danach schauen. Und bei Facebook findet man zum Beispiel auch Dirk Trost. Ja, und Brigitte aus Bischofsheim hat geschrieben, ich lese am liebsten Krimis. Zum Beispiel von Dirk Trost. Seine Bücher spielen überwiegend in Greetsiel oder näherer Umgebung. Der Protagonist ist Janne Fries, ein früherer Anwalt aus Berlin mit seinem Berner Sennenhund Motte. Und Dirk hat eine Facebook-Gruppe und hält viel Kontakt zu seinen Lesern und Leserinnen. So macht er hin und wieder Online-Lesungen. Und vor 2 Jahren, zu seinem 10-jährigen Jubiläum, hatte er eine Verlosung, bei der ich das Glück hatte, ein Wochenende in Ostfriesland zu gewinnen. Und wir haben 2 sehr schöne und interessante Tage mit Dirk und mit seiner Frau verbracht. Besonders hat es mich gefreut, da es gerade zu meinem Geburtstag stattfand. Im August war dann die eigentliche 10-Jahres-Feier. Dirk hatte übrigens am Freitag Geburtstag und nächstes Jahr zu seinem 70. hat er auch wieder vor, eine Lesung in Greetsiel zu machen. Obwohl ich im Sommer nicht gerne verreise, will ich mir das nicht entgehen lassen. Dankeschön, liebe Brigitte. Toller Tipp, Dirk Trost, Autor aus dem hohen Norden.

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1: Um 2 Uhr mit Klaus Reginek. Im Fall der Sprengstoffdrohne am Leipziger Flughafen gibt es laut US-Medien eine Verbindung zu Russland. Das berichten übereinstimmend das Wall Street Journal und der Nachrichtensender CNN. Aus der Nachrichtenredaktion dazu Sven Weingartner.
2: Das Wall Street Journal beruft sich dabei auf US-amerikanische Beamte, die Geheimdienstberichte gelesen haben. Der Sender CNN zitiert einen Verteidigungsbeamten damit, die USA seien zu dem Schluss gekommen, dass die Drohne von einem russischen Geheimdienst sei. Bundesinnenminister Alexander Dobrindt sprach von einem hybriden Angriff fremder Mächte. Russland selbst wies jegliche Verantwortung zurück. Am Flughafen Leipzig war diese Woche in der Nähe ukrainischer Transportflugzeuge eine Drohne entdeckt worden. Sie war mit Sprengstoff und Zünder bestückt. Ein Mitarbeiter brachte sie zum Absturz.
1: Das Bundesinnenministerium plant offenbar Änderungen beim Personalausweis. Künftig könnte darauf die Adresse entfallen, schreibt die Rheinische Post. Die muss bisher bei Umzügen mit einem Aufkleber aktualisiert werden. Dafür gäbe es inzwischen unkompliziertere und digitale Lösungen. Im Gespräch sei auch ein größeres Foto und neue Sicherheitsmerkmale, wie ein spezieller Code. Bis Ende kommenden Jahres soll das Konzept für den neuen Personalausweis stehen. Ungarn bekommt bald einen neuen Staatspräsidenten. Die Regierungsfraktion Tiso von Premierminister Modja hat den 73-jährigen ehemaligen Präsidenten des Obersten Gerichtshofs Ungarns, Boko, für das höchste Staatsamt nominiert. Zu den Gründen ARD-Korrespondent Clemens Fehrenkotte.
3: Anders Boko habe während seines Gesamtes